0: Genf, Christiane Ulrich.
1: Die Verbraucherzentralen fordern ein einheitliches, einfaches Fahrpreismodell im gesamten öffentlichen Personennahverkehr. Die Chefin des Bundesverbands, Ramona Popp, sagte der dpa, wer in Deutschland Bus und Bahn nutzt, braucht ein Tarifsystem, das überall gleich funktioniert. Der Verband schlägt ein Preismodell vor, das sich allein an der genutzten Zeit im ÖPNV orientiert. Konkret sollte es nur noch 5 Ticketarten geben. Zum Sport. In der Nations League hat die deutsche Fußballnationalmannschaft am Abend in Augsburg gegen Griechenland mit 0:1 verloren. Für die Gäste war es der erste Sieg überhaupt gegen Deutschland. Nach dem Spiel meinte Trainer Jürgen Klopp:
2: Was den Kader angeht, bin ausschließlich ich verantwortlich. Also ist ja auch absolut. Ich nehme das voll auf meine Kappe, ist keine Frage. Aber ansonsten ist nichts passiert. Wir haben ein Spiel verloren und das sollten wir eben nicht zur Gewohnheit werden lassen. Das ist nicht das Erste, das ich verloren habe. Es wäre extrem lässig, wenn es das Letzte gewesen wäre. Da bin ich mir aber auch nicht so sicher. Es geht immer darum, dass man aus Spielen das Richtige mitnimmt.
1: Nächster deutscher Gegner ist Serbien am kommenden Donnerstag in München.
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4: Heute Nacht ziehen nur einzelne Wolken durch, es bleibt trocken und die Werte gehen auf 16 bis 10 Grad zurück. Hier und da kann sich vor allem in den Morgenstunden auch so ein bisschen was an Nebel bilden. Der Montag bringt uns dann sommerlich warme 29 Grad in der Spitze. Dazu neben der Sonne mehr Wolken als noch am Wochenende und die Trockenheitsgarantie gibt's auch nicht mehr. Hier und da sind auch mal Schauer möglich.
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5: Hier die aktuelle Verkehrslage: A3 Köln-Oberhausen zwischen Köln-Mülheim und Leverkusen-Zentrum 1 Kilometer Stau. Weiterhin auf der A40 Dortmund-Essen zwischen Dortmund-Hombruch und Dortmund-Warob 1 Kilometer stockender Verkehr. Und zusätzlich auf der A52 Düsseldorf-Mönchengladbach zwischen Karstnord und Schiefbahn dichter Verkehr, 8 Minuten längere Fahrzeit. Wir wünschen allen unterwegs gute Fahrt.
4: Grüße heute Nacht in die Krankenwagen, in die Notarztwagen oder auch in die Notaufnahmen und in die Stationen in den Krankenhäusern. Ich brauche mal euren ganz schnellen medizinischen Rat. Was machen wir denn, wenn jemand liebeskrank ist? Ne? Gibt es da irgendwelche Pillen, irgendwelche Säfte oder gibt es da vielleicht noch was von Ratiopharm? Michael Schulte ist nämlich liebeskrank. Love Sick spiele ich euch gleich nach Louis Capaldi und Forget Me. Und ihr haltet durch bei der Nachtschicht. Ich bin Sven Sandbote.
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0: Das ist wirklich irre. Rund 450.000 Menschen aus ganz Europa und höchstwahrscheinlich auch der Welt, die kommen in diesen Tagen nach Düsseldorf. Da gibt es nämlich insgesamt 10 Konzerte der Backstreet Boys. Und die geben ja nur in Düsseldorf ihre Europakonzerte. Und daher auch so viel los gerade in unserer Landeshauptstadt. Sascha Fassbender, der hat sich mal ins Getümmel vor der Arena gestürzt und mal gecheckt, wie textsicher ihr denn so unterwegs seid.
1: So, ich starte etwas und ihr, und das ist das Gute, macht in der Gruppe den Rest. Das heißt, man hört gar nicht, wie gut oder schlecht es ist.
2: Ich hab mir nicht mitgemacht.
1: Also, everybody.
3: Yeah.
4: Body.
3: Yeah,
1: you are
3: my fire, the one
1: wow.
3: Desire.
1: Guck mal, eine bleibt standhaft. Noch einmal.
5: I want it that way.
1: Backstreet's back.
3: Alright.
0: So, jetzt wollen wir das Original hören, mal gucken, ob die Jungs der Backstreet Boys da noch überhaupt mithalten können bei ihren Fans.
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1: Die Nacht ist wechselnd bewölkt und überwiegend trocken bei 16 bis 10 Grad, vor allem so in Bach-, Fluss- und Kanalnähe. Ja, da kann sich auch mal so ein bisschen was an Nebel bilden. Am Tag geht es dann rauf auf 25 bis 29 Grad. Neben der Sonne einige Wolken und eine Trockenheitsgarantie, die haben wir nicht mehr. Es kann mal für den einen oder anderen Schauer reichen.
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2: A3 Köln-Oberhausen, zwischen Köln-Mülheim und Leverkusen-Zentrum, 1 Kilometer Stau. Und A52 Mönchengladbach-Düsseldorf, zwischen Schiefbahn und Kreuz-Karst, 4 Kilometer stockender Verkehr, 20 Minuten Verzögerung. Wir wünschen allen unterwegs gute Fahrt.
1: Oh, das wird gleich sehr schön. Es gibt einen neuen Song von Katy Perry, Watch It Burn. Spiele ich euch, damit ihr gut durchhaltet in dieser Nacht.
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1: Ja, und jetzt erstmal ein Song, der klingt auch so richtig schön nach guter Laune, motiviert noch zum Durchhalten in der letzten Hälfte der Nachtschicht. Jason Mraz nämlich mit I'm Yours. Jetzt für euch, wir spielen die Hits und ich bin Sven Sandbote.

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1: Ich bin Tine Klimach. Union und SPD gehen mit einem handfesten Streit um die geplante Pflegereform in die neue Woche. Die SPD droht mit einer Blockade der Reformpläne, will grundsätzliche Änderungen. Gesundheitsminister Lindemann erteilte dem im ARD-Bericht aus Berlin aber eine Absage.
2: Die SPD fordert einen Beitrag der Privatversicherten zur Pflegereform und einen Pflegedeckel. Den hält Gesundheitsminister Lindemann für zu kurz gesprungen. Er spare wenige 100 Euro bei inzwischen 3.000 bis 4.000 Euro Eigenanteil. Ein Deckel der reinen Pflegekosten löse das strukturelle Problem der Pflege nicht, so Lindemann. Auch einen finanziellen Beitrag der Privatversicherten sehen Unionsvertreter skeptisch. Immerhin, Lindemann gibt sich noch optimistisch. Auch über andere Reformen habe man sich ja schon mal kurz vor knapp geeinigt. Eigentlich soll die Pflegereform am Mittwoch ins Kabinett. Aus Berlin, Ronny Tochau.
1: Nachdem auch die Berliner SPD eine Dreierkoalition mit Linken und Grünen erwägt, stehen in den nächsten Tagen die ersten Sondierungsgespräche an. Zunächst will die Linke getrennt mit Grünen und SPD sprechen. Termine wurden noch nicht genannt. Die Berliner Linke hatte als Siegerin der Berlin-Wahl beschlossen, Grüne und SPD zu Sondierungsgesprächen einzuladen. Das Münchner Oktoberfest ist in der ersten Woche mit mehr Menschen gestartet als im Vorjahr. Rund 3,8 Millionen Menschen waren in der ersten Woche auf der Theresienwiese, gut 300.000 mehr als im Vorjahr. Die Festleitung spricht in ihrer Halbzeitbilanz von einer entspannten und friedlichen ersten Woche.
3: Vor allem unter der Woche zieht es deutlich mehr Menschen auf die Wiesen. Da liegt die Besucherzahl mehr als 18% über dem Vorjahr. Am Wochenende waren es dagegen etwas weniger Gäste. Eine entsprechende Kampagne sollte die Massen besser verteilen. Polizei und Sanitäter hatten trotzdem mehr zu tun. Die Polizei registrierte rund 470 Straftaten und Ordnungswidrigkeiten. Überschattet wurde die erste Festwoche von einem tödlichen Unfall. Ein Mitarbeiter eines Fahrgeschäfts wurde von einer Gondel getroffen. Aus München Fabian Schaffer.
1: Zum Sport. Es ist das zweite Spiel, aber die erste Niederlage für Jürgen Klopp als Bundestrainer. Die deutsche Fußballnationalelf hat zum ersten Mal gegen Griechenland mit 0:1 verloren. Damit liegt Deutschland in der Nations League aktuell auf Platz 3 in der Gruppe 2. Am Donnerstag gibt es die nächste Chance zu punkten. Da geht's für Deutschland gegen Serbien.
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4: Stellenweise ist es neblig heute Nacht. Später bekommen wir dann einen Mix aus Sonne und Wolken und es wird auch wieder sommerlich warm. Bis zu 28 Grad sind drin. Größtenteils bleibt es auch weiter trocken. Nur am nordwestlichen Rand von NRW können einzelne Tropfen runterkommen.
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5: A3 Köln-Oberhausen zwischen Köln-Mülheim und Leverkusen-Zentrum 1 Kilometer Stau. Und A4 Aachen-Köln zwischen Kreuz Köln-West und Köln-Eiffeltor. 1 Kilometer stockender Verkehr. Wir wünschen allen unterwegs gute Fahrt.
4: Kurz nach 3 haben wir es. Ich bin Natascha Wittmark. Hallo zusammen. Ich begleite euch jetzt weiter durch die Nacht.
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0: starke neue Nummer hier von Miley Cyrus, Bass Persuades, habt ihr gehört. Gleich spiele ich euch Loy mit Gold.
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1: Rund 12 Grad haben wir aktuell. Es kann auch etwas neblig sein. Später bekommen wir wieder Sommerwetter. Die Temperaturen steigen auf bis zu 28 Grad bei einem Mix aus Sonne und Wolken. Größtenteils bleibt es trocken. Nur ganz im Nordwesten von NRW können einzelne Tropfen runterkommen.
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2: Zurzeit liegen uns keine Meldungen vor. Wir wünschen allen unterwegs gute Fahrt.
1: Natascha Wittmacki, hallo. Gleich feiern wir großes Jubiläum, und zwar von U2. 50 Jahre schon zusammen Musik, und zwar in gleicher Besetzung. Ein Rekord übrigens, hat keine Band vor ihnen geschafft. Und zum Jubiläum kommt bald ein neues Album von ihnen. Das erste seit 9 Jahren. Und da hören wir gleich mal rein. Sie haben nämlich einen neuen Song daraus veröffentlicht.
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0: feiern großes Jubiläum. Vor 50 Jahren haben sie sich gegründet in einer Schule in Dublin und machen immer noch zusammen Musik in Originalbesetzung. Damit halten sie übrigens einen historischen Weltrekord in Sachen Beständigkeit. Also sie feiern dieses Wochenende großes 50. Jubiläum und das machen sie natürlich als Band mit einem neuen Song. Silenzio heißt er. Dabei klingt er gar nicht so nach Silenzio bei den Gitarren. Naja, aber das hört ihr mal selbst. Das ist Silenzio von U2 für euch. Und bald schon gibt es auch noch Nachschub. Im November, da erscheint nämlich ihr neues Album. Das erste seit 9 Jahren. Unter anderem auch mit einem Feature der vor kurzem verstorbenen Dolly Parton drauf. Das letzte Mal, dass ihr Gesang aufgenommen wurde. Also es wird eine sehr besondere Platte.
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1: Ich bin Tine Klimach. Der Reformstreit der Koalition beim Thema Pflege spitzt sich zu. Die SPD hat angekündigt, die Pflegereform aus dem CDU-geführten Gesundheitsministerium zu blockieren, wenn sie nicht überarbeitet wird. Medienberichte über ein Krisentreffen von Union und SPD heute Abend wurden noch nicht bestätigt.
2: In der Regierung spricht man weniger von einem Krisentreffen, sondern von internen Verhandlungen auf Arbeitsebene. Und Gesundheitsminister Linnemann gab sich am Abend in der ARD optimistisch. Schon früher habe man sich in der Regierung teilweise erst 2 Stunden vor dem Einbringen einer Reform ins Kabinett darauf geeinigt. Der Streit sei also gerade nichts Ungewöhnliches. Allerdings sind Kompromisse kaum abzusehen. Die SPD will konkrete Änderungen jetzt. Die Union lehnt die ab. Die SPD will als erstes sofort strukturelle Reformen, die Union dafür erst Ende Oktober eine Kommission einsetzen, die dann wohl Monate für Ergebnisse bräuchte. Aus Berlin, Ronny Torau.
1: In Südwestengland wurden am Wochenende in der Nähe einer Militärbasis 5 Männer festgenommen. Gegen sie wird nun, nach Angaben der britischen Polizei, wegen der Vorbereitung einer terroristischen Tat ermittelt. Die Festnahmen erfolgten, nachdem der Polizei 3 verdächtige Fahrzeuge aufgefallen waren. Sie seien in Richtung Luftwaffenstützpunkt Fairford unterwegs gewesen. Er wird auch von den USA genutzt. Laut US-Präsident Trump wollten die Männer großen Schaden anrichten. Weiteres ist nicht bekannt. Was tun bei kaputter Ware? Händler müssen jetzt in der EU sichtbarer über Kundenrechte informieren. Ab jetzt müssen dafür in der ganzen EU 2 einheitliche Labels verwendet werden.
3: Das eine ist das sogenannte Gewährleistungslabel. Das wird nicht an dem Gegenstand angebracht, den man kauft, sondern es wird überall an der Wand oder neben der Kasse zu sehen sein, mit einer Menge Text. Der klärt unter anderem darüber auf, dass es in der EU eine Gewährleistung von mindestens 2 Jahren gibt. Außerdem gibt es künftig ein sogenanntes Garant-Label. Das sieht man, wenn der Händler ohne zusätzliche Kosten mehr als 2 Jahre Garantie gibt. Aus Brüssel, Dieter Ebeling.
1: Zum Sport. Im ersten Heimspiel mit dem neuen Bundestrainer Jürgen Klopp hat die deutsche Fußballnationalmannschaft eine überraschende Niederlage gegen Griechenland kassiert. Nach dem 0:1 in Augsburg fielen die Deutschen auf den 3. Tabellenplatz in der Nations League Gruppe 2 zurück. Nächster deutscher Gegner ist Serbien am kommenden Donnerstag in München.
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4: Es ist recht mild, rund 12 Grad sind es. Stellenweise ist es auch neblig. Später wird es dann wieder sommerlich warm. Bis zu 28 Grad bekommen wir. Dazu einen Mix aus Sonne und Wolken. Und größtenteils bleibt es auch weiter trocken. Nur ganz im Nordwesten von NRW können einzelne kurze Schauer durchziehen.
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5: Zurzeit liegen uns keine Meldungen vor. Wir wünschen allen unterwegs gute Fahrt.
4: Kurz nach 4. Natascha Wittmark hier. Hallo zusammen. Einen schönen guten Morgen.
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0: Den genießen wir bis zum letzten Ton. Mark Cohn, Walking in Memphis. So, und jetzt müssen wir über ihn sprechen. Den Kürbis. Also der Pumpkin Spice Latte ist ja schon seit Jahren das Trendgetränk Nummer 1 im Herbst. Aber dabei bleibt es ja nicht mehr. Niklas Lünebach hat beim letzten Gang durch den Supermarkt festgestellt, der Kürbis breitet sich immer weiter aus.
1: Es ist das Jahr 2025. Wir befinden uns in einem kalten, mit blauem Deckenlicht durchfluteten Büro einer Produktentwicklerfirma. Mit einem Mausklick bestellt ein Mitarbeiter statt 10 Kilo Kürbisgewürz aus Versehen 10 Tonnen. Anders kann ich mir zumindest nicht erklären, warum es jetzt alles mit Pumpkin Spice gibt. Pumpkin Spice Agavensirup, Pumpkin Spice Mandelcreme, Pumpkin Spice Schokobälle, Pumpkin Spice Popcorn. Gut, bei Essen kann ich das ja noch irgendwo verstehen, aber es ist ja wirklich überall Kürbis drin. Es gibt Pumpkin Spice Gesichtsmasken. Hä? Wieso das? Es gibt Pumpkin Spice Lippenpflegestifte. Weil Gott bewahre, dass du zwischen Frühstück mit Pumpkin Spice Marmelade und der Pumpkin Spice Mittagsbolognese mal 10 Minuten keinen Kürbisgeschmack im Mund hast. Muss man sich erstmal einen Pumpkin Spice Lippenpflegestift draufschmieren, ja? Und was bitte soll Pumpkin Spice Body Lotion? Soll ich mich erst eincremen, dann ablösen? Dann hat die Creme ja gar keine Zeit einzuziehen. Es macht keinen Sinn. Und überall riecht es nach Kürbisduftkerzen. Und klar, ne, Kürbis ist im Herbst Trend, weil es ist ein Herbstgemüse. Aber im Frühling, da haben wir ja zum Beispiel auch Spargel. Gibt es da jetzt in jedem Café im April Spargel-Spice-Latte? Oder gibt es eine Spargel-Spice-Bodylotion? Habe ich noch nicht gesehen. Und nirgendwo riecht es im Frühling nach Spargel-Spice-Duftkerzen. Und ich hoffe inständig, dass ich jetzt keinen Produktentwickler für den nächsten Frühling auf irgendwelche Ideen gebracht habe.
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1: Stellenweise ist es neblig heute Nacht. Später bekommen wir dann einen Mix aus Sonne und Wolken und es wird auch wieder sommerlich warm. Bis zu 28 Grad sind drin. Größtenteils bleibt es auch weiter trocken. Nur am nordwestlichen Rand von NRW können einzelne Tropfen runterkommen.
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2: A4 Aachen, Köln zwischen Kreuz Köln-West und Köln-Eiffeltor. 1 Kilometer Stau. Wir wünschen allen unterwegs gute Fahrt.
1: Ich bin Natascha Wittmark, einen schönen guten Morgen. Und damit ihr up to date seid, schauen wir gleich mal, was es so Neues zum Streamen gibt.
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0: Hallo an diesem sehr frühen Montagmorgen. Wir gucken jetzt mit unserem Film- und Serienexperten Jörg Albrecht mal, was es so Neues zum Streamen gibt. Matthew McConaughey und Woody Harrelson, die könnt ihr wieder zusammen in der Hauptrolle sehen. True Detective-Fans, die wissen ja, die funktionieren sehr gut zusammen. In Staffel 1 haben sie da ermittelt. Jetzt sind sie in einer neuen Serie wieder zusammen zu sehen.
1: Genau, Brothers, so heißt sie, ist eine Comedy-Serie. Die funktioniert ähnlich wie zum Beispiel Pastewka. Wir sehen, wie McConaughey und Harrelson eine ausgedachte, überzeichnete Version von sich selbst spielen.
2: Das muss völliger Wahnsinn sein.
3: Das ist alles sehr dramatisch.
4: Natürlich ist das dramatisch. Immerhin bin ich Schauspieler.
5: Ein Oscar-Gewinner? Ein Oscar... Wie heißt das, wenn man ihn nicht kriegt?
4: Nominierter.
1: Das Besondere an Brothers, was auch schon direkt der Titel verrät, es gibt eine gar nicht so abwegige Theorie, dass die beiden Hauptdarsteller, die seit vielen Jahren beste Freunde sind, im echten Leben Halbbrüder sein könnten. Das ist doch ein klasse Stoff für die 8 Folgen von Brothers bei Apple TV.
0: Und für die gibt's einen Daumen hoch von unserem Serienexperten Jörg Albrecht. Viel Spaß beim Gucken.
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1: Ich bin Tine Klimach. Mit einem Streit um die geplante Pflegereform starten Union und SPD in die neue Woche. Eigentlich wollte Gesundheitsminister Lindemann seine Pläne am Mittwoch vom Kabinett verabschieden lassen. Die SPD droht aber mit einer Blockade von seinen Sparplänen. Lindemann selbst wollte den Streit nicht zu hoch hängen. Man habe sich bei der letzten Reform für die Krankenversicherung auch erst 2 Stunden vor der Kabinettsbefassung geeinigt, sagte er in der ARD. Die Schweizer wollen sich nicht stärker abschotten. Eine Initiative zu strikterer Neutralität ist bei einer Volksabstimmung gescheitert. Die Abstimmung war brisant, denn es ging um eine Zusammenarbeit der Schweiz mit Nachbarländern und auch um Russland-Sanktionen.
2: Die große Mehrheit der Wählerinnen und Wähler wollte keine weitere Abschottung der Schweiz. Mit der von rechts forcierten Abstimmung sollte eine striktere Auslegung der Neutralität in die Verfassung geschrieben werden. Sanktionen gegen Länder, die Kriege starten, wären dann nicht mehr möglich gewesen. Dagegen aber Geschäfte mit Kriegsparteien. Gegner hatten darauf gepocht, dass die Schweiz einen moralischen Kompass behält und Täter nicht genauso wie Opfer behandelt. Aus Genf, Christiane Ölrich.
1: Die Verbraucherzentralen fordern ein einheitliches, einfaches Fahrpreismodell im gesamten öffentlichen Personennahverkehr. Die Chefin des Bundesverbands, Ramona Popp, sagte der dpa, wer in Deutschland Bus und Bahn nutzt, braucht ein Tarifsystem, das überall gleich funktioniert. Der Verband schlägt ein Preismodell vor, das sich allein an der genutzten Zeit im ÖPNV orientiert. Konkret sollte es nur noch 5 Ticketarten geben. Zum Sport. In der Nations League hat die deutsche Fußballnationalmannschaft am Abend in Augsburg gegen Griechenland mit 0:1 verloren. Für die Gäste war es der erste Sieg überhaupt gegen Deutschland. Nach dem Spiel meinte Trainer Jürgen Klopp:
3: Was den Kader angeht, bin ausschließlich ich verantwortlich. Das ist ja auch absolut. Ich nehme das voll auf meine Kappe, ist keine Frage. Aber ansonsten ist nichts passiert. Wir haben ein Spiel verloren und das sollten wir eben nicht zur Gewohnheit werden lassen. Das ist nicht das Erste, das ich verloren habe. Es wäre extrem lässig, wenn es das Letzte gewesen wäre. Da bin ich mir aber auch nicht so sicher. Es geht immer darum, dass man aus Spielen das Richtige mitnimmt.
1: Nächster deutscher Gegner ist Serbien am kommenden Donnerstag in München.
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4: Rund 12 Grad haben wir aktuell. Es kann auch etwas neblig sein. Später bekommen wir wieder Sommerwetter. Die Temperaturen steigen auf bis zu 28 Grad bei einem Mix aus Sonne und Wolken. Größtenteils bleibt es trocken. Nur ganz im Nordwesten von NRW können einzelne Tropfen runterkommen.
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5: A30 Osnabrück Bad Oeynhausen zwischen Bad Oeynhausen Ost und Kreuz Bad Oeynhausen. 2 Kilometer Stau. Und A42 Dortmund-Kamp-Lindfort zwischen Oberhausen-Zentrum und Oberhausen-Buschhausen 1 Kilometer stockender Verkehr. Wir wünschen allen unterwegs gute Fahrt.
4: Kurz nach 5 haben wir es. Einen schönen guten Morgen in dieser frischen neuen Woche. Ich bin Natascha Wittmark. Damit ihr gut rauskommt, spiele ich euch jetzt 3 Songs am Stück. Und dann schauen wir mal, was heute noch so ansteht.
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0: One Republic war das mit Counting Stars.
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0: Da schauen wir jetzt drauf mit der Kollegin Kim Klages. Sie ist bei mir. Guten Morgen. Die neue Woche, die bringt ja direkt einiges mit.
2: Ja, guten Morgen. Es geht los mit einem Thema, das für uns alle interessant sein dürfte. Vor allem, wenn wir mal wieder etwas Neues kaufen. Für Garantie und Gewährleistung sollen nämlich jetzt neue EU-Labels künftig für mehr Durchblick sorgen. Heute ist der erste Werktag, wo das gilt. Damit soll sich dann einfacher erkennen lassen, welche Rechte habe ich eigentlich, wenn mein neues Handy, der Fernseher oder die Waschmaschine plötzlich den Geist aufgibt.
0: Ja, es gibt Garantie und es gibt Gewährleistung. Klingt ähnlich, ist aber eben nicht dasselbe. Da kann man aber auch schon mal durcheinander kommen.
2: Absolut. Dann darf natürlich bei uns auch diese Woche der Wunscherfüller nicht fehlen. Ihr habt einen Wunsch, bei dem ihr sagt, boah, wenn der wirklich wahr wird, wäre das richtig cool. Ja, dann könnt ihr euch bei uns bewerben, einfach über die Homepage. Und vielleicht seid ihr schon bald die nächste Person, deren Wunsch wir erfüllen. Da haben wir letzte Woche schon einige happy mitgemacht.
3: Ja, mega. Da freue ich mich riesig. Vielen, vielen Dank. Hätte ich jetzt nicht mitgerechnet.
4: Super. Vielen, vielen Dank. Ich freue mich riesig und werde es richtig krachen lassen.
3: Ich kann es nicht glauben, wirklich. Uns kommen hier gerade wirklich die Tränen. Also das müsst ihr uns hier glauben.
0: Ja, viel Glück.
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1: Mit Christoph Münch. Guten Morgen. Die Bundesregierung sucht im Streit über die Pflegereform weiter nach einer Lösung. Nach ARD-Informationen wollen sich heute Kanzler Merz und Gesundheitsminister Linnemann mit Vizekanzler Klingbeil treffen. Die SPD wirft Linnemann vor, bei seinen Reformplänen vor allem auf Kürzungen zu setzen. Die deutsche Fußballnationalmannschaft hat am Abend in der Nations League eine überraschende Niederlage kassiert. Im ersten Heimspiel mit dem neuen Bundestrainer Klopp musste sich das Team gegen Griechenland mit 0:1 geschlagen geben. Es war das erste Mal in ihrer Geschichte, dass die deutsche Nationalmannschaft ein Länderspiel gegen Griechenland verloren hat.
0: Und jetzt das Wichtigste von hier.
1: Die Menschen zieht es offenbar raus aufs Land. Das Statistikamt ITNRW hat sich die Umzüge innerhalb Nordrhein-Westfalens angesehen und der Trend geht raus aus den Großstädten in die ländlichen Regionen. Das zeigt sich auch bei uns. Während aus Bonn zwischen 2010 und 2024 über 31.000 Menschen weggezogen sind, gab es im Rhein-Sieg-Kreis ein deutliches Plus. Sogar das höchste aller Kreise in Nordrhein-Westfalen. Fast 39.000 neue Menschen kamen dazu. Laut der Statistik entschieden sich nur jüngere Menschen dafür, in den Städten zu leben. Alle anderen Altersklassen zog es raus aus dem urbanen Raum. Die größten Verlierer unter den Städten waren Essen und Mönchengladbach. Die Stadt Bonn startet im Oktober zum zweiten Mal eine Haushaltsbefragung zum Klimaschutz und zur Klimaanpassung. Durchgeführt wird die gemeinsam mit dem Institut für Umwelt und menschliche Sicherheit der Universität der Vereinten Nationen. Dafür werden 20.000 zufällig ausgewählte Haushalte im Bonner Stadtgebiet per Brief eingeladen. Auch Jugendliche zwischen 14 und 17 können mit einem angepassten Fragebogen mitmachen. Dieser Fragebogen ist in der ersten Oktoberwoche dann auch online verfügbar, auf Wunsch auch als Papierversion. Ziel ist es, Einstellungen und Bedürfnisse der Bonnerinnen und Bonner zu Klimathemen zu erfassen. Bonner Institutionen arbeiten für die Sicherheit der Menschen gegen Betrugsversuche. Es geht um die sogenannte Operation Herakles, die richtet sich gegen organisierte Cyberkriminelle. Mit dabei waren die Bonner Bundesanstalt für Finanzdienstleistungsaufsicht, die BaFin, und die Bundesnetzagentur, ebenfalls hier in Bonn. Gemeinsam mit der Polizei haben sie in den vergangenen Monaten über 9.300 deutsche Telefonnummern abschalten lassen, die wohl für betrügerische Anrufe benutzt wurden. Es ging dabei hauptsächlich um Betrug mit angeblich profitablen Geldanlagemodellen. Auch in Österreich wurden Telefonnummern abgeschaltet. 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
1: Das Wetter. Wäre schön. Es wartet ein weicher Tag. Ein paar Wolken gibt's, Sonne aber auch und davon nicht zu wenig, bei bis zu 27 Grad.
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1: Der ausführlichste Verkehrsservice für Bonn und den Rhein-Sieg-Kreis. Es sieht gerade um kurz nach 5:30 noch sehr gut aus auf den Straßen im Radio Bonn-Rhein-Siegland. Es ist noch nicht viel los. Kommt gut an.
2: Ja, einen schönen guten Morgen an diesem noch sehr frühen Montag. Ich bin Natascha Wittmer. Kommt gut raus.
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1: Mit Danny Hoppe. Guten Morgen.
2: Die Euphorie in Deutschland war riesig. Wenn sie jetzt weg ist, dann tut mir das echt sehr leid.
1: Bundestrainer Jürgen Klopp war das gestern Abend nach der 0:1 Heimpleite gegen Griechenland in der Nations League. Die Fans hatten sich was anderes erhofft. Statt noch mehr Aufbruchsstimmung gab es den ersten herben Dämpfer unter Klopp. Und auch die erste Niederlage gegen Griechenland überhaupt. Es war aber auch kein gutes Spiel. Offensiv ging in der ersten Hälfte nicht viel und nach der Pause war auch in der Defensive die Stabilität weg. Dafür übernahm Klopp nach der Partie die Verantwortung.
2: Für die Situation, also was den Kader angeht, bin ausschließlich ich verantwortlich. Also ist ja auch absolut. Ich nehme das voll auf meine Kappe.
1: Nach 2 Partien in der Nations League liegt Deutschland damit in der Gruppe nur auf Platz 3 und hat schon 5 Punkte Rückstand auf Tabellenführer Griechenland. Auf Klopp wartet damit in der zweiten Länderspielwoche noch viel Arbeit. Er selbst gab sich aber gelassen.
2: Dass der deutsche Fußball aktuell nicht in der besten Situation aller Zeiten ist und Jürgen Klopp nicht vorbeikommt und einmal kurz mit Hand auflegen alle Probleme löst. Also ich wusste das vorher, falls es irgendjemand nicht wusste, dann wissen wir es jetzt.
1: In den nächsten beiden Partien darf der zweite Teil von Klopps XXL-Kader ran. Am Donnerstag geht es in München gegen Serbien weiter. 3 Tage später steht dann das Rückspiel gegen die Griechen in Thessaloniki an. Und jetzt weitere Meldungen im Überblick. Die schwarz-rote Koalition startet mit einem neuen Streit in die neue Woche. Es geht um die Pflegereform. Gesundheitsminister Linnemann wollte seine Pläne übermorgen eigentlich ins Kabinett bringen. Die SPD stellt sich allerdings gegen seine Sparpläne. Heute soll es Krisengespräche geben. Der Hausärzteverband warnt vor anonymen Videosprechstunden bei Drittanbietern. Dort sei das Missbrauchspotenzial deutlich höher als in einer festen Arzt-Patienten-Beziehung. Das sagte der Chef des Hausärztinnen- und Hausärzteverbandes Blumenthal-Bayer der NOZ. Der NRW-Landtag beschäftigt sich in dieser Woche mit einer Attacke gegen einen Juden in Düsseldorf. Der Vorfall hatte sich am letzten Dienstag ereignet. Die SPD will von NRW-Innenminister Reul wissen, wie der aktuelle Ermittlungsstand ist. Außerdem soll er sich zum Schutz von Juden in NRW äußern. In Bielefeld ist in der Nacht wohl ein neuer Weltrekord aufgestellt worden, und zwar im Wiederbeleben. Insgesamt 168 Stunden lang haben Schüler, Vereine und Bürger ohne Unterbrechung eine Reanimationspuppe wiederbelebt. Die ganze Woche über hatten sich im Franziskushospital lange Schlangen gebildet, weil sich so viele Menschen an der Aktion beteiligt haben. Tagsüber haben vor allem Schulklassen die Puppe reanimiert. Nachts waren dann auch Teams von Kliniken, Rettungsdiensten und Hilfsorganisationen im Einsatz. Die Aktion fand im Rahmen der bundesweiten Woche der Wiederbelebung statt. Die offizielle Bestätigung durch das Rekordinstitut für Deutschland steht aber noch aus.
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4: Mit Christoph Münch, guten Morgen. Die Bonner BaFin und die Bundesnetzagentur sind dabei bei der sogenannten Operation Herakles. Die richtet sich gegen Cyberkriminelle und diese Operation Herakles hat in den vergangenen Monaten über 9.300 Telefonnummern in Deutschland abschalten lassen, die wohl für Betrugsaktionen genutzt wurden. Wir sprechen gleich drüber in unseren Lokalnachrichten um 5:30.
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5: Toller Start in die neue Woche. Radio Bonn Rhein-Sieg-Wettermann Carsten Brandt mit den Aussichten. Guten Morgen.
6: Einen schönen guten Morgen. Hallo, die Temperaturen steigen sehr schnell an. Heute bis zu 30 Grad am Nachmittag. Viel Sonnenschein, lockere Wolkenfelder. Ein sehr warmer Wochenstart.
5: Das schauen wir auf die aktuellen Temperaturen. Ja, schon mild draußen. 15 Grad an unserer Wetterstation am Bonner Hauptbahnhof, Bad Honnef-Egidienberg. Sogar 16 Grad und fast 19 Grad oben auf dem Ölberg in Königswinter.
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5: Um 5:45, Sarah hat die Übersicht für euch. Guten Morgen.
7: Guten Morgen. Und es ist noch super entspannt auf den Straßen bei euch. Wir haben keine Meldung. Wenn sich das aber ändert und ihr seht was, den ersten Stau für heute, ersten Blitzer oder auch Verkehrsbehinderung, dann gebt das alles wie immer gerne bei uns durch. Ihr könnt uns anrufen oder ihr schickt schnell eine WhatsApp an die 0228 4007 111. Eine gute und sichere Fahrt.
5: Dann würde ich vorschlagen, lassen wir das doch genauso, wie es jetzt auf den Straßen im Radio Bonn-Rhein-Siegland ist und starten super entspannt in die neue Woche. Heute ist Montag, der 28. September. In dieser Woche wieder mit uns, Sarah und Walli hier.
7: Guten Morgen.
5: Und viel Spaß jetzt mit Kamrad und Latricia McNeil.

0: Der Montagmorgen bei Radio Bonn Rhein-Sieg. Guten Morgen. Was wir alles verloren haben an diesem Wochenende. Keine Olympischen Spiele in Köln, Rhein-Ruhr. München darf sich offiziell bewerben. Großes Aufatmen vermutlich bei SWB, KVB und dem Verkehrsverbund Rhein-Ruhr. Keine Angst, es bleibt ruhig. Keine zusätzlichen Bahnen benötigt. 18 Milliarden Euro soll das Ganze übrigens kosten. Viel Spaß München, sag ich an dieser Stelle. Dann Nations League. Verloren gegen Griechenland.
1: Naja, auch krass irgendwie, ne?
0: Wir haben noch nie gegen die griechische Nationalmannschaft verloren. Bis gestern. 0-1. Ist jetzt schon das zweite Mal, dass wir denken, jetzt kommt der große Heilsbringer und merken dann, es scheint doch nicht so leicht zu sein. Ist bei Klopp auch nicht anders als bei Friedrich Merz, offensichtlich.
1: Ja, bei ihm warten wir mal noch ab.
0: Ja. Apropos Friedrich Merz, wir sollen mal... Man könne schließlich nicht Friedrich Merz wählen und sich dann wundern, dass Friedrich Merz so ist, wie Friedrich Merz schon immer war. Merkel habe ja damals auch Wahlkampf gemacht mit dem Slogan, Sie kennen mich und nicht mit, Sie werden mich noch kennenlernen. Danach. sagt am Abend Robert Habeck, der Vizekanzler AD bei Mioska. Und auch, es ist nichts dran an den Gerüchten, dass er zusammen mit Volker Wissing, ex-FDP, Verkehrsminister, eine neue Partei gründen werde. Hoffnung auf ein Comeback der beiden Guten, also auch verloren. Na, wenigstens war das Wetter schön.
1: Richtig.
0: Und bleibt auch schön. Bis Mittwoch noch Sommer bei uns an Rhein-Sieg und Agger, Walli und Sarah hier am Montag. Guten Morgen.

0: Mit dem Pitbull rein in die neue Woche. Guten Morgen am Montagmorgen.
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1: Mit Christoph Münch. Guten Morgen. Nach der Festnahme von 5 Terrorverdächtigen im Süden Englands laufen die Ermittlungen. Die britischen Behörden prüfen, ob die Männer einen Anschlag auf einen US-Militärstützpunkt verüben wollten. Polizisten hatten sie in der Nacht zu Sonntag in der Nähe der Luftwaffenbasis festgenommen. Bei schweren Unwettern und Erdrutschen in Indien und Nepal sind mindestens 70 Menschen ums Leben gekommen und Dutzende weitere seien verletzt worden, heißt es. In Nepal warnen die offiziellen Stellen zudem vor weiteren Sturzfluten, weil die Wasserstände der großen Flüsse weiter steigen.
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1: Der Trend lautet raus aufs Land. Das Statistikamt ITNRW hat sich die Umzüge innerhalb unseres Landes Nordrhein-Westfalens angesehen und der Trend geht klar raus aus den Großstädten in die ländlichen Regionen und das zeigt sich auch bei uns. Während aus Bonn zwischen 2010 und 2024 über 31.000 Menschen weggezogen sind, gab es im Rhein-Sieg-Kreis ein deutliches Plus, sogar das höchste aller Kreise hier in NRW. Fast 39.000 Menschen kamen dazu. Laut der Statistik entschieden sich nur jüngere Menschen dafür, in den Städten zu leben. Alle anderen Altersklassen zog es raus aus dem urbanen Raum.
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1: Die nächste Fähre im Radio Bonn-Rhein-Siegland kann nicht mehr. Von heute an muss der Rheinschwan wegen des Niedrigwassers den Fährbetrieb einstellen. Das ist die Personenfähre zwischen Wesseling und Niederkassel-Lülsdorf. Ende der Woche ist Erntedankfest. Landwirte aus dem Radio Bonn-Rhein-Sieg-Land nutzen diesen Anlass, um heute mit Vertretern aus der Politik über die Lage ihrer Betriebe zu sprechen und treffen sich dafür auf einem Obstbetrieb in Wachtberg-Fritzdorf. Erwartet werden dort unter anderem Landrat Schuster und die Bürgermeisterinnen und Bürgermeister aus dem Rhein-Sieg-Kreis. Bonner Institutionen arbeiten für die Sicherheit der Menschen gegen Betrugsversuche. Es geht um die sogenannte Operation Herakles. Die richtet sich gegen organisierte Cyberkriminelle. Mit dabei sind die Bonner Bundesanstalt für Finanzdienstleistungsaufsicht, die BaFin, und die Bundesnetzagentur, ebenfalls hier in Bonn. Gemeinsam mit der Polizei haben es sie in den vergangenen Monaten über 9.300 deutsche Telefonnummern abschalten lassen, die wohl für betrügerische Anrufe genutzt wurden. Es ging dabei hauptsächlich um den Betrug mit angeblich profitablen Geldanlagemodellen. Auch in Österreich wurden Telefonnummern abgeschaltet. 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
2: Ich bin nochmal richtig braun geworden am Wochenende. Carsten Brandt, guten Morgen.
3: Walli, hallo, einen schönen guten Morgen. Was für ein Wochenstart. Es war ja in der Nacht schon relativ mild, beziehungsweise sehr große Temperaturunterschiede. Jetzt gibt's viel Sonnenschein tagsüber und sehr mildes Wetter. Nochmal fast an die 30 Grad Marke heran. Ich will's noch nicht mal ausschließen, dass wir auch mal punktuell drüber kommen. Es gilt dann auch für die nächsten Tage.
2: Da werde ich ja noch brauner in dieser Woche.
4: Ja, Chancen stehen gut.
2: Ja, die aktuellen Temperaturen 15,1 an unserer Wetterstation am Bonner Hauptbahnhof. Auf dem Venusberg 17,1 und schon 19 Grad oben auf dem Ölberg in Königswinter.
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2: 6:35, Sarah hat die Übersicht für euch.
4: Und wir haben den ersten Stau für heute Morgen auf der A4, wenn ihr von Köln nach Aachen unterwegs seid. Da steht ihr schon zwischen dem Dreieckhäumer und dem Kreuz Köln Süd. Da gerade 2 Kilometer stockend, ihr müsst ungefähr 5 Minuten mehr einplanen. Das war's aber auch schon. Wenn ihr allerdings noch mehr gesehen habt, mehr Staus, den ersten Blitzer für heute, dann gebt das gerne durch. Die Nummer dafür ist wie immer die 0228-4007-111. Eine gute Fahrt euch.
2: Sag mal, war das am Wochenende Bonnfest oder Tomorrowland?
4: War richtig was los, wa?
2: Hast du diese Bühne gesehen?
4: Unfassbar, richtig cool.
2: Wahnsinn. Also ich habe wirklich gedacht, das ist ja ein Festival da und eine Stimmung und eine Mucke gewesen und eine Videowall.
4: Ja, Bonn kann's doch.
2: Wie bei großen Festivals. Nicht schlecht, was die da am Wochenende abgerissen haben. Ja, musikalisch werden wir uns jetzt nochmal reingerufen in dieses Wochenende mit Ugel und Moving to the Sun und wünschen euch einen schönen Start in diese neue Woche am Montagmorgen, 28. September. Sarah und Walli hier, guten Morgen.
4: Guten Morgen.
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0: Der Montagmorgen gleich 6:45 hier in der Radio Bonn Rhein-Sieg Morning Show. Das Elisabeth-Hospiz in Loma ist für seine Bewohner die letzte Station ihres Lebens, sozusagen das letzte Zuhause. Sie kommen an diesen Ort, um zu sterben. Das ist für so einen Montagmorgen natürlich kein leichtes Thema, ich weiß, aber ich möchte den Kollegen Erik Sommer noch mal gerne hochleben lassen, der für genau diese Reportage am Samstag den NRW-Audiopreis, den Hörfunkpreis gewonnen hat.
1: Also ich habe mich mit dem Tod abgefunden, irgendwann kommt meine Zeit.
2: Bei den jungen Gästen, da werden wir alle fast wieder Mutter.
3: Ja, das geht einem doch schon sehr ans Herz.
4: Darf ich mit dir über den Tod sprechen?
5: Und hier wird es möglich gemacht, dass es erträglich ist.
6: Die Palliativmedizin versucht, Lebensqualität zurückzugeben.
7: Das ist das letzte Zuhause, ja.
0: Das letzte Zuhause, ein intimer Blick in das letzte Lebenskapitel und auf die Menschen, die einen dabei begleiten. Und Eriks Reportage ist dabei viel positiver, als man jetzt vielleicht denken würde. Ein kleiner Auszug daraus in einer Stunde hier in der Radio Bonn Rhein-Sieg Morning Show und zum komplett Nachhören jetzt auf radiobonnrheinsieg.de.
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0: Der Montagmorgen. Hier ist Radio Bonn Rhein-Sieg. Guten Morgen. Das war jetzt nicht der erhoffte Senkrechtstart für Jürgen Klopp und die deutsche Fußballnationalmannschaft. Das erste Heimspiel hat das Team mit 0:1 gegen Griechenland verloren. Es war die erste Niederlage gegen eine griechische Nationalmannschaft überhaupt. Und Klopp fehlte bei seiner Mannschaft vor allem eins.
1: Uns hat die Überzeugung gefehlt. Also ist mein Job dafür zu sorgen, dass wir beim nächsten Mal mehr Überzeugung haben für so eine Situation. Für die Situation, also was den Kader angeht, bin ausschließlich ich verantwortlich. Das ist ja auch absolut. Ich nehme das voll auf meine Kappe, ist keine Frage. Aber ansonsten ist nichts passiert. Aber wir haben ein Spiel verloren und das sollten wir eben nicht zur Gewohnheit werden lassen. Das ist nicht das Erste, das ich verloren habe. Es wäre extrem lässig, wenn es das Letzte gewesen wäre. Da bin ich mir aber auch nicht so sicher. Es geht immer darum, dass man aus Spielen das Richtige mitnimmt.
0: Ja, passiert ist nun wirklich nichts, auch wenn Kloppo und alle Fans sich natürlich einen anderen Einstand gewünscht hätten. Genau wie die Spieler um Kapitän

0: Joshua Kimmich. Für ihn ist nach zwei Spielen unter Klopp noch deutlich Luft nach oben.
1: Es war jetzt nicht die riesige Euphorie, würde ich jetzt mal sagen. Wir haben das erste Spiel 1-1 gespielt. Natürlich ist es schon so, dass es offensichtlich ist, dass wir ein paar Dinge ausprobieren, dass wir zueinander finden müssen, dass es ein neuer Ansatz ist. Wir müssen uns darauf einlassen, das werden wir auch. Wir werden auch besser werden, aber das war heute jetzt keine optimale Leistung.
0: Ja, besser machen kann es das deutsche Team noch in dieser Woche schon am Donnerstag in München. Dann kommt Serbien, die bislang beide Spiele verloren haben. Für Deutschland dann also die nächste Chance auf den ersten Sieg unter Jürgen Klopp. Wird Zeit jetzt.
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0: Was sonst noch wichtig ist an diesem Montagmorgen gleich hier in den Radio Bonn Rhein-Sieg nach.

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1: Mit Danny Hoppe. Guten Morgen. Neue Woche, neuer Zoff. So lässt sich der aktuelle Zustand der schwarz-roten Koalition ganz gut zusammenfassen. Gestritten wird diesmal über die geplante Pflegereform. Thorsten Adolfs aus dem News-Team. Eigentlich will Gesundheitsminister Linnemann ja seine Pläne für die Pflege übermorgen im Kabinett durchbekommen.
2: Ja, daraus könnte aber nichts werden, denn die SPD stellt sich quer. Die Sozialdemokraten fordern von Linnemann Strukturreformen, statt nur den Rotstift anzusetzen. Die SPD hat zwei Forderungen. Sie will, dass auch Privatversicherte einen fairen Beitrag leisten. Und sie macht sich für einen sogenannten Pflegedeckel stark, damit die Kosten für Heimplätze für Betroffene und Angehörige nicht immer weiter explodieren. Laut der Bild-Zeitung gibt es heute interne Krisengespräche, um die Wogen zu glätten. Linnemann selbst spielt den Streit runter. Er meint, solche Diskussionen seien ganz normal. Er würde sich aber wünschen, dass sie eher hinter verschlossenen Türen stattfinden.
1: Ja, zu dem Thema gibt es ja auch eine aktuelle Forsa-Umfrage. Und darin ist jeder Dritte der Meinung, dass soziale Leistungen, also auch im Pflegebereich, vom Staat erbracht werden sollten.
2: Genau, und nur 1% der Befragten gab an, dass private Träger in diesem Bereich tätig sein sollten. Knapp jeder zweite Befragte wünscht sich laut der Umfrage, dass Staat und Kirchen gemeinsam Verantwortung übernehmen sollten. Der Chef der Diakonie Schuch sagt, gerade in Zeiten knapper Kassen sei ein starker Sozialstaat wichtig. Reine Spardebatten würden nicht helfen, wenn es um die Daseinsvorsorge geht. Von der Regierung fordert er, diese Botschaft ernst zu nehmen.
1: Danke, Thorsten. Und jetzt weitere Meldungen im Überblick. In Deutschland wird immer mehr Solarstrom erzeugt. Bis gestern waren es 90,2 Terawattstunden und damit schon mehr als im gesamten Vorjahr. Das hat der Bundesverband Solarwirtschaft mitgeteilt. Als Grund dafür nennt der Verband die ungewöhnlich vielen Sonnenstunden, aber auch den weiteren Ausbau der Photovoltaik. Der KI-Boom und die militärische Aufrüstung befeuern die deutsche Gründerbranche. Mit rund 8 Milliarden Euro sind bis Ende September schon jetzt mehr Gelder in Startups geflossen als im gesamten Vorjahr. Das zeigt der deutsche Startup-Monitor. Es sollte der nächste große Schritt werden. Stattdessen war es ein erster herber Dämpfer und der nächste bittere Realitätscheck für die deutsche Fußballnationalmannschaft. Im zweiten Spiel der Nations League gab es eine 0:1 Heimpleite gegen Griechenland. Bundestrainer Jürgen Klopp übernahm danach die Verantwortung für die Pleite, riet aber trotzdem auch zur Gelassenheit.
3: Dass der deutsche Fußball aktuell nicht in der besten Situation aller Zeiten ist und Jürgen Klopp nicht vorbeikommt und einmal kurz mit Hand auflegen alle Probleme löst. Also ich wusste das vorher, falls es irgendwann nicht wusste, dann wissen wir es jetzt.
1: In dieser Woche muss der zweite Teil von Klopps XXL-Kader ran. Zuerst gibt es am Donnerstag in München das Spiel gegen Serbien. 3 Tage später steht dann das Rückspiel gegen die Griechen in Thessaloniki an.
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4: Mit Christoph Münch. Guten Morgen. Wohnen in den Städten ist hier in NRW offenbar nicht mehr so angesagt. Die Menschen zieht es raus aufs Land. Das ist ein landesweiter Trend, sagt das Statistikamt. Und er gilt auch fürs Radio Bonn-Rhein-Siegland. Bonn hat entsprechend Einwohner verloren. Der Rhein-Sieg-Kreis hat dafür welche dazu bekommen. Und zwar nicht wenig. Wir schauen da gleich drauf in unseren Lokalnachrichten um 5:30.
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5: Der Start in die neue Woche, genauso wie das Wochenende. Carsten Brandt, guten Morgen.
6: Walli, grüß dich, hallo. Schönes Wetter heute, der Altweibersommer geht weiter. Richtung 30 Grad, ganz machen wir es heute nicht. 28 Grad, morgen aber eine neue Chance, Richtung 30 Grad zu kommen.
5: Nicht schlecht für Ende September. Schauen wir auf die aktuellen Temperaturen. 13 Grad misst unsere Wetterstation in Bonn-Bar-Bechlinghofen. Weiter oben deutlich milder. 19,7 misst unsere Wetterstation auf dem Ölberg in Königswinter. 17 Grad auf der anderen Rheinseite auf dem Venusberg.
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5: 4:07, Sarah hat die Übersicht für euch und schon was zu melden.
7: Es gibt eine Warnmeldung. Fahrt bitte vorsichtig auf der A555 von Köln nach Bonn. In Höhe vom Kreuz Köln-Süd, da haben wir eine ungesicherte Unfallstelle auf dem Seitenstreifen, also da ein bisschen aufpassen. Dann Stau auf der A4 von Köln nach Aachen zwischen dem Dreieck Heumer und dem Kreuz Köln-Süd. Mittlerweile 5 Kilometer stockend, eine Viertelstunde dauert es da für euch länger. Dann auf der A565 Meckenheim nach Bonn zwischen Bonn-Lengsdorf und Tannenbusch 1 Kilometer Stau. Und ihr steht in der Bonner City in der Südstadt ab der Abfahrt Bonn-Poppelsdorf von der A565 kommt, durch die Bonner Südstadt auf der Reuterstraße Richtung B9. Da habt ihr 2 Kilometer Stau, ihr müsst 10 Minuten mehr einplanen. Und dann macht auch wieder das Niedrigwasser im Rhein den Fähren bei uns dolle Probleme. Die Fähre in Bad Honnef, die kann ja schon länger nicht mehr fahren. Außerdem ist heute zwischen Niederkassel-Mondorf und Grau-Rheindorf nur eine Fähre im Einsatz. Es staut sich deshalb heute früh schon ordentlich in Mondorf. Ihr müsst da deutlich mehr Zeit einplanen. Die Fähren zwischen Königswinter und Melem und Linz und Remagen, die fahren noch, aber auch da müsst ihr euch auf längere Wartezeiten einstellen. Und wenn ihr noch mehr gesehen habt, mehr Staus, den ersten Blitzer für heute, dann gebt das gerne durch. Geht wie immer über die 0228 4007 111. Gute Fahrt euch.
5: Guten Morgen, hier ist die Radio Bonn Rhein-Sieg Morning Show am Montagmorgen. Da haben aber ein paar durchgeatmet bei KVB, SWB und dem Verkehrsverbund Rhein-Ruhr am Wochenende. Die Olympischen Spiele kommen nicht zu uns ins Rheinland. Puh, wir müssen nicht so viele Menschen transportieren, wir müssen keine Sonderwagen einsetzen. Sehr gut. Und was ihr dazu sagt, dass die Olympischen Spiele nicht in die Region Köln-Rhein-Ruhr kommen, sondern dass Deutschland jetzt München ins Rennen um die Olympia-Bewerbung schickt, das hört ihr gleich in 10 Minuten. Hier sind Walli und Sarah am Montag.
7: Guten Morgen.
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1: Der Montagmorgen hier bei Radio Bonn Rhein.
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1: Ja, das hätten die Olympischen und Paralympischen Spiele bei uns in Köln Rhein-Ruhr sein sollen. Aber seit dem Wochenende ist klar, das olympische Feuer wird bald definitiv nicht bei uns im Rheinland brennen. Wir sind raus. Deutschland schickt jetzt München ins Rennen um die Olympia-Bewerbung. Und wir haben euch gefragt, was sagt ihr zu der Entscheidung? Seid ihr frustriert oder geht es euch wie mir und ihr sagt, das ist schon okay so?
3: Ich fand schade, dass es nicht ins Rheinland gekommen ist, weil in München war es noch in den 70er Jahren ja schon gewesen und das Rheinland hat es definitiv verdient. Schade, dass es nicht geklappt hat.
4: Es gibt wichtigere Dinge für die Stadt Köln und wir sind kein Organisationswunder, würde ich sagen. Liegt besser in München.
5: Ich hätte es gern gehabt, aber kann nicht sagen, ob das gut oder schlecht ist. Also ist halt so, wie es ist. Ne?
6: Also ganz ehrlich, mir ist es total egal, weil ich überhaupt kein Olympia-Fan bin. Köln, Düsseldorf, das ganze Ruhrgebiet ist eh schon total voll. Jedes Wochenende, von daher brauchen wir hier nicht noch mehr Happening.
7: Also ich finde es ausgesprochen schade, weil gerade Köln und das Rhein-Ruhr-Gebiet prädestiniert wäre, um sich zu präsentieren.
1: Ja, das ist aber jetzt seit dem Wochenende auf jeden Fall vom Tisch. Aber wir haben ja immer noch die Chance auf Olympia in Deutschland. Halten wir also mal die Daumen jetzt für München.

0: Der Milo hier am Montagmorgen 20 nach 7 und Carsten Brandt. Wir haben nochmal Hochsommer Ende September.
1: Morgen, Walli. Was für ein Sommertag heute. Fast nochmal ein heißer Tag, zumindest an vielen Stellen, Walli. Nach der relativ kühlen Nacht geht es dann rauf auf 25 Grad, noch vor dem Mittag 30 Grad sind punktuell drin in der Region, so an den warmen Stellen rund im Hauptbahnhof, Marktplatz, Münsterplatz, Siegburg, der Marktplatz, Troisdorf, Stadtzentrum. Sonst immerhin 28, 29 Grad, viel Sonne, lockere Wolkenfelder, sehr heiß.
0: Und so ähnlich geht es dann auch weiter, ne?
1: Ja, Walli, morgen auch nochmal sehr, sehr warm, an die 30 Grad. Nachts auch nicht so kalt, 13 bis 15 Grad. Und damit geht dieser September als viel zu warm zu Ende, auch viel zu trocken. Erst jetzt mit dem Oktober kommt ein bisschen Regen auf. Ich glaube, für den Rhein wird das, naja, ein bisschen was bringen. Die Pegel steigen wenige Zentimeter an, dann Richtung Wochenende, nächste Woche. Aber ein Ende der Trockenheit ist es nicht. Ich befürchte, dass wir dann im Laufe des Oktobers wieder fallende Pegelstände haben. Also es ist schon extrem, was wir hier am Rhein erleben. Also zwei ganz heiße Tage, Walli. Heute und morgen fast 30 Grad. Irre.
0: Carsten Brandt, vielen Dank. Ja, schauen wir auf den Bonner Rheinpegel. 58 Zentimeter heute Morgen. Der Pegel Andernach für die Rheinfähre Linz-Remagen-Kripp relevant. Minus 6 Zentimeter heute Morgen. Die nimmt übrigens seit dem Wochenende auch nur noch PKW mit. Zurück in die 80er jetzt. Nick Kershaw, Wouldn't It Be Good? Guten Morgen am Montagmorgen.

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1: Mit Christoph Münch. Guten Morgen. Die Bundesregierung sucht im Streit über die Pflegereform weiter nach einer Lösung. Heute wollen sich wohl Kanzler Merz und Gesundheitsminister Linnemann mit Vizekanzler Klingbeil treffen. Die SPD wirft Linnemann vor, bei seinen Reformplänen vor allem auf Kürzungen zu setzen. Der neue Fußball-Bundestrainer Klopp hat sein Heimdebüt mit dem DFB-Team verloren. Die deutsche Fußballnationalmannschaft unterlag am Abend in Augsburg Griechenland mit 0:1. Und damit hat Deutschland erstmals überhaupt gegen Griechenland verloren.
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1: Wohnen und Leben auf dem Land ist angesagt. Auch bei uns im Radio Bonn-Rhein-Siegland. Laut des Statistikamts ITNRW geht der Trend bei den Umzügen in unserem Bundesland raus aus den Großstädten, rein in die ländlichen Regionen. Es geht um den Zeitraum zwischen 2010 und 2014. Und in dieser Zeit haben Bonn über 31.000 Menschen verlassen. Anders war das im Rhein-Sieg-Kreis. Dort gab es ein deutliches Plus. Und sogar das höchste aller Kreise in NRW. Fast 39.000 Menschen kamen dazu. Laut der Statistik entschieden sich nur jüngere Menschen dafür, in den Städten zu leben. Alle anderen Altersklassen zog es raus aus dem urbanen Raum.
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1: Die nächste Fähre im Radio Bonn-Rhein-Siegland kann nicht mehr fahren. Von heute an muss der Rheinschwan wegen des Niedrigwassers den Fährbetrieb einstellen. Das ist die Personenfähre zwischen Wesseling und Lülsdorf. Die Stadt Bonn startet im Oktober zum zweiten Mal eine Haushaltsbefragung zu Klimaschutz und Klimaanpassung. Dafür werden 20.000 zufällig ausgewählte Haushalte im Bonner Stadtgebiete per Brief eingeladen. Und Ziel ist es, Einstellungen und Bedürfnisse der Bonnerinnen und Bonner zu Klimathemen zu erfassen. 3 Spiele und 2 Siege. Die Telekom Baskets Bonn haben die Niederlage gegen Trier gut verarbeitet und haben gestern gegen den mitteldeutschen Basketballclub aus Weißenfels einen Sieg geholt. Am Ende stand es im Telekom Dome 77:72. Zeitweise lagen die Baskets sogar mit 13 Punkten vorne. Aber im Schlussviertel wurde es dann doch nochmal eng. Matchwinner und Topscorer war Jeff Garrett, der mit einem spektakulären Block in der Schlussminute und 2 anschließenden Freiwürfen den Sieg sicherte. Weiter geht's dann für die Baskets wieder auswärts am Freitag in Würzburg. 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
2: Uli, unsere Wettermelderin aus Altdorf, schreibt, auf geht's in die letzten Septembertage oder wie wir in Altdorf sagen, in die letzten Kirmestage. Stimmt, da ist ja die größte Kirmes im Rhein-Sieg-Kreis. Und da haben wir richtig Glück mit dem Wetter. Selbst der Bürgermeister Rainer Viehhoff hatte Spaß bei der Breakdance-Fahrt, schreibt Uli, sehr schön. Ich dachte, Rainer Viehhoff hätte so einen kleinen Streichelzoo da, so einen reinen Viehhof. Was ist das da? Das ist der Rainer Viehhof. Wir starten leicht in die neue Woche, schreibt Uli. Leicht bewölkter Himmel, leichtes Morgenrot, trocken und aktuell messen wir in der Altdorf Harmonie 12,2 Grad. Wird noch richtig warm heute, Temperaturen gehen bis auf 27, 28 Grad hoch. Der Spätsommer vom Wochenende bleibt uns auch zum Wochenstart noch erhalten. 15,2 am Bonner Hauptbahnhof, 19,3 oben auf dem Ölberg in Königswinter.
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2: 7:35, Sarah hat die Übersicht für euch.
3: Es gibt eine neue Warnmeldung. Gerade bitte besonders vorsichtig fahren auf der A61 Mönchengladbach-Koblenz in beiden Richtungen. Zwischen dem Kreuz Meckenheim und dem Dreieck Bad Neuenahr-Ahrweiler, da sind nämlich Wildschweine unterwegs, also da bitte besonders aufpassen. Dann habt ihr Stau auf der A4 von Köln nach Aachen. Zwischen dem Dreieck Holmer und dem Kreuz Köln Süd weiter 5 Kilometer stockend, Viertelstunde obendrauf. A59 Köln nach Bonn, zwischen dem Dreieck Holmer und dem Flughafen da 2 Kilometer stockend. Dann steht ihr auf der A565 Meckenheim nach Bonn, zwischen Lengsdorf und Bonn-Tannenbusch. 1 Kilometer Stau, genau wie in der Gegenrichtung, zwischen dem Kreuz Bonn-Nord und Bonn-Poppelsdorf, auch da 1 Kilometer. Dann habt ihr Stau in Bonn auf der B56 von Bonn-Beul Richtung Bonner Innenstadt. Ab Fielich immer wieder Stop and Go, da müsst ihr mittlerweile 20 Minuten mehr einplanen. Und ihr steht in der Bonner Südstadt auf der Reuterstraße Richtung B9, da ab der Autobahnabfahrt immer wieder Stau und stockender Verkehr. Ihr braucht 10 Minuten mindestens länger. Dann schauen wir noch auf die Fähren zwischen Niederkassel-Mondorf und Grau. Spandau-Rheindorf ist heute nur eine Fähre im Einsatz. Da müsst ihr deutlich mehr Zeit einplanen. Es staut sich da auch schon ordentlich in Mondorf. Und weil der Rheinpegel weiter so niedrig ist, kann die Bad Honnefer Fähre weiter nicht fahren, genau wie der Rheinschwan, also die Personenfähre zwischen Niederkassel-Lülsdorf und Wesseling. Auch die musste jetzt ihren Betrieb einstellen. Dann habt ihr uns noch Blitzer gemeldet, und zwar einmal in Bad Honnef, da wird auf der Menzenberger Straße geblitzt, dann in Bonn-Mehlem auf der Ellisdorfer Straße und noch in Eitdorf auf der Hauptstraße. Und wenn ihr noch mehr gesehen habt, noch mehr Blitzer, mehr Staus, gebt das alles gerne durch. Die Nummer ist wie immer die 0228 4007 111. Gute Fahrt euch.
2: Was hat Christoph gerade in den Nachrichten erzählt? Immer mehr Menschen zieht es aus den Städten wieder raus aufs Land zum Wohnen.
3: Jo.
2: Könnt ihr das bitte lassen? Hört auf damit.
3: Bleibt weg. Ja. Ist keine Lust, dass die kommen.
2: Bleibt in euren Städten. Ich wohne ja auf dem Land. Und ich wohne ja deshalb auf dem Land, weil es da so schön ruhig ist und weil ich meine Ruhe haben will. Und wenn jetzt alle aus der Stadt aufs Land ziehen, dann ist ja quasi das Land die Stadt.
3: Richtig.
2: Und dann muss ich in die Stadt ziehen, um meine Ruhe zu haben.
3: Das wird so ein Hickhack für dich werden.
2: Das kann es ja wohl auch nicht sein, oder? Hier sind Wally und Sarah am Montag. Guten Morgen.
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0: Shakira Daidai am Montagmorgen. An einem Montagmorgen, an dem zwei ganz stolze Kollegen hier im Radio Bonn Rhein-Sieg-Studio stehen. Wir haben nämlich ein bisschen was zu feiern. Und zwar unseren lieben, inzwischen ja leider Ex-Kollegen Erik Sommer. Der hat am Wochenende nämlich den NRW-Audiopreis gewonnen. Und zwar für eine Reportage, in der er Menschen auf der letzten Station ihres Lebens begleitet hat. Das Elisabeth-Hospiz in Lohmar ist sozusagen das letzte Zuhause für schwerkranke Menschen. Sie kommen dahin, um zu sterben. Ein super schweres Thema, aber Eriks Reportage ist so viel positiver, als man vielleicht denken würde.
1: Also ich habe mich mit dem Tod abgefunden. Irgendwann kommt meine Zeit.
2: Bei den jungen Gästen, da werden wir alle fast wieder Mutter.
3: Ja, das

0: geht einem doch schon sehr ans Herz.
1: Und hier wird es möglich gemacht, dass es erträglich ist.
2: Die Palliativmedizin versucht, Lebensqualität zurückzugeben.
3: Das ist das letzte Zuhause, ja.
4: Es sind eigentlich die ganz einfachen Dinge, die einen dann überraschen, wenn jemand zum Beispiel sagt, ich hätte gerne nochmal einen schönen Grießbrei.
5: Das ist Klaus. Er ist 64 Jahre alt, lebt seit 3 Monaten im Elisabeth-Hospiz, war früher Busfahrer bei den SWB in Bonn.
6: Wir waren gestern im Kölner Zoo. Es war also einmal, es sind noch weitere Ausflüge noch schon geplant.
5: Als Klaus vor 3 Monaten hier ankam, sah Schwester Sabine, die seit 35 Jahren hier ist, seinen Namen, guckte ihm ins Gesicht und merkte in dem Moment, das ist mein Klaus, mit dem ich zusammen im Kindergarten, der Grundschule und auch der Hauptschule war.
7: Und wie war das?
6: Einmalig.
0: Ich habe eigentlich gar nicht über meine eigenen Gefühle nachgedacht, sondern ich habe gedacht, wie mag es für ihn sein, mich wieder zu treffen, ob er sich vielleicht gerade besonders freut, wenn er jemanden aus der Vergangenheit wieder trifft.
8: 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Lohnt sich wirklich. Der Montagmorgen. Guten Morgen. Ja.

0: Mit großen Schritten geht es auf 8 Uhr zu. Guten Morgen am Montag.
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2: Hallo Marina, Jürgen Bangert Hallo. Hier vom Wunscherfüller.
3: Hi.
2: Du hast uns einen Wunsch geschickt und da geht es um in erster Linie um euren Sohn, um den Max. Und Genau. Der hat einen Herzenswunsch.
3: Der liebt eigentlich Freizeitparks, also mittlerweile ist er ja 13 und da jetzt der KHZ Erdbeerhoch da in Oberhausen ganz neu aufgemacht hat, wir waren letztes Jahr zweimal in Berlin in dem KHZ Erdbeerhoch, einmal im Frühjahr und einmal im Herbst und jetzt hat ja Oberhausen aufgemacht und da hat er gesagt, da möchte er unbedingt mal hin.
2: Finde ich cool. Ich war schon einmal da, nur mich haben sie natürlich nicht mehr auf die Fahrgeschäfte gelassen. Bei mir hat es nur für ein Erdbeereis gereicht. Und ich habe natürlich geguckt, das war sehr schön. So, jetzt ist es für euch nicht immer ganz einfach, sowas zu bewerkstelligen. Erzähl mir da noch ein bisschen was zu.
3: Ja, gerade so die letzten Monate. Ne? Also man fragt sich dann, was man eigentlich so falsch gemacht hat. Erst geht was am Auto kaputt, dann geht eine Woche später die Waschmaschine kaputt und 3 Tage später geht die Spülmaschine kaputt.
2: Das heißt, bei euch ist ein bisschen was passiert in letzter Zeit.
3: Ja, genau.
2: Aber finde ich ja dann cool, dass du jetzt nicht gesagt hast, ich wünsche mir vom Wunscherfüller eine neue Waschmaschine oder direkt ein neues Auto, sondern du denkst in erster Linie an deinen Sohn Max. Das ist sehr, sehr genau. Lieb. Von dir als Mutter.
3: Ja, kommen ja die Herbstferien und da haben wir gedacht, vielleicht schaffen wir es da mal dann einen Tag hinzufahren.
2: Soll ich dir was sagen? Mhm. Marina, das schafft ihr.
3: Ja, super.
2: Denn wir erfüllen dir deinen Wunsch.
3: Ja, das ist ja klasse.
2: Ihr bekommt quasi, also es gibt ja keinen Eintritt in diesem Erdbeerdorf beim Karl, sondern wir zahlen euch eine Hotelübernachtung. Das heißt, ihr müsst das dann alles nicht nur an einem Tag machen. Wir geben euch auch noch Taschengeld, damit ihr euch auf Karls Erdbeerhof richtig Spaß machen könnt.
3: Ja, super. Danke für den Anruf.
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1: Mit Danny Hoppe. Guten Morgen. Bei Krankheit in die Videosprechstunde, aber nicht beim Hausarzt, sondern bei irgendeinem anonymen Mediziner. Solche Angebote könnte es in Zukunft viel häufiger geben. Das befürchtet und kritisiert der Hausärzteverband. Thorsten Adolfs aus dem News-Team. Was genau stört den Verband an solchen Videosprechstunden?
2: Ja, der Chef des Hausärzteverbandes Blumenthal-Bayer sieht ein riesiges Problem darin, wenn Patienten auf anonyme Anbieter treffen. Er hat der NOZ gesagt, dass dabei das Risiko für Missbrauch massiv steigt, weil niemand wirklich Verantwortung für den Patienten übernimmt. Statt einer echten medizinischen Behandlung klingt das für ihn in vielen Fällen nur nach einem reinen Geschäftsmodell, bei dem es medizinischen Anbietern am Ende vielleicht nur darum geht, schnell Rezepte oder Krankschreibungen auszustellen, ohne dass der Arzt einen Patienten jemals persönlich kennengelernt hat.
1: Ja, das ist aber nicht alles, was ihn stört. Er ist auch dagegen, dass in Zukunft Apotheken als erste Anlaufstelle dienen sollen, bevor Patienten zum Arzt gehen. Genau darüber diskutiert ja die Politik auch gerade.
2: Genau, er hat der Zeitung gesagt, dass Apotheken zwar super für eine Beratung bei leichten Beschwerden sind, aber eben keinen Hausarzt ersetzen können. Ihm fehlt dort die spezielle medizinische Ausbildung, um den Gesundheitszustand eines Menschen ganzheitlich einzuschätzen. Der Hausärztechef meint, eine gute medizinische Versorgung braucht eine feste und langjährige Bindung zwischen Arzt und Patient. Denn nur so lasse sich verhindern, dass das System durch immer neue Fernbehandlungsmodelle völlig zersplittert wird und die Zahl der Krankschreibungen unnötig in die Höhe schnellt.
1: Danke, Thorsten. Und jetzt weitere Meldungen im Überblick. Die schwarz-rote Koalition startet mit einem neuen Krach in die neue Woche. Es geht um die geplante Pflegereform. Gesundheitsminister Linnemann will seine Pläne eigentlich übermorgen ins Kabinett bringen. Die SPD stellt sich aber quer. Laut Medienberichten soll es heute interne Krisengespräche geben. Der Verfassungsschutz warnt vor chinesischen Spionageaktivitäten, speziell bei der Zusammenarbeit deutscher Forschungseinrichtungen mit chinesischen Hochschulen. Das meldet das Handelsblatt. Im Fokus stünden vor allem Quantentechnologie, künstliche Intelligenz, Bio- und Überwachungstechnologie. NRW-Ministerpräsident Wüst reist heute für 3 Tage in die Türkei. Anlass ist der 65. Jahrestag des deutsch-türkischen Anwerbeabkommens. Mit diesem war die Zuwanderung hunderttausender türkischer Arbeitskräfte eingeleitet worden. Auch Jürgen Klopp kann nicht von heute auf morgen Wunder vollbringen. Das hat der gestrige Fußballabend gezeigt. In der Nations League gab es eine 0:1 Heimpleite gegen Griechenland. Für die Aufbruchsstimmung ist das erstmal ein Dämpfer. Klopp gab sich aber gelassen, man brauche halt Zeit.
3: Also es gibt für mich keinen Grund, jetzt in Depressionen zu fallen und zu sagen, Gott, wir sind ja doch so schlecht. Sind wir nicht. Aber wir sind ja jetzt nicht schon wieder so gut, wie wir gerne wären.
1: Am Donnerstag geht's direkt weiter in der Nations League. Gegner in München ist Serbien. Dann darf der zweite Teil von Klopps XXL-Kader ran.
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5: Mit Christoph Münch, guten Morgen. Die meisten Menschen hier in Bonn sind offenbar zufrieden mit ihren Jobs. Das hat jetzt ein Internetportal ausgerechnet. Im bundesweiten Ranking hat sich Bonn um einen Platz verbessert, ist nun auf Rang 3. Glückliche Arbeitnehmer gleich in unseren Lokalnachrichten um 9:30.
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6: Oh, das ist ein schöner Start in die neue Woche. Carsten Brandt, guten Morgen.
7: Hallo, im Tagesverlauf viel Sonnenschein, schönes Wetter, 28 Grad. In der Nacht zu Dienstag ein paar Wolkenfälle durchziehen. Schauer, glaube ich, mal möglich, aber viel wird da nicht kommen. Eher noch mal warme Luft, dann im Tagesverlauf am Dienstag fast 30 Grad.
6: Die aktuellen Temperaturen, 12,9 Grad misst unsere Wetterstation in Bonn-Bechlingerhofen. Bad Honnef-Gedienberg ist bei 14,6, 19,2 schon oben auf dem Ölberg in Königswinter.
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6: Es ist 7:04 und Sarah hat die Übersicht für euch.
8: Immer noch einiges los. Wir starten nochmal mit der Warnmeldung von der A61 München-Gladbach-Koblenz. Da bitte Vorsicht in beiden Richtungen zwischen dem Kreuz Meckenheim und dem Dreieck Bad Neuenahr-Ahrweiler. Da sind immer noch Wildschweine auf der Fahrbahn. Außerdem vorsichtig fahren auf der A560 Hennef nach St. Augustin. Zwischen Hennef Ost und Hennef West, da liegt ein Teppich auf der Fahrbahn. Außerdem habt ihr Stau auf der A4 Köln nach Aachen zwischen dem Dreikäumer und dem Kreuz Köln Süd. Da weiter 5 Kilometer stockend, weiter eine Viertelstunde obendrauf. Auf der A59 Köln nach Bonn zwischen dem Dreikäumer und dem Flughafen 2 Kilometer stockend. Dann auf der A565 Meckenheim nach Bonn, Stau zwischen Bonn-Lengsdorf und Bonn-Tannenbusch, da 1 Kilometer. Genau wie in der Gegenrichtung zwischen dem Kreuz Bonn-Nord und und Poppelsdorf. Auch da habt ihr 1 Kilometer Stau. Außerdem steht ihr in Bonn auf der B56 von Bonn-Beul Richtung Bonner Innenstadt. Ab Vielich Stop and Go, 20 Minuten müsst ihr da mehr einplanen. Und auch in der Gegenrichtung vom Bonner Zentrum über die Kennedy-Brücke und durch Beul, da braucht ihr 10 Minuten länger. Dann steht ihr weiter in der Bonner Südstadt auf der Reuterstraße Richtung B9. Ab der Autobahnabfahrt habt ihr Stau und stockenden Verkehr. Da müsst ihr mittlerweile eine Viertelstunde mehr einplanen. Und dann haben wir noch eine Info von den Fähren für euch. Zwischen Niederkassel, Mondorf und Grau-Rheindorf ist heute nur eine Fähre im Einsatz. Da müsst ihr gerade deutlich mehr Zeit einplanen. Staut sich deshalb ordentlich in Mondorf. Und wegen des niedrigen Rheinpegels kann die Bad Honnefer-Fähre nicht fahren und auch der Rheinschwan, also die Personenfähre zwischen Niederkassel-Lülsdorf und Wesseling, musste jetzt auch ihren Betrieb einstellen. Dann habt ihr uns noch Blitzer gemeldet, und zwar einmal in Bad Honnef. Da wird auf der Menzenberger Straße geblitzt. In Bonn-Mehlem auf der Ellisdorfer Straße und in Eitorf-Irlenborn, da steht ein Blitzer auf der Hauptstraße. Danke euch für die ganzen Meldungen, und wenn ihr auch noch was gesehen habt, gebt das ebenfalls gerne durch. Die Nummer ist wie immer die 0228 4007 111. Eine gute Fahrt euch.
6: Erinnerst du dich noch, als mir mal die Muffprime angebrömmelt war?
8: Bitte?
6: Das habe ich dir mal im Radio erzählt, und da hast du auch so etwas ungläubig reagiert. Hier kommt der neueste KI-Mist vom Wochenende. KI-Agenten entwickeln jetzt für die Kommunikation untereinander eine eigene Sprache. Weil unsere Sprache ja unpräzise und nicht effizient ist, sprechen die KIs jetzt untereinander ein für Menschen kaum noch verständliches Kauderwelsch.
8: Ach krass.
6: Das ist das nächste Problem jetzt. Ich würde sagen, damit wiederholt sich ja Evolution, weil dass zwei die gleiche Sprache sprechen, der eine den anderen aber nicht versteht, das kennen wir Männer ja schon von den Frauen, oder?
8: Oder?
6: Hier sind Walli und Sarah.
8: Moin.
6: Morgen, wir verstehen uns.
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0: Coldplay am Montagmorgen und Sarah hat eine neue Warnmeldung für euch.
1: Fahrt bitte vorsichtig auf der A560 Hennef nach St. Augustin. Da hat es gerade in Höhe Niederpleis einen Unfall in der Ausfahrt auf dem Verzögerungsstreifen gegeben. Also da bitte extra aufpassen.
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0: Gleich 7:45 am Montagmorgen. Noch diese Woche wird tanken wieder günstiger. Der neue Tankrabatt startet am Donnerstag, bringt rein rechnerisch rund 17 Cent Entlastung pro Liter. Fiona Reinhardt aus der Radio Bonn Rhein-Sieg-Redaktion, bekommen die Autofahrer den Tankrabatt denn sofort zu spüren?
1: Bis dieser günstigere Sprit wirklich in den Tanks der Tankstellen ist, dauert es natürlich etwas. Aber Experten gehen trotzdem davon aus, dass die Preise in der Nacht zu Donnerstag schnell fallen werden. So war das zumindest auch beim letzten Tankrabatt im Mai und Juni. Das hat wohl zum einen mit den Erwartungen der Kunden zu tun, zum anderen auch mit dem Wettbewerb. Wir müssen uns jetzt aber keinen Stress machen und nachts direkt zur Tankstelle eilen. Seit der 12-Uhr-Regel ist der billigste Moment zum Tanken sowieso am späten Vormittag, sagen Experten. Also am besten schauen wir uns jetzt erstmal an, inwiefern die Mineralölkonzerne die Steuersenkung auch weitergeben.
0: Ja, wie viel bringt dieser Tankrabatt denn eigentlich wirklich? Gibt ja auch viel Skepsis.
1: Also viele Ökonomen halten tatsächlich nichts vom Tankrabatt. Sie sagen, der ist relativ teuer und dafür nicht wirklich zielgenau. Und es ist ja auch gar nicht garantiert, dass die Steuersenkung dann wirklich bei den Menschen ankommt. Das war ja schon beim letzten Tankrabatt der Vorwurf an die Mineralölkonzerne. Experten haben ausgerechnet, dass der durchschnittliche Verbrennerfahrer durch den Rabatt auf die vollen 3 Monate gerechnet grob 32 bis 36 Euro spart. Natürlich je nachdem, wie man fährt, wie der Verbrauch ist und wie und wann man tankt.
0: Unterm Strich also ab Donnerstag gilt der Tankrabatt bis Ende Dezember. Wie schnell die Entlastung dann wirklich an der Zapfsäule ankommt, das wird sich in den ersten Tagen zeigen. Man kennt das ja schon, rauf geht's immer schnell, runter dann eher langsam. Dankeschön, Fiona, für die Infos.

0: 20 nach 8 am Montagmorgen. Hier ist Radio Bonn Rhein-Sieg. Und jeder von euch ist wahrscheinlich in irgendeiner WhatsApp-Gruppe drin, oder? Ja. Und wer weiß, vielleicht lässt sich damit richtig Kohle machen. Kevin und Janis aus unserem Nachbarkreis aus Kerpen, die haben aus einer WhatsApp-Gruppe nämlich eine Firma gegründet und machen jetzt Blind Booking. Funktioniert so, ihr überweist den beiden Geld und die buchen für euch dann einen Urlaub. Allerdings ohne, dass ihr wisst, wo es für euch hingeht. Kevin hat uns erzählt, diese Idee ist wirklich aus einer WhatsApp-Gruppe heraus entstanden.
1: Ja, genau. Wir wollten als Freundesgruppe einfach mal raus einen coolen Städtetrip machen. Und man kennt das ja, dann diskutiert man in der WhatsApp-Gruppe, ja, wohin soll es gehen, was für ein Datum, pipapo. Und irgendwann fühlt sich keiner mehr verantwortlich und am Schluss reist man gar nicht. Und dann habe ich bei uns in die Freundesgruppe geschrieben, jetzt überweist mir mal jeder 500 Euro, ich buche und überrasche euch, damit es eben keine Diskussion mehr gibt. Und so sind wir dann, verreist.
0: Also das hat schon mal geklappt.
1: Das hat schon mal geklappt, genau. Da muss man einen Verantwortlichen haben und die anderen dürfen nichts mehr sagen.
0: Aus dieser Idee ist eine Firma geworden und die stellen die beiden heute Abend bei der Höhle der Löwen vor. 7:45 bei Vox. Und mehr dazu hört ihr hier schon in 20 Minuten bei Radio Bonn Rhein-Sieg um 20 vor 9.

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1: Mit Christoph Münch. Guten Morgen. Die EU-Verteidigungsminister beraten heute in Brüssel über einen besseren Schutz der Ukraine und die weitere militärische Unterstützung. Dabei soll es unter anderem auch darum gehen, wie das Land mehr Raketen für das Luftabwehrsystem Patriot bekommen kann. Das Bundesverfassungsgericht wird heute 75 Jahre alt. Bei dem Festakt in Karlsruhe hält Bundespräsident Steinmeier vor etwa 1000 geladenen Gästen aus Justiz, Politik und Gesellschaft eine Rede.
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1: Die Bonnerinnen und Bonner sind offenbar sehr zufrieden mit ihren Jobs. Das Internetportal Kununu hat einen Zufriedenheitsatlas zusammengestellt und Bonn kam dabei bundesweit auf Rang 3. Und damit machte unsere Bundesstadt im Vergleich zum vergangenen Jahr einen Platz gut und verdrängte Bielefeld damit auf Rang 4. In Zahlen: 56,2% der Arbeitnehmer in Bonn sind laut der Studie zufrieden mit ihrem Job. Vor Bonn konnten sich damit nur Stuttgart und Düsseldorf platzieren. Allerdings ist der Trend insgesamt rückläufig. Die Jobzufriedenheit in Deutschland sinkt, alles zusammengenommen, bereits im dritten Jahr in Folge.
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1: 3 Spiele, 2 Siege. Die Telekom Baskets Bonn haben die Niederlage gegen Trier offenbar gut verarbeitet und haben gestern gegen den mitteldeutschen Basketballclub aus Weißenfels den Sieg geholt. Am Ende stand es dann bei dem Heimspiel im Telekom Dome 77-72 für die Baskets. Die Stadt Bonn startet im kommenden Monat zum zweiten Mal eine Haushaltsbefragung zu Klimaschutz und Klimaanpassung. Dafür werden 20.000 zufällig ausgewählte Haushalte im Bonner Stadtgebiet per Brief eingeladen mitzumachen. Ziel ist es, Einstellungen und Bedürfnisse der Bonnerinnen und Bonner zu Klimathemen zu erfassen. Ende der Woche ist Erntedankfest. Landwirte aus dem Radio Bonn-Rhein-Siegland nutzen diesen Anlass, um heute mit Vertretern aus der Politik über die Lage ihrer Betriebe zu sprechen. Dafür treffen sie sich auf einem Obstbetrieb in Wachtberg-Fritzdorf. Ein Thema ist der Wettbewerb um Flächen. Denn die Landwirtschaft braucht Platz für die Lebensmittelproduktion. Aber gleichzeitig werden noch Flächen für Wohnraum und Naturschutz benötigt. Laut des Förderkreis Landwirtschaft Bonn-Rhein-Sieg entstehen daraus Konflikte, für die es keine einfachen Lösungen gibt. Zu dem Treffen erwartet werden unter anderem Landrat Schuster und die Bürgermeisterinnen und Bürgermeister aus dem Rhein-Sieg-Kreis. 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

0: Cat's Eye, Animal und weil wir das gerade hier alles vergessen haben, kommt es jetzt.
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0: Carsten Brandt, ganz schön warm für Ende September, oder?
2: Hallo, extreme Temperaturen aktuell, bis zu 30 Grad am Dienstagnachmittag. Ja, und dann viel, viel Sonnenschein.
0: Die aktuellen Temperaturen, noch geht's. 15,1 Grad misst unsere Wetterstation am Bonner Hauptbahnhof auf dem Venusberg. 16,7, 19,6 auf der anderen Rheinseite auf dem Ölberg in Königswinter.
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0: 8:35, Sarah hat die Übersicht für euch.
3: Gibt eine neue Warnmeldung. Vorsicht bitte auf der A555 von Bonn nach Köln zwischen Rodenkirchen und dem Kreuz Köln Süd. Da haben wir eine ungesicherte Unfallstelle. Die Fahrzeuge stehen da auf dem Seitenstreifen. Dann die Staus A4 Köln nach Aachen zwischen dem Dreikäumer und dem Kreuz Köln Süd. Weiter 5 Kilometer stocken. Eine Viertelstunde braucht ihr da länger. A565 Meckenheim nach Bonn zwischen Lengsdorf und Tannenbusch 1 Kilometer Stau und auch in der Gegenrichtung zwischen dem Kreuz Bonn Nord und Poppelsdorf 1 Kilometer. Dann steht ihr auf der A562, also der Bonner Südbrücke Richtung Rheinaue. Da stockt es gerade ab dem Kreuz Bonn Ost. Außerdem im Bonner Stadtverkehr auf der B56 von Beul Richtung Bonner Innenstadt wieder ab. Viele Stop and Go. Mittlerweile müsst ihr da eine halbe Stunde mehr einplanen. Und auch in der Gegenrichtung vom Bonner Zentrum über die Kennedy-Brücke und durch Beul, da braucht ihr gerade ungefähr 10 Minuten länger. Dann weiter Stau in der Bonner Südstadt auf der Reuterstraße Richtung B9. Immer wieder Stau und stockender Verkehr, eine Viertelstunde plus. Und es staut sich gerade auch auf der B9 in Bad Godesberg Richtung Bonn vor und im Bad Godesberger Straßentunnel. Da müsst ihr ungefähr 10 Minuten mehr einplanen. Dann schauen wir auch nochmal auf die Fähren. Zwischen Niederkassel-Mondorf und Grau-Rheindorf ist heute nämlich nur eine Fähre im Einsatz. Da müsst ihr heute Morgen mehr Zeit einplanen, wenn ihr in Mondorf auf die Fähre drauf wollt. Außerdem habt ihr uns noch Blitzer gemeldet. Es wird zum Beispiel in Bonn-Mehlem geblitzt auf der Ellesdorfer Straße. Dann in Eitorf-Irlenborn auf der Hauptstraße im Blitzer und noch in Bad Honnef auf der Menzenberger Straße. Danke euch für die ganzen Meldungen und wenn ihr auch noch was gesehen habt, gebt das ebenfalls gerne durch. Geht wie immer per WhatsApp oder ihr ruft schnell an. Die Nummer für beides ist die 0228 4007 111. Gute und sichere Fahrt.
0: Das ist wirklich ein Geschäftsmodell. Ich würde das sofort machen. Ich überweise dir 500 Euro und du buchst dafür für mich einen Überraschungstraumurlaub.
3: Ich finde es richtig gut. Ich würde es gerne machen, dein Geld ausgeben.
0: Ja, für mich natürlich, weil es funktioniert leider auch nur so rum, weil wenn Sarah mir 500 Euro überweisen würde, dann würde ich für mich einen Traumüberraschungsurlaub buchen. Bye!
3: Tschüss!
0: Die Höhle der Löwen mit einer Geschäftsidee aus Kerpen. Blind Date beim Urlaub. Richtig cool. Die Idee gleich in 10 Minuten hier. Hier sind Sarah und Wally am Montag.
3: Guten Morgen!
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20 vor 9 am Montagmorgen. Hier ist Radio Bonn Rhein-Sieg, die Morning Show. Würdet ihr einem völlig fremden Typen einfach so euer Geld in die Hand drücken und sagen, hey, buch mir doch mal einen schönen Städtetrip. Sag mir nicht, wo es hingeht, Hauptsache es wird gut. Ah?

0: Flug und Hotel und machen dir daraus dann ein Blind-Booking-Angebot. Du erhältst das Angebot, weißt aber noch nicht da, wohin deine Reise geht.
1: Okay, aber ich erfahre das schon, bevor ich im Flieger sitze, oder nicht?
0: Ja, genau. Es sei denn, du heißt Janis, wie jetzt mein Mitgründer, der bei der allerersten Reise hat er sich Kopfhörer aufgezogen und ist so rückwärts durchs Gate und hat tatsächlich erst im Flugzeug erfahren, dass wir da nach Rom fliegen.
1: Jetzt stellen Kevin und Janis diese Idee heute Abend auch im Fernsehen vor, und zwar in der Höhle der Löwen. Die Sendung ist aufgezeichnet. Wir dürfen leider noch nicht verraten, wie es ausgeht. Aber Kevin hat uns verraten, wie der erste Eindruck war.
0: Also es war auf jeden Fall ein verrückter Tag. Und Blueberry Uns gibt es jetzt seit 10 Jahren. Und seit 10 Jahren bewerbe ich mich auch bei dieser Show. Ja, diesmal hat es dann tatsächlich funktioniert.
1: Ja, dann würde ich sagen, heißt es nachträglich jetzt nochmal Daumen drücken für Blueberry. Ihr seht Kevin und Janis heute Abend in der Höhle der Löwen um 7:45 bei Vox.

0: Der Montagmorgen bei Radio Bonn Rhein-Sieg. Guten Morgen. Was wir alles verloren haben an diesem Wochenende. Keine Olympischen Spiele in Köln-Rhein-Ruhr. München darf sich offiziell bewerben. Großes Aufatmen vermutlich bei SWB, KVB und dem Verkehrsverbund Rhein-Ruhr. Keine Angst, es bleibt ruhig. Keine zusätzlichen Bahnen benötigt. 18 Milliarden Euro soll das Ganze übrigens kosten. Viel Spaß München, sag ich an dieser Stelle. Dann Nations League. Verloren gegen Griechenland.
1: Naja, auch krass irgendwie, ne?
0: Wir haben noch nie gegen die griechische Nationalmannschaft verloren. Bis gestern. 0-1. Ist jetzt schon das zweite Mal, dass wir denken, jetzt kommt der große Heilsbringer und merken dann, es scheint doch nicht so leicht zu sein. Ist bei Klopp auch nicht anders als bei Friedrich Merz offensichtlich.
1: Ja, bei ihm warten wir mal noch ab.
0: Ja. Apropos Friedrich Merz, wir sollen mal nicht so rumheulen jetzt, weil wir uns verwählt haben. Man könne schließlich nicht Friedrich Merz wählen und sich dann wundern, dass Friedrich Merz so ist, wie Friedrich Merz schon immer war. Merkel habe ja damals auch Wahlkampf gemacht mit dem Slogan, Sie kennen mich und nicht mit, Sie werden mich noch kennenlernen. Danach. sagt am Abend Robert Habeck, der Vizekanzler AD bei Mioska. Und auch, es ist nichts dran an den Gerüchten, dass er zusammen mit Volker Wissing, Ex-FDP, Verkehrsminister, eine neue Partei gründen werde. Hoffnung auf ein Comeback der beiden Guten also auch verloren. Na, wenigstens war das Wetter schön.
1: Richtig.

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1: Mit Danny Hoppe. Guten Morgen. In Deutschland wird immer stärker auf erneuerbare Energien gesetzt. Vor allem bei Solarstrom geht es voran. Der Rekord aus dem letzten Jahr ist schon jetzt im September geknackt worden. Das hat der Bundesverband Solarwirtschaft mitgeteilt. Thorsten Adolfs aus dem News-Team, du hast die Zahlen dazu.
2: Ja, wir haben in Deutschland bis gestern über 90 Terawattstunden Solarstrom erzeugt und damit die Gesamtleistung des letzten Jahres schon übertroffen. Das liegt daran, dass es einfach verdammt viele Sonnenstunden gab, sagt das Fraunhofer-Institut. Und dazu kommt, dass immer mehr Menschen und Unternehmen Solaranlagen auf ihre Dächer bauen oder große Flächen nutzen. Auch Batterien werden immer wichtiger, um den Strom zwischenzuspeichern, wenn die Sonne mal nicht scheint. Vom Solarverband heißt es deshalb, das ist natürlich wenig überraschend, Solarenergie sei keine kleine Nische mehr, sondern eine tragende Säule für alle.
1: Nächstes Jahr plant die Bundesregierung ja Änderungen am Erneuerbare-Energien-Gesetz und auch ein neues Netzpaket. Das gefällt aber nicht jedem.
2: So sieht's aus. Kritiker fürchten, dass neue Hürden die Lust der Leute und Firmen auf eigene Solaranlagen bremsen könnten. Besonders der Plan, dass kleine Solaranlagen auf Privathäusern bald keine feste Förderung mehr bekommen sollen, stößt auf Widerstand. Dass der Bedarf an erneuerbaren Energien insgesamt groß ist, zeigt eine Befragung des Climate Opinion Research Exchange. Das ist eine Stiftung aus Belgien. Darin fordern 3 von 4 deutschen Firmenchefs, in diesem Bereich mehr zu investieren, um unabhängiger von Energieimporten zu werden. Das stärke die Wettbewerbsfähigkeit, sagen sie, und auch Schocks bei den Energiepreisen könnten dadurch verhindert werden.
1: Danke, Thorsten. Und jetzt weitere Meldungen im Überblick. Die schwarz-rote Koalition startet mit einem neuen Streit in die neue Woche. Es geht um die Pflegereform. Gesundheitsminister Linnemann wollte seine Pläne übermorgen eigentlich ins Kabinett bringen. Die SPD stellt sich allerdings gegen seine Sparpläne. Heute soll es Krisengespräche geben. Für Jürgen Klopp hat es die erste Pleite als Bundestrainer gegeben. In der Nations League gab es gestern Abend in Augsburg eine 0:1 Pleite gegen Griechenland. Wenn die Euphorie jetzt weg sei, tue ihm das leid, sagte Klopp. Es gäbe aber keinen Grund, in Depressionen zu verfallen. In Bielefeld ist in der Nacht vermutlich ein neuer Weltrekord in Wiederbelebung aufgestellt worden. 168 Stunden lang haben Schüler, Vereine und Bürger ohne Unterbrechung eine Reanimationspuppe wiederbelebt. Die offizielle Bestätigung durch das Rekordinstitut für Deutschland steht allerdings noch aus. Aus der Wirtschaft kommen zur Abwechslung mal gute Nachrichten. Der Arbeitsmarkt in Deutschland stabilisiert sich und die Unternehmen wollen etwas weniger Jobs abbauen als zuletzt. Das zeigt das neue Beschäftigungsbarometer des IFO-Instituts. Leicht aufwärts geht es demnach zum Beispiel in der Nahrungsmittelindustrie, bei Ingenieurbüros oder Rechts- und Steuerberatungen. Im Handel und in der Industrie würden dagegen weiterhin Stellen abgebaut, heißt es. Eine echte Erholung sei deshalb noch nicht in Sicht, sagt das IFO-Institut.
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3: Mit Christoph Münch, guten Morgen. Landwirte brauchen, wie der Begriff ja schon andeutet, Land, um Lebensmittel anbauen zu können. Das ist aber gar nicht mehr so einfach, denn die Ressource Land ist ja begrenzt. Sie wird ja auch für Wohnbau, auch für den Naturschutz zum Beispiel benötigt. Und darüber sprechen heute Landwirte in Wachtberg-Fritzdorf mit der Politik, unter anderem mit Landrat Schuster. Mehr zu dem Treffen gleich in unseren Lokalnachrichten um 20:30.
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4: Und nochmal raus zu Radio Bonn-Rhein-Sieg Wettermann Carsten Brandt. Hallo.
5: Walli, grüß dich. Hallo. Schönes Wetter heute. Der Altweibersommer geht weiter. Richtung 30 Grad ganz machen wir es heute nicht. 28 Grad. Morgen aber eine neue Chance, Richtung 30 Grad zu kommen.
4: Da schauen wir noch auf die aktuellen Temperaturen. 16,6 am Bonner Hauptbahnhof, 17,1 in der Bonner Nordstadt, 14,4 in Bonn-Hochholz.
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4: Um 8:45. Sarah hat die Übersicht für euch.
6: Und wir starten wieder mit dem Stau auf der A4 Köln nach Aachen. Zwischen dem Dreikeimer und dem Kreuz Köln Süd weiter 4 Kilometer stocken. Eine Viertelstunde braucht ihr länger. Auf der A565 Meckenheim nach Bonn steht die immer noch zwischen Lengsdorf und Tannenbusch. 1 Kilometer Stau. Genau wie in der Gegenrichtung da zwischen dem Kreuz Bonn Nord und Bonn Poppelsdorf auch 1 Kilometer. Dann habt ihr weiter Stau auf der A562, also der Bonner Südbrücke, wenn ihr Richtung Bonner Rheinau unterwegs seid. Da stockt es schon vor dem Kreuz Bonn Ost und über die Brücke. Außerdem in der Bonner City auf der B56 südlich von Bonn-Beul Richtung Bonner Innenstadt. Da wieder abfiel immer wieder Stop and Go. Über eine halbe Stunde braucht ihr da gerade länger. Und im Bonner Zentrum sind auch die Nebenstraßen ziemlich dicht. Da steht ihr gerade auf der Sandkaule und auch die Kölner Straße, die ist gerade ziemlich voll. Außerdem in der Bonner Südstadt auf der Reuterstraße Richtung B9. Ab der Autobahnabfahrt Stau und stockender Verkehr. Eine Viertelstunde braucht ihr weiter länger. Und ihr steht immer noch auf der B9 in Bad Godesberg Richtung Bonn vor und im Godesberger Straßentunnel. Da müsst ihr immer noch 10 Minuten mehr einplanen. Außerdem habt ihr uns noch Blitzer gemeldet. Und zwar einmal in Bonn-Mehlem, da wird auf der Ellisdorfer Straße geblitzt, in Bad Honnef auf der Menzenberger Straße und auch noch in Eitdorf-Irlenborn, da steht ein Blitzer auf der Hauptstraße. Danke euch für die ganzen Meldungen und wenn ihr auch noch was gesehen habt, mehr Staus, mehr Blitzer, gibt es alles gerne durch. Die Nummer ist wie immer die 0228 4007 111. Gute und sichere Fahrt.
4: Ich hatte richtig Pech mit der Kaffeemaschine gerade. Oh, ich so, mach mal Latte Macchiato und die Kaffeemaschine so, ja, mach mal Milch dran, Milch ist alle. Ich neue Milch dran gemacht, Kaffeemaschine so, mach mal Tropfschale leer hier. Nee, ich die Tropfschale leer gemacht, sagt die Maschine nicht genug Wasser, um einen Kaffee zu machen. Füll mal Wasser nach. Mhm. Hat aber geklappt jetzt.
6: Ein Glück, aber die wollen immer mehr.
4: Ja, ja, immer mehr. Ihr vielleicht auch, deshalb machen wir jetzt mal, ich hoffe, eure Kaffeemaschine hat funktioniert, ein kleines Päuschen hier mit drei Hits am Stück, die 2000er mit Gary Halliwell, It's Raining Man, Abracadabra von Lady Gaga und dann zurück in die 80er mit Michael Jackson, The Way You Make Me Feel. Ich genieße den Kaffee, den ich mir richtig erkämpft habe hier. Guten Morgen.
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0: Die 80er, Michael Jackson, The Way You Make Me Feel. Sag mal, wer hat sich denn da in dieser Woche ein bisschen Sommer zurückgewünscht? Hm? Das hat ja schon mal geklappt, bis an die 30 Grad, morgen nochmal, heute 28 Grad. Und um alle anderen Wünsche außerhalb des Wetters kümmern wir uns gerne auch.
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1: Mit Christoph Münch. Guten Morgen. Wie kann die Ukraine im russischen Angriffskrieg weiter unterstützt werden? Darüber beraten heute die Verteidigungsminister der EU-Staaten in Brüssel. Konkret geht es darum, wie das Land an mehr Raketen für das Luftabwehrsystem Patriot aus den USA kommen kann. Eine Passagiermaschine der Lufthansa ist auf ihrem Weg von Frankfurt nach Lissabon wegen einer brennenden Powerbank umgeleitet worden nach Lyon. Wie das Unternehmen bestätigt hat, gehörte das Gerät einem Fluggast. Im Bereich eines Sitzes geriet die Powerbank in Brand.
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1: Immerhin ist die Stimmung in den meisten Bonner Büros gut, denn die Bonnerinnen und Bonner sind offenbar zufrieden mit ihren Jobs. Das hat das Internetportal Kununu herausgefunden in einem Zufriedenheitsatlas und Bonn kam in diesem bundesweit auf Rang 3. Und damit hat unsere Bundesstadt im Vergleich zum vergangenen Jahr auch einen Platz gut gemacht und Bielefeld auf Rang 4 verdrängt. In Zahlen sind das für Bonn 56,2% der Arbeitnehmer in Bonn sind laut der Studie zufrieden mit ihrem Job. Vor Bonn konnten sich nur Stuttgart und Düsseldorf platzieren. Allerdings ist der Trend insgesamt rückläufig. Die Jobzufriedenheit in Deutschland sinkt. Alles zusammengenommen bereits im dritten Jahr in Folge.
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1: Die nächste Fähre im Radio Bonn-Rhein-Siegland kann nicht mehr. Von heute an muss der Rheinschwan wegen des Niedrigwassers den Fährbetrieb einstellen. Das ist die Personen- und Fahrradfähre zwischen Wesseling und Lülsdorf. Ende der Woche ist Erntedankfest und Landwirte aus dem Radio Bonn-Rhein-Siegland nutzen diesen Anlass, um sich heute mit Vertretern aus der Politik auszutauschen über die Lage ihrer Betriebe und darüber, wie sie mehr Anbauflächen bekommen können. Sie treffen sich dafür auf einem Obstbetrieb in Wachtberg-Fritzdorf. Erwartet werden unter anderem Landrat Schuster und die Bürgermeisterinnen und Bürgermeister aus dem Rhein-Sieg-Kreis. 3 Spiele. 3 Siege. Die Telekom Baskets Bonn haben die Niederlage gegen Trier offenbar ganz gut verarbeitet und haben gestern gegen den mitteldeutschen Basketballclub aus Weißenfels einen Sieg geholt. Am Ende stand sie im Telekom Dome 77-72. Zeitweise lagen die Baskets sogar mit 13 Punkten vorne, aber im Schlussviertel wurde es dann nochmal eng. Matchwinner und Topscorer war Jeff Garrett, der mit einem spektakulären Block in der Schlussminute und 2 anschließenden Freiwürfen den Sieg klar machte. Weiter geht's für die Baskets dann wieder auswärts am Freitag in Würzburg. 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
2: Schnelles Wetterchen mit Carsten Brandt. Hallo, wie wird's?
3: Hallo. Extreme Temperaturen aktuell bis zu 30 Grad am Dienstagnachmittag. Ja, und dann viel, viel Sonnenschein.
2: Da schauen wir noch auf die aktuellen Temperaturen. In Bonn-Bobechlinghofen 15,1 Grad. Bei Tonnefe-Gideonberg ist bei 17,7. Und schon 20,1 Grad oben auf dem Ölberg in Königswinter.
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2: 3:10, Sarah hat die Übersicht für euch.
4: Ist ein bisschen ruhiger geworden. Wir haben aber noch Stau auf der A4 von Köln nach Aachen zwischen dem Dreikolmer und dem Kreuz Köln-Süd. 3 Kilometer stockend, immer noch 10 Minuten dauert es da länger. Und ihr steht auf der A565 Meckenheim nach Bonn zwischen Bonn-Lengsdorf und Tannenbusch da noch 1 Kilometer. Außerdem in der Bonner City auf der B56 von Beuel Richtung Bonner Innenstadt. Da steht ihr immer noch ab Vielich, immer wieder Stop and Go. Da müsst ihr ungefähr noch 20 Minuten mehr einplanen. Und in der Bonner Südstadt auf der Reuterstraße Richtung B9 da noch 10 Minuten plus. Außerdem habt ihr uns Blitzer gemeldet. In Bonn-Mehlem auf der Ellisdorfer Straße wird geblitzt, dann in Altdorf-Irlenborn auf der Hauptstraße und auch noch in Bad Honnef auf der Menzenberger Straße. Wenn ihr auch noch was gesehen habt, mehr Blitzer, mehr Staus, gebt es gerne durch. Geht wie immer über die 0228 4007 111. Gute und sichere Fahrt euch.
2: Bis morgen ist ja noch Kirmes in Altdorf. Die größte Kirmes im Rhein-Sieg-Kreis ist am Samstag eröffnet worden mit dem traditionellen Fassanstich.
4: Na klar.
2: Mit Bürgermeister Rainer Viehhoff im Trachtenanzug.
4: Aha.
2: Und mir ist jetzt aufgefallen, in München machen die das Gleiche gerade nach.
4: Ja, da ist auch so ein kleines Fest, ne?
2: Ja, ja. Also in einem, nicht ganz so groß wie in Altdorf, aber so ähnlich.
4: Ja, schön.
2: Sie nennen es die Wiesen.
4: Mhm.
2: Die Wiesen, ist das nicht das, womit man im Ausland... Nein. Aber wir gehen gleich nochmal mit Atze Schröder, der ist nämlich auch auf den Wiesen. Das gleich hier in 10 Minuten. Die Lenz, Sarah und der Walizek Frank hier.
4: Moin.
2: Servus.
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0: 20 vor 10 am Montag. Servus, grüezi und hallo hier in der Radio Bonn-Reisig Morning Show. Wer noch zum Oktoberfest nach München will, der sollte sich wirklich beeilen, wenn er noch ein Backhänderl abbekommen will. Am Sonntag ist die Wiese nämlich gemäht. Schauen wir nochmal zusammen mit Atze drauf, was die Promis bisher so auf den Wiesen verzapft haben.
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3: Ja, nee, ist klar. Ja, Herrschaftszeiten, habt ihr denn kein Zuhause? Ja, die Bierzelt-Promis auf jeden Fall nicht. Brauchen die aber auch im Moment nicht. Es ist ja Oktoberfest. Höchste Zeit, mal eine Zwischenbilanz zu ziehen. Welche Promis zurzeit keinen Job, aber viel Zeit zum Saufen haben? So, das Fotoalbum vom Käferzelt liest sich wie das Who is Who der deutschen Arbeitsagentur. Oder wenigstens des nächsten Dschungelcamps. Ja, was denn? Die gehen da alle hin für eine warme Mahlzeit und eine Maß Bier. Übrigens, es hat sogar eine Umfrage unter den Wiesenpromis gegeben, was denn wohl die Maß Bier dieses Jahr kostet. Ja, und da waren die Schätzungen aber weit auseinander. Von 8 Euro, das war übrigens der Tipp von Caro Dauer, bis 52 Euro pro Maß. Das hat übrigens H.P. Baxter getippt. Ja gut, dem ist eh alles egal. Aber diese Umfrage zeigt doch, dass keiner dieser Wiesenlauschepper auch nur ein Bier selber bezahlt. Aber sie lassen sich

0: einfach gerne fotografieren, die schönen und auch weniger schönen Wiesenpromis. Ja, und das sind ja auch schöne Bilder, teilweise. Wenn da nur nicht diese nervigen Fotobomber wären, die sich immer mit draufdrängeln müssen. Ja, guckt euch da mal an. Auf jedem Foto ist, wie bei so einem Wimmelbild, ein Oliver Pocher versteckt. So als optischer Beifang. Also ich habe den jetzt auf 27 Fotos gefunden. Wer mehr findet, schreibt mir doch bitte mal.
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3: Und damit sagen auch wir Tschüss für heute. Die Schlacht des Morgens ist wieder geschlagen. Susanne Szymanowski-Wagner bringt euch hier gleich durch den Vormittag. Viel Spaß mit ihr. Ich bin Walli.
4: Ich bin Sarah.
3: Bis morgen. Alle.

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1: Mit Danny Hoppe. Guten Morgen. Die neue Woche startet in Berlin direkt mit ordentlich Zündstoff. Und das liegt an der geplanten Pflegereform. Darüber gibt es in der schwarz-roten Koalition ganz unterschiedliche Ansichten. Eigentlich will Gesundheitsminister Linnemann seine Sparpläne schon übermorgen durchs Kabinett bringen, damit die Pflegeversicherung finanziell wieder auf die Beine kommt. Die SPD droht aber mit einer Blockade. Thorsten Adolfs hat die Einzelheiten zum Streit.
2: Die Sozialdemokraten kritisieren, dass es sich um ein reines Kürzungspaket ohne echte Strukturreformen handele. Nach Medienberichten sind für heute kurzfristig Krisengespräche geplant, um die Wogen zu glätten. Minister Linnemann spielt den Streit öffentlich zwar herunter, aber die Fronten sind verhärtet. Es geht vor allem darum, ob die Krankenkassenbeiträge stabil bleiben und wie die Pflege in Zukunft bezahlbar bleibt, ohne dass die Leistungen für Betroffene radikal zusammengestrichen werden. Die SPD-Fraktion fordert zwei Dinge. Zum einen sollen sich Privatversicherte gerechter an den Kosten beteiligen und zum anderen soll ein sogenannter Pflegedeckel die Eigenanteile für Heimbewohner begrenzen, damit sie nicht immer weiter aus dem Ruder laufen. Linnemann hat so einem Deckel aber schon eine Absage erteilt. Er glaubt, dass das Grundproblem dadurch nicht gelöst wird. Gegenwind bekommt er aus den eigenen Reihen. Der Arbeitnehmerflügel der CDU warnt davor, die Reform zu einem reinen Sparprogramm verkommen zu lassen. Stattdessen sollen grundlegende Veränderungen her, damit das System zukunftsfähig bleibt. Ob sich die Koalition bis Mittwoch noch einigen wird, ist völlig offen.
1: Und jetzt weitere Meldungen im Überblick. Die Verteidigungsminister der EU kommen heute zu Beratungen in Brüssel zusammen. Dabei geht es unter anderem darum, wie die Ukraine mehr Raketen des US-Luftabwehrsystems Patriot bekommen kann. Außerdem wird der erste Bericht zur Verteidigungsfähigkeit der EU vorgelegt. Menschen mit Einwanderungsgeschichte sind in vielen Bereichen der deutschen Wirtschaft unverzichtbar. Das zeigen neue Zahlen des Statistischen Bundesamts. Das gilt demnach für die Pflege, die Gastronomie und den Bau. Insgesamt hatte zuletzt mehr als jeder vierte Beschäftigte Wurzeln im Ausland. Der Pegelstand des Rheins ist so niedrig wie noch nie. Das hat das Wasserstraßen- und Schifffahrtsamt Rhein mitgeteilt. Mit 40 Zentimeter habe man einen Niedrigwasserrekord. Die Schifffahrt habe deshalb sehr stark abgenommen, heißt es. In Bielefeld ist in der Nacht wohl ein neuer Weltrekord aufgestellt worden, und zwar im Wiederbeleben. Insgesamt 168 Stunden lang haben Schüler, Vereine und Bürger ohne Unterbrechung eine Reanimationspuppe wiederbelebt. Die ganze Woche über hatten sich im Franziskushospital lange Schlangen gebildet, weil sich so viele Menschen an der Aktion beteiligt haben. Tagsüber haben vor allem Schulklassen die Puppe reanimiert, nachts waren dann auch Teams von Kliniken, Rettungsdiensten und Hilfsorganisationen im Einsatz. Die Aktion fand im Rahmen der bundesweiten Woche der Wiederbelebung statt. Denn bis zu 140.000 Menschen in Deutschland erleiden nach Angaben von Experten jedes Jahr außerhalb eines Krankenhauses einen Herz-Kreislauf-Stillstand. Viele könnten gerettet werden, wenn Angehörige, Freunde oder Kollegen richtig und vor allem sofort reagieren. Darauf soll mit der Aktion aufmerksam gemacht werden. Die offizielle Bestätigung durch das Rekordinstitut für Deutschland steht aber noch aus.
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3: Mit Christoph Münch, guten Tag. Die Bonner BaFin und die Bonner Bundesnetzagentur versuchen, Cyberkriminelle zu stoppen in der sogenannten Operation Herakles. Dabei wurden jetzt einige Telefonnummern abgeschaltet, die von Kriminellen für Betrugsversuche genutzt wurden. Alleine in Deutschland in den vergangenen Monaten über 9.300. Der Bonner Kampf gegen Cybercrime, gleich in unseren Lokalnachrichten um 9:30.
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4: Heute haben wir es mit einem teils bedeckten und teils aufgelockerten Himmel zu tun. Die Sonne kommt zwischendurch ja immer wieder durch, aber so richtig strahlend klar wird es heute nicht. Dafür, finde ich, bleibt es angenehm warm mit Werten um die 26 Grad in der Region. Nachts kühlt es dann wieder ein bisschen runter, aber auf 17 Grad auch sehr komfortabel. Morgen haben wir dann ähnliches Wetter wie heute, es wird sogar ein Ticken wärmer. Aktuell messen wir in Bonn-Beuel-Bechlinghofen 16,2 Grad.
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4: Schauen wir auf die Staus. Die A4 Köln-Aachen zwischen dem Dreieck Köln-Heumer und dem Kreuz Köln-Süd. Hier haben wir noch 2 Kilometer stockenden Verkehr. Dann geht's schon in die City, die Kennedy-Brücke in Bonn auf der B56 von Beuel Richtung Bonner Innenstadt. Da haben wir Stop-and-Go-Verkehr. Ab Vielig plus 10 Minuten müsst ihr einrechnen. Dann schauen wir auf die Bonner Südstadt, die Reuterstraße. Hier stockt es in Richtung B9 noch plus 5 Minuten. Kommen wir zu den Fähren. In Niederkassel-Mondorf-Grau-Rheindorf ist heute nur eine Fähre im Einsatz. Da müsst ihr mehr Zeit einplanen. Außerdem starten auch heute die Baggerarbeiten. Und weil ja der Rheinpegel so niedrig ist, kann die Bad Honnefer-Fähre nicht fahren. Der Rheinschwan, die Personenfähre zwischen Niederkassel-Lülsdorf und Wesseling, die kann auch nicht mehr fahren. Und die Fähren zwischen Königswinter-Mehlem und Linz und Remagen, die können noch fahren. Da geht also alles noch weiter nach Plan. Überall natürlich ein bisschen mehr Zeit einplanen. Und Staus und Blitzer könnt ihr uns melden unter 0228 4007 111. Kommt gut und sicher ans Ziel. Willkommen am Montagvormittag. Die Sonne ist da, die Welt dreht sich noch. Was wollen wir mehr? Musik? Gute Musik am liebsten und die kriegt ihr jetzt von mir natürlich. Ich starte rein mit Nico and Vince und Am I Wrong und wünsche euch einen geschmeidigen Vormittag. Ich bin Susanne Szymanowski-Wagner.
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1: Mit Christoph Münch. Guten Tag. Nordrhein-Westfalens Ministerpräsident Wüst ist zu einer dreitägigen Türkei-Reise aufgebrochen. Wüst sagte, er wolle ein neues Kapitel in den Beziehungen der beiden Länder aufschlagen. In einer guten Partnerschaft könne man kritische Fragen einfacher ansprechen und für Verbesserungen eintreten. Das Münchner Oktoberfest steuert auf einen Besucherrekord zu. Bis einschließlich Samstag kamen laut der Halbzeitbilanz bereits 3,8 Millionen Besucher auf das Festgelände, 300.000 mehr als im vergangenen Jahr.
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1: Die Menschen zieht es offenbar raus, aufs Land. Das Statistikamt ITNRW hat sich die Umzüge innerhalb Nordrhein-Westfalens angesehen und der Trend geht klar raus aus den Großstädten in die ländlichen Regionen. Und das zeigt sich auch bei uns. Während aus Bonn zwischen 2010 und 2024 über 31.000 Menschen weggezogen sind, gab es im Rhein-Sieg-Kreis ein deutliches Plus. Sogar das höchste aller Kreise hier in NRW. Fast 39.000 Menschen kamen dazu im Rhein-Sieg-Kreis. Laut der Statistik entschieden sich nur jüngere Menschen dafür, in den Städten zu leben. Alle anderen Altersklassen zog es raus aus dem urbanen Raum. Ende der Woche ist Erntedankfest und Landwirte aus dem Radio Bonn-Rhein-Siegland nutzen diesen Anlass, um heute mit Vertretern aus der Politik über die Lage ihrer Betriebe zu sprechen. Sie treffen sich dafür auf einem Obstbetrieb in Wachtberg-Fritzdorf. Ein Thema ist der Wettbewerb um Flächen, denn die Landwirtschaft braucht Platz für die Lebensmittelproduktion. Aber gleichzeitig werden ja auch Flächen für Wohnraum oder auch Naturschutz benötigt. Laut des Förderkreis Landwirtschaft Bonn-Rhein-Sieg entstehen daraus Konflikte, für die es keine einfachen Lösungen gäbe. Erwartet werden unter anderem Landrat Schuster und die Bürgermeisterinnen und Bürgermeister aus dem Rhein-Sieg-Kreis. Bonner Institutionen arbeiten für die Sicherheit der Menschen gegen Betrugsversuche. Es geht um die sogenannte Operation Herakles. Die richtet sich gegen Cyberkriminelle. Mit dabei waren die Bonner Bundesanstalt für Finanzdienstleistungsaufsicht, die BaFin und die Bundesnetzagentur ebenfalls hier in Bonn. Gemeinsam mit der Polizei haben sie in den vergangenen Monaten über 9.300 deutsche Telefonnummern abschalten lassen, die wohl für betrügerische Anrufe benutzt wurden. Es ging dabei hauptsächlich um Betrug mit angeblich profitablen Geldanlagen. Lagemodellen. 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
2: Herrliche Temperaturen, so richtig wohlfühlwarmes Wetter heute. Dabei bleibt es bei leicht bedecktem Himmel mit sonnigem Durchblinzeln. Morgen bleibt es dann so ähnlich wie heute, nur noch ein Ticken wärmer. Aktuell messen wir in Troisdorf am Rottersee 17,3 Grad.
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2: A4 Köln-Aachen zwischen Kreuz Köln-Gremberg und Köln-Eiffeltor. 3 Kilometer stockender Verkehr. Dann schauen wir schon in die City in der Bonner Südstadt auf der Reuterstraße. Hier stockt der Verkehr Richtung B9. Außerdem ist zwischen Niederkassel-Mondorf und Grau-Rheindorf heute nur eine Fähre im Einsatz. Da müsst ihr mehr Zeit einplanen. Und weil der Rheinpegel ja weiter so niedrig ist, kann die Bad Honnefer-Fähre nicht mehr fahren. Mehr Staus oder Blitzer oder Infos könnt ihr uns durchgeben. 0228 4007 111. Kommt gut und sicher ans Ziel. Einen schönen Montagvormittag. Kommt gut in diese Woche rein, wo immer ihr seid. Vielleicht seid ihr im Büro und vielleicht geht's ja auch gleich in die Kaffeepause. Bei uns auf jeden Fall um 15:45 mit Baumann und Klausen. Ich bin Susanne Szymanowski-Wagner.
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0: Der Montagvormittag im Radio Bonn Rhein-Siegland. Zeit für ein warmes Getränk, oder?
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3: Ja, Oberamtsrat Alfred Klausen?
4: Morgens, Alfred. Na, wie ist?
3: Gut, aber du klingst irgendwie gestresst, Hans-Werner.
4: Ja, bin ich auch.
3: Was ist denn los?
4: Ich muss dir was gestehen.
3: Okay.
4: Ich trinke seit dem Wochenende kein Käffchen mehr.
3: Was?
4: Wegen meiner Käffchendepression.
3: Käffchendepression? Hat Gertrud das wieder in irgendeiner Glaskugel gelesen, oder was?
4: Nein, kennst du das nicht?
3: Was?
4: Na, du fühlst dich nur gut direkt nach dem Käffchen.
3: Ja?
4: Ja.
3: Ja, und weiter?
4: Ja, nichts weiter. Das ist doch schrecklich.
3: Hä?
4: Naja, nur wenn ich ein Käffchen getrunken habe, geht's mir mental richtig gut.
3: Ja, Mann, dafür ist Käffchen ja auch da.
4: Aber die Koffeinkurve sackt ja schnell wieder runter. Und dann habe ich eine sogenannte Käffchendepression.
3: Ja, dafür ist dann ja das zweite Käffchen da und das dritte und das vierte und das...
4: Stopp, eben nicht. Diesen Kreislauf, den will ich jetzt durchbrechen.
3: Ach, du bist echt verrückt, Hans-Werner.
4: Wenn ich kein Käffchen mehr trinke, dann kann die Kurve erst gar nicht nach oben und vor allem nicht wieder nach unten gehen.
3: Ich bin entsetzt.
4: Als Ersatz trinke ich jetzt Mate-Tee.
3: Schwach-Mate-Tee. Ja, das passt ja.
4: Dringendes Besprechungsteechen.
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1: Mit Danny Hoppe. Guten Tag. Deutschland ohne Einwanderung, das funktioniert nicht. Ganz im Gegenteil. In vielen wichtigen Jobs sind Menschen mit ausländischen Wurzeln absolut unverzichtbar. Das sagt das Statistische Bundesamt und es hat entsprechende Zahlen dazu vorgelegt. Thorsten Adolfs aus dem News-Team, erklär uns doch mal, warum das so ist.
2: Weil ohne Menschen mit Einwanderungsgeschichte bei uns in vielen Branchen eine ganze Menge stillstehen würde. Die Bundesstatistiker haben herausgefunden, dass mittlerweile mehr als ein Viertel aller Angestellten Wurzeln im Ausland hat. Vor allem in der Gastronomie und auf dem Bau geht ohne sie fast gar nichts mehr. Schaut man sich zum Beispiel die Küchen in der Gastronomie an, dann kommt dort über die Hälfte der Beschäftigten aus dem Ausland. Und auch beim Gerüstbau, in der Lebensmittelherstellung und der Fleischverarbeitung liegt der Anteil bei über 50%.
1: Ja, und es gibt ja noch mehr sogenannte Engpassberufe, in denen es ohne Menschen mit Zuwanderungsgeschichte nicht geht. Stichwort Medizin.
2: Ja, man kann sagen, vor allem dort, wo Fachkräfte bei uns knapp sind, sind diese Menschen der Schlüssel. Zum Beispiel im Pflegebereich, egal ob im Krankenhaus oder im Altenheim, da hat mittlerweile jeder Dritte eine Einwanderungsgeschichte. Und auch beim Hotelservice oder unter den Lkw-Fahrern, die ganzen Waren für uns von A nach B bringen, ist der Anteil extrem hoch. Es gibt zwar Berufe, wo der Anteil deutlich niedriger ist, das ist alles, was mit dem Rettungsdienst und der Landwirtschaft zu tun hat, aber der Trend ist klar, ohne die Unterstützung von Menschen mit Einwanderungsgeschichte würden viele wichtige Dienstleistungen in Deutschland nicht so gut funktionieren, wie wir es gewohnt sind.
1: Danke, Thorsten. Und jetzt weitere Meldungen im Überblick. In Deutschland sind immer mehr Menschen überschuldet. Das zeigt der neue Überschuldungsreport des Instituts für Finanzdienstleistungen. Demnach bleiben Krankheit und Arbeitslosigkeit die größten Risiken, um sich zu verschulden. Vor allem Alleinerziehende suchen besonders häufig die Schuldnerberatung auf. Die SPD fordert Nachbesserungen bei der Pflegereform. Das Gesetz drohe erstmal größtenteils ein reines Kürzungsgesetz zu werden. Das sagte die sozialpolitische Sprecherin der SPD-Fraktion Klose im RBB. Laut Medienberichten ist für heute noch ein Krisengespräch geplant. Im Iran-Krieg zeichnet sich weiter keine Lösung ab. Teheran plant momentan keine neuen Gespräche mit den USA über eine Wiedereröffnung der Straße von Hormus. Das melden iranische Medien. US-Präsident Trump hatte dem Nachrichtenportal Axios vorher dagegen gesagt, er rechne in den nächsten Tagen mit weiteren Gesprächen. Am Samstag hatte es im Ruhrgebiet große Probleme im Bahnverkehr gegeben, weil bei Gelsenkirchen Kabel durchtrennt worden waren. Rund 300 Züge im Nah- und Fernverkehr waren von den Störungen betroffen. Der Zugverkehr rund um Gelsenkirchen war komplett zum Erliegen gekommen. Die Polizei ermittelt zwar in alle Richtungen, sie geht aber nicht von Sabotage aus, sondern vermutet, dass Kabeldiebe dahinter stecken. Das hat ein Polizeisprecher vorhin mitgeteilt. Die Kabel wurden demnach nicht nur durchtrennt, sondern auch gestohlen. Das habe zum Ausfall von Elektronik geführt, sagte er.
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3: Mit Christoph Münch. Guten Tag. Gute Stimmung. 8 Stunden am Tag. Die meisten Menschen in Bonn sind zufrieden mit ihren Jobs. Das hat jetzt ein Internetportal ausgerechnet. In einem bundesweiten Ranking hat sich Bonn sogar um einen Platz verbessert, ist nun auf dem Bronzerang 3. Glücklicher Arbeitnehmer hier also. Gleich in unseren Lokalnachrichten um 9:30.
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4: Heute haben wir es mit einem teils bedeckten und teils doch sonnig aufgelockerten Himmel zu tun. Die Sonne kommt zwischendurch immer wieder durch, aber so blaustrahlend wird es heute nicht. Dafür ist es angenehm warm mit Werten um die 26 Grad in der Spitze heute an Rhein, Sieg und Agger. Nachts kühlt es auf 17 Grad runter, morgen wird es ähnlich wie heute. Aktuell messen wir in Bonn-Venusberg 18,5 Grad, oben auf dem Ölberg haben wir 20,5 Grad.
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4: Schauen wir zunächst auf die Autobahn 59 Bonn Richtung Köln. Vorsicht zwischen Flughafen und Dreieckports. Gefahr durch Gegenstände auf der Fahrbahn. Stau haben wir auf der A4 Köln-Aachen zwischen Dreieck Köln-Heumer und Kreuz Köln-Süd 4 Kilometer. Auf der A560 Hennef-St. Augustin zwischen Siegburg und Dreieck St. Augustin-West 1 Kilometer. Schauen wir noch in die City in der Bonner Südstadt. Stockt der Verkehr auf der Reuterstraße, wenn ihr Richtung B9 unterwegs seid. Und bei den Fähren ist zwischen Niederkassel-Mondorf und Grau-Rheindorf heute nur eine Fähre im Einsatz. Und weil der Rheinpegel ja so niedrig ist, kann die Bad Honnefer-Fähre gar nicht mehr fahren. Mehr Staus oder Blitzer könnt ihr uns jederzeit melden. 0228 400 7 111. Kommt gut und sicher ans Ziel. Was haben France Gall, iLiver, Chad Kroeger, Basti, Take That und Kato gemeinsam? Sie sind alle drin in meinem Paket. 6 Songs am Stück für euch an diesem Montagvormittag. Genießt den Musikmix. Draußen ist es spätsommerlich schön, Kopf hoch. Diese Woche wird gut. Ich bin Susanne Szymanowski-Wagner. Hallihallo.
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1: Mit Christoph Münch. Guten Tag. Wie kann die Ukraine im russischen Angriffskrieg weiter unterstützt werden? Darüber sprechen heute die Verteidigungsminister der EU-Staaten in Brüssel. Konkret geht es auch darum, wie das Land an mehr Raketen für das Luftabwehrsystem Patriot aus den USA kommt. Das Bundesverfassungsgericht feiert seinen 75. Geburtstag. Bundesratspräsident Bovenschulte hob hervor, die Richter in Karlsruhe hätten die Geschichte der Bundesrepublik begleitet und geprägt. Das Gericht habe Maßstäbe gesetzt, wo staatliche Macht begrenzt, Grundrechte bewahrt und Minderheiten geschützt werden mussten.
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1: Die Bonnerinnen und Bonner sind offenbar zufrieden mit ihren Jobs. Das Internetportal Kununu hat einen Zufriedenheitsatlas zusammengestellt und Bonn kam dabei bundesweit auf Rang 3. Damit machte unsere Bundesstadt im Vergleich zum vergangenen Jahr einen Platz gut und verdrängte Bielefeld auf Rang 4. In Zahlen: 56,2% der Arbeitnehmer in Bonn sind laut der Studie zufrieden mit ihren Jobs. Vor Bonn konnten sich nur Stuttgart und Düsseldorf platzieren. Allerdings ist der Trend insgesamt etwas rückläufig. Die Jobzufriedenheit in Deutschland sinkt, alles zusammengenommen, bereits im dritten Jahr in Folge. Es fing als einfacher Streit an und eskalierte. Jetzt landet der Fall am Siegburger Amtsgericht. Im vergangenen Oktober kam es demnach zu einem Wortgefecht zwischen dem Kläger und einem anderen Mann in Eitorf. Danach soll dieser andere Mann eine Flüssigkeit über das Auto des Klägers geschüttet haben. Und dann ging es erst richtig los. Der Streit gipfelte dann auf einem Parkplatz am Eitorfer Schwimmbad. Der Angeklagte soll unvermittelt mit voller Kraft zugeschlagen haben, ins Gesicht. Ein Schlag mit Folgen, heißt es vom Kläger. Er ging zu Boden. Ein Teil seiner Zähne sei wohl abgesplittert. Nasenbein und Oberkieferknochen waren wohl gebrochen. Jetzt verlangt er 6.000 Euro Schmerzensgeld. Die Stadt Bonn startet im Oktober zum zweiten Mal eine Haushaltsbefragung zu Klimaschutz und Klimaanpassung. Durchgeführt wird die gemeinsam mit dem Institut für Umwelt und menschliche Sicherheit der Universität der Vereinten Nationen. Und dafür werden 20.000 zufällig ausgewählte Haushalte im Bonner Stadtgebiet per Brief eingeladen. Dieser Fragebogen ist dann in der ersten Oktoberwoche online verfügbar. Auf Wunsch gibt es ihn aber auch als Papierversion. Ziel ist es, Einstellungen und Bedürfnisse der Bonnerinnen und Bonner zu Klimathemen zu erfassen. 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
2: Herrliche Temperaturen heute, das richtiges Wohlfühlwetter heute. Dabei bleibt es bei leicht bedecktem Himmel mit sonnigem Durchblinzeln. Morgen, so ähnlich wie heute, nur noch ein Tick wärmer. Und aktuell messen wir schon angenehme 19,4 Grad in Troisdorf am Rottersee.
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2: Zunächst eine Warnmeldung. Vorsicht auf der A59 Bonn-Köln. Zwischen Dreieck Bonn-Nord-Ost und Troisdorf besteht Gefahr durch Holzteile auf der Fahrbahn. Fahrt bitte besonders vorsichtig. Dann gibt es Stau auf der A4 Köln-Aachen. Zwischen Kreuz Köln-Gremberg und Köln-Eiffeltor 2 Kilometer. Auf der A555 Bonn-Köln zwischen Köln-Rodenkirchen und Kreuz Köln-Süd 1 Kilometer. Und die A565 Bonn-Meckenheim zwischen Bonn-Tannenbusch und Bonn-Endenich auch hier 1 Kilometer. Schauen wir in die City über die Kennedy-Brücke rüber in beide Richtungen. Aktuell stockender Verkehr, 10 Minuten plus. Und bei der Mondova-Fähre müsst ihr heute auch ein bisschen mehr Zeit einplanen. Da fährt nämlich nur eine Fähre und es laufen Baggerarbeiten wegen des Niedrigwassers, damit die eine überhaupt weiterfahren kann. Die anderen Fähren fahren aber wieder bis auf die Bad Honnefer-Fähre. Die musste den Betrieb wegen des Niedrigwassers einstellen. Mehr Staus oder Blitzer könnt ihr uns auch melden. 0228 4007 111. Kommt gut und sicher ans Ziel. Am Vormittag sind schon nur noch 30% Akku bei meinem Handy. Gibt's doch gar nicht. Doch, und das sollte uns aber nicht so beunruhigen, denn das geht wieder vorbei. Sobald sich nämlich die Updates eingegroovt haben, die gerade bei den verschiedenen Anbietern ausgerollt werden. Sprechen wir gleich ausführlich drüber um 15:45. Ich bin Susanne Szymanowski-Wagner.
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0: Havana, Camila Cabello. So, und jetzt heißt es, neue Woche, neue Wünsche.
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0: Alle von uns haben ja ständig eines in der Hand. Hier im Radio Bonn, Rhein-Sieg-Land und überall auf der Welt. Ein Handy. Und jetzt in diesen Tagen kommen wieder ganz viele Handy-Updates raus. iPhone hat jetzt angefangen. Kollege Niklas Lünebach, da gibt es aber so ein kleines Problem. Stichwort Akku.
1: Ja, der Akku, der geht schneller leer seit dem neuen Update. Das berichten zumindest einige User. Ich kann aber leise Entwarnung geben. Das ist tatsächlich normal, sagt Apple. Das Handy muss nämlich jetzt nach so einem Update im Hintergrund viel arbeiten. Sogenannte Indexierungsarbeiten machen. Klingt irgendwie nach Baustelle, finde ich. Vereinfacht gesagt bedeutet das, dein Handy scannt einmal deine ganzen Daten durch und macht sich da ein Bild von, damit es die später besser und schneller durchsuchen kann. Die Idee dahinter ist, du sollst dann Siri zum Beispiel sagen können, zeig mir Selfies von mir am Strand aus meinem Kreta-Urlaub und Siri spuckt dir dann genau diese Bilder aus.
0: Und während diese

0: Durchsuchung läuft, verbraucht mein Handy dann mehr Akku?
1: Genau, das kann dann gut und gerne auch tatsächlich ein paar Tage so sein, je nachdem, wie voll dein Speicherplatz ist. Und ich weiß, bei vielen ist der sehr voll. Lässt sich aber beschleunigen. Laut Apple ist das Handy schneller mit diesen ominösen Indexierungsarbeiten fertig, wenn du das Handy mit eingeschaltetem WLAN an der Steckdose hängen lässt.
0: Und für Android gibt's auch bald ein Update?
1: Ja, Android 17 ist schon raus für Google Pixel-Modelle, kommt bis Ende des Jahres auch auf andere Androids. Und auch Samsung kriegt eine neue Benutzeroberfläche. One UI 9 soll jetzt die nächsten Tage rüberkommen. Auch hier soll dann der KI-Assistent deutlich besser und persönlicher werden, eben wie bei Siri.
0: Wenn euer Handy also jetzt die Tage nach dem Update mehr Akku verliert oder erstmal was langsamer ist, keine Panik, ist die ersten Tage durchaus normal. Gehört habt ihr es hier bei uns, bei Radio Bonn Rhein-Sieg.

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1: Mit Danny Hoppe, guten Tag. Immer mehr Menschen in Deutschland rutschen in die Schuldenfalle. Das zeigt der neue Überschuldungsreport des Instituts für Finanzdienstleistungen. Darin steht außerdem, dass oft Schicksalsschläge dahinter stecken. Thorsten Adolfs aus dem News-Team, was sind die Hauptgründe für Geldsorgen bei den meisten Menschen?
2: Ja, oft wird ja gesagt, wer Schulden hat, der sei selbst schuld oder der lebe über seine Verhältnisse. Das stimmt so meistens aber nicht. In den allermeisten Fällen sind eine Krankheit, Unfälle oder der Verlust des Jobs der Auslöser. Wenn man dann noch hohe Mieten dazu zahlen muss, reicht das Geld am Ende des Monats einfach nicht mehr aus. Und bei Alleinerziehenden führt die Trennung oft in eine finanzielle Schieflage. Sie nutzen Beratungsangebote deshalb deutlich öfter als andere Gruppen. Im Schnitt waren Betroffene übrigens im vergangenen Jahr mit gut 19.000 Euro in den Miesen.
1: Ja, das Thema Überschuldung ist inzwischen auch bei den Jüngeren weit verbreitet.
2: Genau, diejenigen, die unter 25 sind, haben oft aber ganz andere Sorgen mit dem Geld als Ältere. Bei ihnen sind nicht Kredite oder hohe Mieten das Hauptproblem, sondern der digitale Alltag. Oft summieren sich monatliche Zahlungen für teure Smartphones, für Abos, Streamingdienste oder In-App-Käufe beim Zocken so sehr, dass am Ende ein dicker Berg an Schulden bei Mobilfunkanbietern oder Online-Shops anfällt. Experten raten deshalb dringend dazu, den Überblick über diese kleinen Ausgaben nicht zu verlieren, damit aus dem digitalen Konsum keine unkontrollierbare finanzielle Belastung wird.
1: Danke, Thorsten. Und jetzt weitere Meldungen im Überblick. Der Arbeitsmarkt in Deutschland stabilisiert sich und die Unternehmen wollen etwas weniger Jobs abbauen als zuletzt. Das zeigt das neue Beschäftigungsbarometer des IFO-Instituts. Im Handel und in der Industrie würden allerdings weiterhin Stellen abgebaut, heißt es. Eine echte Erholung sei deshalb noch nicht in Sicht. In Deutschland wird immer mehr Solarstrom erzeugt. Bis gestern waren es 90,2 Terawattstunden und damit schon mehr als im gesamten Vorjahr. Das hat der Bundesverband Solarwirtschaft mitgeteilt. Als Grund dafür nennt der Verband die ungewöhnlich vielen Sonnenstunden, aber auch den weiteren Ausbau der Photovoltaik. Der Pegelstand des Rheins ist so niedrig wie noch nie. Das hat das Wasserstraßen- und Schifffahrtsamt Rhein mitgeteilt. Mit 40 Zentimeter habe man einen Niedrigwasserrekord. Die Schifffahrt habe deshalb sehr stark abgenommen, heißt es. Egal, wo man hinschaut, KI kommt inzwischen fast überall schon zum Einsatz. In Zukunft möglicherweise auch bei Bewerbungsgesprächen. Jedes sechste Unternehmen in Deutschland kann sich zumindest vorstellen, diese von der KI führen zu lassen. Das zeigt eine neue Umfrage des Digitalverbands Bitkom. Bisher ist das demnach allerdings nur bei 2% der Firmen auch wirklich schon der Fall. 6% der befragten Unternehmen setzen KI außerdem schon für eine erste Durchsicht der eingehenden Bewerbungen ein. Dass es noch nicht mehr sind, liegt laut Bitkom vor allem daran, dass die KI-Gesetze der EU noch viele Fragen offen lassen, vor allem zur Rechtssicherheit. Unabhängig von KI werden Bewerbungsprozesse aber immer digitaler. Die Hälfte der Unternehmen macht Bewerbungsgespräche zum Beispiel per Videokonferenz. Bei fast jedem Dritten können Arbeitsverträge auch digital unterschrieben werden.
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3: Heute teils bedeckt, teils aufgelockert am Himmel. Dazu angenehm warm mit Werten um die 26 Grad in der Spitze heute an Rhein, Sieg und Agger. Nachts kühlt es auf ungefähr 17 Grad runter in der Region und morgen haben wir ähnliches Wetter wie heute. Aktuell messen wir in Wachtberg-Niederbache 20,5 Grad, in Niederkassel-Ranzel sind es 19,6 Grad.
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3: Kommen wir zunächst auf die Autobahnen. Die A4 Köln-Aachen zwischen Kreuz Köln-Gremberg und Köln-Eiffeltor. 2 Kilometer stockender Verkehr, 5 Minuten plus. Die A565 Meckenheim-Bonn zwischen Bonn-Poppelsdorf und Bonn-Endenich. Und in der Gegenrichtung zwischen Kreuz Bonn-Nord und Bonn-Endenich zäh fließender Verkehr und 5 Minuten plus. Dann geht es schon in die City zur Kennedy-Brücke. Über die Kennedy-Brücke rüber in Richtung Bonn-Zentrum. Aktuell stockender Verkehr und 10 Minuten plus. Und bei den Fähren an der Mondorfer Fähre heute vor allem mehr Zeit einplanen. Da fährt nämlich nur eine Fähre wegen des Niedrigwassers und da laufen auch Baggerarbeiten, damit die eine überhaupt weiterfahren kann. Bis auf die Bad Honnefer Fähre fahren die anderen Fähren auch noch und wenn ihr mehr seht, Staus oder Blitzer, dann könnt ihr uns das auch melden unter 0228 4007 111 und dann muss ich doch gerade noch was ergänzen, denn ein Blitzer hat er uns gemeldet, der Leonardo. Es blitzt in Eitorf auf der Halfter Straße. Dank dir! Na, vor 12 noch schnell getankt. Da ist es ja immer am billigsten, wobei billig. Naja, aber es soll ja 17 Cent runtergehen im Laufe der Woche. Stichwort Tankrabatt. Thema gleich bei mir. Ich bin Susanne Szymanowski-Wagner.
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unter 10.000, das ist gut, da wirst du ein Ticket bekommen. Also hatte ich gefühlt hatte ich schon Tickets. Halbe Stunde später war ich dran und da, ich muss sagen, da kriegst du ja plötzlich Puls, wenn da auf einmal dieser Ticketshop freigeschaltet wird und das so, wow, ich bin drin. Weil du konntest dann aber auch sehen, die Plätze, die werden mir ja hier weggerissen und die Tickets. Und dann fängt man wirklich an, nervös irgendwas anzuklicken. Also Best Seated geklickt, also 4 Plätze, Meldung, wir haben nicht mehr genug Plätze. Was? Nochmal, Meldung, wir haben keine zusammenhängende Plätze mehr. Naja, komm, egal. Nehme ich halt nicht zusammenhängende Plätze. Zack, Meldung, Tickets sind schon weg. Was? Na, dann probier's mal mit nur 2 Karten. Probiert? Meldung, wir haben nicht mehr so viele Tickets. Komm, nochmal. Wir haben keine zusammenhängende Plätze mehr. Wie jetzt? Egal, ich mach's. Ja, zack, alle Plätze sind weg. Wir sind ausverkauft. So. Ach nee, da ist ja doch noch ein Platz frei mit Blick auf einen Pfosten für 163 Euro. Also, ich hätte noch genügend Stehplätze im Golden Circle bekommen, habe ich noch gesehen. Also vor der Bühne für über 600 Euro pro Karte. Und

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1: Mit Christoph Münch. Guten Tag. Nordrhein-Westfalens Ministerpräsident Wüst ist zu einer dreitägigen Türkei-Reise aufgebrochen. Anlass ist der 65. Jahrestag des deutsch-türkischen Anwerbeabkommens, mit dem die Zuwanderung hunderttausender türkischer Arbeitskräfte in die Bundesrepublik eingeleitet wurde. Die Anklage spricht vom weltweit größten Handelsmarktplatz für Drogen und Arzneimittel. Den haben die Behörden im vergangenen Jahr im Darknet aufgespürt und abgeschaltet. Jetzt hat in Frankfurt am Main der Prozess gegen den mutmaßlichen Gründer und Administrator der Plattform begonnen.
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1: Der Rhein hat in diesem Sommer historisch niedrige Wasserstände erreicht. Die Rheinstädte Bonn, Köln und Leverkusen wollen gemeinsame Konzepte entwickeln, um sich künftig besser auf niedrige Wasserstände des Rheins einstellen zu können. Der historisch niedrige Pegel sorgte nicht nur dafür, dass einzelne Fährverbindungen eingestellt werden mussten, sowie auch aktuell, auch die Binnenschifffahrt war stark eingeschränkt, weil Frachtschiffe nur noch einen Teil der üblichen Ladung transportieren können. Und das führt natürlich zu steigenden Transportkosten und Risiken für die Lieferketten. Die drei Städte stehen im engen Austausch mit der Wirtschaft, mit Logistikunternehmen sowie mit Bund und Land. Es fing als Streit an und eskalierte dann. Jetzt ist es ein Fall für das Siegburger Amtsgericht. Im vergangenen Oktober kam es demnach zu einem Wortgefecht zwischen dem Kläger und einem anderen Mann in Eitorf. Dann soll dieser andere Mann eine Flüssigkeit über das Auto des Klägers geschüttet haben. Und dann ging es erst richtig los. Der Streit gipfelte dann auf einem Parkplatz am Eitorfer Schwimmbad. Dort soll der Angeklagte unvermittelt mit voller Kraft ins Gesicht zugeschlagen haben. Das Opfer ging wohl zu Boden. Ein Teil seiner Zähne war wohl abgesplittert. Nasenbein und Oberkieferknochen waren wohl gebrochen. Jetzt verlangt das Opfer 6.000 Euro Schmerzensgeld am Siegburger Amtsgericht. Die Bad Godesberger U-Bahn-Stationen sollen besser an den Klimawandel angepasst werden. Deshalb werden die Abgänge an der U-Bahn-Station Bad Godesberg Bahnhof von heute an begrünt. Während dieser Arbeiten müssen allerdings die Zugänge bis zum 9. Oktober montags bis freitags zeitweise gesperrt oder auch teilweise eingeschränkt werden, heißt es von den Bonner Stadtwerken. Zuerst ist der Abgang am Bahnhofsvorplatz dran. Die Stadt Bonn und die Stadtwerke wollen mit der Begrünung unter anderem die Hitze an diesen Zugängen verringern und dort auch Regenwasser speichern. 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
2: Herrliche Temperaturen heute, dabei leicht bedeckter Himmel, sonnig, blinzelt's durch. Morgen bleibt es so wie heute, nur es wird etwas wärmer. Aktuell messen wir in Bornheim-Wittig 20,4 Grad.
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2: Wir schauen auf die Autobahn, die A4 Köln-Aachen zwischen Kreuz Köln-Gremberg und Köln-Eiffeltor, 2 Kilometer stockend. Auf der A565 Meckenheim-Bonn zwischen Poppelsdorf und Endenich und in der Gegenrichtung zwischen Kreuz Bonn-Nord und Endenich zäh fließender Verkehr, 5 Minuten plus. In der City Kennedy-Brücke hier stockt der Verkehr Richtung Bonn-Zentrum rüber, 5 Minuten plus. Und bei den Fähren müsst ihr heute bei der Mondower Fähre ein bisschen mehr Zeit einplanen. Da fährt nämlich nur eine Fähre und es laufen Baggerarbeiten wegen des Niedrigwassers. Ein Blitzer noch in Eitorf auf der Halfterstraße. Danke an Leonardo für die Meldung. Und wenn ihr noch weitere Staus oder Blitzer seht, dann meldet das über die 0228 4007 111. Einen wunderschönen Mittag mit uns hier im Radio Bonn Rhein-Siegland. Ich bin Susanne Szymanowski-Wagner. Hallihallo.
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0: Und auf einmal ist in Niederkassel-Mondorf wieder Schlange stehen angesagt. Wegen des Niedrigwassers kann gerade ja nur eine von zwei Fähren übersetzen. Und schon heute Morgen stauten sich die Autos durchs halbe Dorf. Radio Bonn Rhein-Sieg-Reporter Dominik Becker ist für uns an der Fähre. Dominik, es ist aber Entspannung in Sicht.
1: Ja, und ich kann dieses Symbol der Entspannung sehen und ich kann es hören, und zwar einen Bagger. 58, 59 Zentimeter, so war der Bonner Pegel heute Morgen. Das ist so wenig, dass eben nicht beide Fähren hier anlegen können. Der Bagger sorgt jetzt gerade also dafür, dass das schnellstmöglich wieder geht. Es wird also Platz gebaggert seit heute Vormittag. Wie lang das genau dauert?

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1: Mit Malte Albrecht, guten Tag. Der deutsche Arbeitsmarkt bekommt etwas Boden unter die Füße. Unternehmen wollen aktuell nicht mehr ganz so stark Stellen streichen. Das zeigt das neue Beschäftigungsbarometer des IFO-Instituts. Das Barometer ist den dritten Monat in Folge gestiegen. Lena Bauer aus dem News-Team, eine richtige Wende am Arbeitsmarkt ist das aber auch noch nicht, oder?
2: Der Arbeitsmarkt stabilisiere sich zwar, sagt IFO-Umfragechef Wohlrabe, aber in vielen Bereichen sei der Blick auf die kommenden Monate vorsichtig. Im Handel wollen weiter deutlich mehr Unternehmen Stellen abbauen, als neue zu schaffen. Der Wert liegt dort bei minus 12,8. Auch in der Industrie bleibt er im Negativen bei minus 9,4. Immerhin, vor zwei Monaten lag der Wert noch bei minus 18,2. Besser sieht es bei Dienstleistern wie Ingenieurbüros, Rechts- und Steuerberatungen aus. Laut Auswertung werden dort eher zusätzliche Leute gesucht.
1: Und gerade bei der Personalsuche spielt jetzt auch künstliche Intelligenz eine immer größere Rolle. Laut einer Bitkom-Umfrage kann sich jedes sechste Unternehmen vorstellen, Bewerbungsgespräche von der KI führen zu lassen.
2: Genau, bisher machen das aber erst 2% der Firmen, so das Ergebnis der Studie. Ganz neu ist KI in dem Bereich nicht. 9% der Unternehmen lassen laut Bitkom Stellenanzeigen mit KI schreiben. Für die Zukunft können sich das demnach sogar über die Hälfte vorstellen. Einige nutzen KI schon als Tool für die Sichtung von Bewerbungsunterlagen. Das Interesse sei groß. Die Unternehmen bräuchten aber mehr Rechtssicherheit bei den EU-Regeln.
1: Danke, Lena. Und das sind weitere Nachrichten. Der Tankrabatt kommt. Bundespräsident Steinmeier hat das Gesetz unterzeichnet. Das bestätigte das Bundespräsidialamt. Ab Donnerstag soll die Energiesteuer auf Benzin und Diesel um 14 Cent pro Liter sinken. Zusammen mit der niedrigeren Mehrwertsteuer ergibt sich eine Entlastung von knapp 17 Cent. Die Regelung gilt bis Ende des Jahres. Trotz gestiegener Investitionen hat die EU noch immer deutliche Defizite bei ihrer Verteidigungsbereitschaft. Das sagte die EU-Außenbeauftragte Kallas beim Treffen der Verteidigungsminister in Brüssel. Details nannte sie nicht. Nach Informationen der deutschen Presseagentur geht es vor allem um Engpässe bei Luftabwehr, Drohnen und Munition. Bei Schüssen in einer Teestube in Marl ist in den frühen Morgenstunden ein 39-jähriger Mann getötet worden. Zwei weitere Männer wurden verletzt, das teilten Polizei und Staatsanwaltschaft mit. Mehrere Menschen flüchteten vom Tatort. Die Hintergründe sind noch unklar. Eine Mordkommission hat Ermittlungen aufgenommen. Nach dem 0:1 gegen Griechenland steht bei der deutschen Fußballnationalmannschaft der geplante Kaderwechsel an. Am Vormittag gab es unter Bundestrainer Jürgen Klopp die erste Trainingseinheit zur Vorbereitung auf die zweite Länderspielwoche. Klopp setzt für die Nations League Partien am Donnerstag gegen Serbien und am Sonntag wieder gegen Griechenland auf neue frische Kräfte. Im zweiten Kader stehen unter anderem Waldemar Anton, David Raum und Lennart Kahl. Sechs Spieler aus dem ersten Kader, unter anderem Nico Schlotterbeck und Serge Gnabry, bleiben auch weiter beim Team. Somit hat Klopp 25 Spieler zur Verfügung.
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3: Mit Katrin Meyer-Sebastian. Es gibt und gab in diesem Sommer historische Tiefstände beim Rheinpegel. Und das bringt viele Probleme mit sich. Für die Binnenschiffer unter anderem, auch für die Personenschifffahrt. Erst am Freitag hatte sich an der Bonner Kennedy-Brücke ein Fahrgastschiff festgefahren. Jetzt wollen mehrere Rheinstädte zusammen an Konzepten arbeiten, um sich besser auf das Niedrigwasser einzustellen. Das ist nur eins der Themen gleich in den nächsten News. Von hier um halb.
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4: Auch am Nachmittag bleibt es teils bedeckt und teils sonnig. Wir erreichen um die 26 Grad in der Spitze heute. An Rhein, Sieg und Agger nachts angenehme 17 Grad und morgen bleibt es ähnlich wie heute. Aktuell messen wir in Wachtberg-Niederbachem 22,4 Grad. In Niederkassel-Ransel haben wir 21,8 Grad.
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4: Wir schauen auf die Autobahnen, die A4 Köln-Aachen zwischen Kreuz Köln-Gremberg und Köln-Eiffeltor. 3 Kilometer Stau, 10 Minuten plus. Auf der A565 Meckenheim-Bonn zwischen Poppelsdorf und Endenich. Und in der Gegenrichtung zwischen Kreuz Bonn-Nord und Endenich zäh fließender Verkehr. Hier braucht ihr gut 5 Minuten länger. Schauen wir in die City zur Kennedy-Brücke. Da steht ihr aktuell von Vielich bis nach Beuel rüber über die Kennedy-Brücke rüber in Richtung Bonn-Zentrum. Stockend 15 Minuten plus. In der Gegenrichtung müsst ihr 10 Minuten mehr einrechnen. Und bei der Mondower Fähre müsst ihr heute auch mehr Zeit einplanen. Da fährt nämlich nur eine Fähre und es laufen auch Baggerarbeiten wegen des Niedrigwassers. Hoffen wir, dass sie weiterfahren kann. Blitzer haben wir auch noch in Eitorf auf der Halfterstraße. Und wenn ihr mehr seht, Staus oder Blitzer, dann bitte melden 0228 4007 111. Gute Fahrt.
5: Eine
4: einen schönen, angenehmen Mittag mit uns. Ich bin Susanne Szymanowski-Wagner.
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1: Bei uns, Juno Das, featuring Daddy DJ, Flipside.

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0: Jetzt mal die Cowboy-Stiefel an und den Stier geritten. Die Serie Brothers schickt uns nämlich nach Texas. Sven, in den Hauptrollen sehen wir Matthew McConaughey und Woody Harrelson.
2: Es gibt zu dieser Serie eine Hintergrundgeschichte. Und zwar kursiert in Hollywood schon sehr lange das Gerücht, dass Matthew McConaughey und Woody Harrelson Halbbrüder sein könnten.
3: Man merkt, willst du etwas sagen?
4: Dass du und Matthew Brüder sein könntet?
2: Ja. Sozusagen in dieser Gerüchteküche ist die Idee für diese Comedy entstanden, die Matthew McConaughey und Woody Harrelson selbst kreiert, selbst entwickelt haben. Sie spielen sich selbst in einer weitestgehend aber fiktionalen Geschichte. Das sind immer so halbstündige kleine Episoden, die Spaß machen, weil die beiden einen sichtbar großen Spaß beim Dreh hatten.
5: Ein Oscar-Gewinner, ein Oscar... Wie heißt das, wenn man ihn nicht kriegt?
6: Nominierter.
2: Die beiden sind sehr ungleiche Typen, nicht nur optisch. Matthew McConaughey, der Texas-Boy, der auf die Jagd geht, der seine Ranch hat, der Filme dreht und Bücher schreibt und sogar mit dem Gedanken spielt, als Gouverneur zu kandidieren. Und dann platzt Woody samt Familie rein.
7: Grüße, McConaughey!
8: Ist das Woody?
5: Was machst du hier?
8: Ich hatte einfach mal Entspannung nötig.
5: Entspannung wovon?
4: Kann jemand, der mit drei Frauen zusammenlebt, bitte so wenig über Frauen wissen?
8: Weil ihr manchmal ganz schön verwirrend seid, so als Geschlecht.
2: Woody Harrelson, ein Anarchist, Umweltschützer, immer einen Joint parat, ein liebenswürdiger Chaot mit Vorliebe für gebartigte T-Shirts.
4: Das ist alles sehr dramatisch.
8: Natürlich ist das dramatisch, immerhin bin ich Schauspieler.
2: Es gibt zahlreiche Anspielungen auf die Filme der beiden, auch darauf, dass der Vater von Woody Harrelson ein verurteilter Serienkiller ist. Ich finde es sehr unterhaltsam und kurzweilig. Ich bin aber auch Fan von den beiden. Ich sehe die gerne und ich habe jetzt die ersten beiden Folgen gesehen und freue mich auf mehr.
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1: Mit Katrin Meyer-Sebastian. Schönen guten Tag. NRW-Ministerpräsident Wüst ist zu einer dreitägigen Türkei-Reise aufgebrochen. Anlass ist der 65. Jahrestag des deutsch-türkischen Anwerbeabkommens, mit dem die Zuwanderung hunderttausender türkischer Arbeitskräfte in die Bundesrepublik eingeleitet wurde. Die Anklage spricht von der weltweit größten Handelsmarktplattform für Drogen und Arzneimittel. Die haben die Behörden im vergangenen Jahr im Darknet aufgespürt und abgeschaltet. Jetzt hat in Frankfurt der Prozess gegen den mutmaßlichen Gründer und Verwalter begonnen. Er soll mehr als 2,3 Millionen Drogenbestellungen aus aller Welt abgewickelt haben.
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1: Der Rhein hat in diesem Sommer historisch niedrige Wasserstände erreicht. Die Rheinstädte Bonn, Köln und Leverkusen wollen zusammen Konzepte entwickeln, um sich künftig besser auf niedrige Pegel des Rheins einzustellen. Die Tiefstände sorgten nicht nur dafür, dass einzelne Fährverbindungen eingestellt werden mussten, besonders bitter wegen der Sperrung der Nordbrücke. Auch die Binnenschifffahrt war stark eingeschränkt, weil Frachtschiffe nur noch einen Teil ihrer üblichen Ladung transportieren konnten. Das führt zu steigenden Transportkosten und Risiken für die Lieferketten. Erst am Freitagmorgen hatte sich außerdem an der Kennedy-Brücke in Bonn ein Fahrgastschiff mit fast 160 Menschen an Bord festgefahren, konnte sich schließlich aber selbst wieder befreien. Die drei Städte stehen jetzt im engen Austausch mit Wirtschaft, Logistikunternehmen sowie Bund und Land. Bundesverkehrsminister Bilger hatte bei einem Krisentreffen in Bonn schon Sofortmaßnahmen angekündigt, etwa eine vorübergehende Lockerung des Sonntags- und Feiertagsfahrverbotes für Lastwagen. Es fing als einfacher Streit an, gipfelte wohl in einer Bewusstlosigkeit. Jetzt ist der Fall vor dem Siegburger Amtsgericht gelandet. Letzten Oktober kam es zu einem Wortgefecht zwischen dem Kläger und einem anderen Mann in Eitorf. Danach soll der Beschuldigte ihm eine Flüssigkeit über sein Auto geschüttet haben. Der Kläger fuhr ihm daraufhin mit seinem Auto hinterher. Es folgte besagter Streit auf einem Parkplatz am Eitorfer Schwimmbad. Beide Männer traten aus ihren Autos und dann soll der Angeklagte den anderen unvermittelt mit voller Kraft ins Gesicht geschlagen haben. Ein Schlag mit Folgen, heißt es, ein Teil der Zähne des Klägers sei abgesplittert. Außerdem seien das Nasenbein und der Oberkieferknochen gebrochen worden. Der Schlag habe außerdem zur Bewusstlosigkeit geführt. Jetzt verlangt der Kläger 6.000 Euro Schmerzensgeld. Die Bonn-Bad Godesberger U-Bahn-Stationen sollen besser an den Klimawandel angepasst werden und deshalb werden die Abgänge an der U-Bahn-Station Bad Godesberg Bahnhof ab heute begrünt. Während der Arbeiten müssen die Zugänge Montag bis Freitag zeitweise gesperrt oder teilweise eingeschränkt werden, heißt es von den Stadtwerken. Zuerst ist der Abgang am Bahnhofsvorplatz dran, er ist wegen anderer Arbeiten sowieso schon geschlossen und danach folgen die Abgänge an der Löbe-Straße und der alten Bahnhofstraße. Die Stadt Bonn und die Stadtwerke wollen mit mehr Grün unter anderem die Hitze an den Zugängen verringern und Regenwasser speichern. 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
2: Herrliches Wetter heute. Ein angenehmer Spätsommertag ist das an diesem Montag. Teils sonnig, teils bedeckt draußen. Morgen bleibt es so wie heute. Es wird ein bisschen wärmer sogar morgen. Aktuell messen wir in Bornheim wirklich 22 Grad.
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2: Zunächst schauen wir auf eine Warnmeldung. Vorsicht auf der A555 Bonn-Köln zwischen Wesseling und Godorf. Hier besteht Gefahr durch Gegenstände auf der Fahrbahn. A555 Bonn-Köln zwischen Köln-Rodenkirchen und Kreuzköln-Süd. Da haben wir auch 1 Kilometer stockenden Verkehr. Außerdem stockt der Verkehr auf der A565 Meckenheim-Bonn zwischen Bonn-Poppelsdorf und Bonn-Endenich und in der Gegenrichtung zwischen Kreuz-Bonn-Nord und Bonn-Endenich. Da braucht ihr in beide Richtungen gut 5 Minuten mehr. In der City über die Kennedy-Brücke läuft es zäh Richtung Bonn-Zentrum. Da braucht ihr gut 10 Minuten plus. Und bei der Mondower Fähre müsst ihr heute auch mehr Zeit einplanen. Da fährt nämlich nur eine Fähre und es laufen die Baggerarbeiten wegen des Niedrigwassers. Ein Blitzer in Eitorf auf der Halfterstraße. Und wenn ihr mehr seht, Staus oder Blitzer, bitte melden über die 0228 4007 111. Allen unterwegs eine gute und sichere Fahrt. Der halbe Tag ist ja schon wieder rum, den Rest schaffen wir doch auch noch, oder? Mit links. Ich bin Susanne Szymanowski-Wagner. Hallihallo.
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0: Es ist der Montagmittag im Radio Bonn-Rhein-Sieg-Land. Der rote Teppich ist inzwischen wieder eingerollt. In Los Angeles, da wurden heute Nacht die MTV Video Music Awards verliehen. Also absoluter Star-Alarm. Madonna hat fett abgeräumt, Taylor Swift einen neuen Rekord aufgestellt und emotional wurde es auch. Kollege Robert Jans, so kann man es vielleicht ein bisschen zusammenfassen, oder?
1: Das kann man auf jeden Fall. Also Madonna ist mit 13 Nominierungen schon als Favoritin in den Abend gestartet und hat dann am Ende 7 Preise abgeräumt. Unter anderem den Preis als Künstlerin des Jahres. Und Madonna stand auch noch selbst auf der Bühne. Sie hat die Show mit einem großen Medley eröffnet, unter anderem zusammen mit Sabrina Carpenter.
0: Und keine Preisverleihung ohne Taylor Swift, lass mich raten. Irgendeinen Rekord hat sie wahrscheinlich auch wieder aufgestellt, oder?
1: Hat sie tatsächlich. Taylor Swift hat in der Nacht 3 Preise bekommen, darunter den wichtigsten für das Video des Jahres mit The Fate of Ophelia. Und das heißt, insgesamt hat Taylor jetzt 33 Video Music Awards in ihrer Karriere gewonnen und damit Beyoncé als bislang erfolgreichste Künstlerin bei diesen Awards überholt.
0: Und worüber wurde sonst noch so gesprochen?
1: Ja, sehr emotional war vor allem die Erinnerung an Dolly Parton. Taylor Swift hat ihr den Preis für das Video des Jahres gewidmet.
2: Lastly, but most importantly, I want to thank and dedicate this award to one person, without whom just this wouldn't be happening. And that person is the ultimate showgirl, Dolly Parton.
1: Außerdem wurden Nirvana für ihren Einfluss auf die Musikszene geehrt und durch den Abend geführt hat zum ersten Mal Snoop Dogg. Und ich meine, wer den kennt, der kann sich vorstellen, das war ganz lustig.
0: Ganz viel Glamour und Glitzer in L.A. und natürlich wieder ein Rekord für Taylor Swift. Das waren die MTV Video Music Awards. Dank dir, Robert, für die Infos.

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1: Mit Malte Albrecht, guten Tag. Deutschland ohne Einwanderung, das funktioniert nicht. Im Gegenteil, in vielen wichtigen Jobs sind Menschen mit ausländischen Wurzeln absolut unverzichtbar. Das sagt das Statistische Bundesamt und es hat entsprechende Zahlen dazu vorgelegt. Thorsten Adolfs aus dem News-Team, erklär uns doch mal, warum das so ist.
2: Weil ohne Menschen mit Einwanderungsgeschichte bei uns in vielen Branchen eine ganze Menge stillstehen würde. Die Bundesstatistiker haben herausgefunden, dass mittlerweile mehr als ein Viertel aller Angestellten Wurzeln im Ausland hat. Vor allem in der Gastronomie und auf dem Bau geht ohne sie fast gar nichts mehr. Schaut man sich zum Beispiel die Küchen in der Gastronomie an, dann kommt dort über die Hälfte der Beschäftigten aus dem Ausland. Und auch beim Gerüstbau, in der Lebensmittelherstellung und der Fleischverarbeitung liegt der Anteil bei über 50%.
1: Und es gibt noch mehr sogenannte Engpassberufe, in denen es ohne Menschen mit Zuwanderungsgeschichte nicht geht. Stichwort Medizin.
2: Ja, man kann sagen, vor allem dort, wo Fachkräfte bei uns knapp sind, sind diese Menschen der Schlüssel. Zum Beispiel im Pflegebereich, egal ob im Krankenhaus oder im Altenheim, da hat mittlerweile jeder Dritte eine Einwanderungsgeschichte. Und auch beim Hotelservice oder unter den Lkw-Fahrern, die die ganzen Waren für uns von A nach B bringen, ist der Anteil extrem hoch. Es gibt zwar Berufe, wo der Anteil deutlich niedriger ist. Das ist alles, was mit dem Rettungsdienst und der Landwirtschaft zu tun hat. Aber der Trend ist klar, ohne die Unterstützung von Menschen mit Einwanderungsgeschichte würden viele wichtige Dienstleistungen in Deutschland nicht so gut funktionieren, wie wir es gewohnt sind.
1: Danke, Thorsten. Und das sind weitere Nachrichten. Die EU-Außenbeauftragte Kallas warnt vor neuen hybriden Angriffen aus Russland. Vor dem Treffen der EU-Verteidigungsminister in Brüssel wies sie auf entsprechende Geheimdienstberichte hin. Russland plane weitere Sabotageakte und Angriffe auf die Demokratie, sagte Kallas. In Brüssel beraten die Minister deshalb nun unter anderem über ein europäisches Notfallsicherheitsprotokoll. Der ehemalige Unionsfraktionschef Spahn zieht sich jetzt auch aus dem Haushaltsausschuss des Bundestags zurück. Das hat sein Büro bestätigt. Spahn war in die Kritik geraten, weil er bei einem Sitzungstermin fehlte und Bilder ihn währenddessen im Urlaub zeigten. Erst im Sommer war Spahn als Fraktionschef zurückgetreten. Grund waren Vorwürfe zur Inanspruchnahme einer Leihmutter in den USA für die Geburt seines Sohnes. Nach den massiven Zugausfällen am Samstag im Ruhrgebiet geht die Polizei nicht von Sabotage aus. Stattdessen vermutet sie, dass Kabeldiebe dahinter stecken. Unbekannte hatten demnach bei Gelsenkirchen Kabel nicht nur durchtrennt, sondern auch gestohlen. Das habe zum Ausfall von Elektronik geführt, heißt es. Die Kartoffelernte in Deutschland wird in diesem Jahr deutlich schwächer ausfallen. Davon geht das Bundeslandwirtschaftsministerium aus. Erwartet werden 10,4 Millionen Tonnen. Im vergangenen Jahr waren es fast 14 Millionen Tonnen. 2025 war aber auch ein Rekord-Kartoffeljahr. Grund für die geringere Menge sind laut Ministerium unter anderem die Hitze- und Dürreperioden im Sommer. Außerdem ging die Anbaufläche um 11% zurück. Gute Nachrichten gibt es für unseren Geldbeutel. Das Ministerium rechnet erst einmal mit stabilen Preisen im Supermarkt, weil Angebot und Nachfrage weiterhin gut ausgeglichen sind.
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3: Mit Katrin Meyer-Sebastian. Erst am Freitag hatte sich auf dem Rhein an der Bonner Kennedy-Brücke ein Fahrgastschiff festgefahren. 160 Menschen waren an Bord. Niemand wurde verletzt und das Schiff konnte sich schließlich auch selber befreien. Trotzdem sind die historisch tiefen Pegelstände im Rhein ein großes Problem. Die Städte Bonn, Köln und Leverkusen wollen das jetzt zusammen angehen und sich darauf vorbereiten mit einem gemeinsamen Konzept. Eins der Themen gleich in den nächsten News von hier um halb.
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4: Heute Nachmittag bleibt es freundlich bei uns hier im Radio Bonn-Rhein-Siegland. Wir erreichen in der Spitze so um die 26 Grad am Nachmittag an Rhein-Sieg und Agger. Nachts haben wir immer noch angenehme 17 Grad, also es wird gar nicht so klirrend kalt. Morgen ähnlich wie heute, sogar noch ein bisschen wärmer. Aktuell messen wir in Wachtberg-Niederwachen 23,7 Grad, in Niederkassel-Ranzel sind es 22,3.
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4: Wir schauen zunächst auf die Autobahnen, die A555 Bonn-Köln zwischen Köln-Rodenkirchen und Kreuzköln-Süd. 1 Kilometer Stau auf der A565 Meckenheim-Bonn zwischen Bonn-Poppelsdorf und Endenich und in der Gegenrichtung zwischen Kreuz-Bonn-Nord und Bonn-Endenich zähfließend. Hier müsst ihr in beide Richtungen 5 Minuten mehr einplanen. Schauen wir in die City über die Kennedy-Brücke rüber in Richtung Bonn-Zentrum. Stockt der Verkehr, hier braucht ihr mindestens 10 Minuten länger. Und auf der Reuterstraße stadtauswärts müsst ihr auch 5 Minuten mehr einplanen. Auch hier stockt der Verkehr aktuell. Außerdem bei der Mondower Fähre. Heute müsst ihr mit mehr Anstehzeiten einplanen. Da fährt nur eine Fähre und es laufen Baggerarbeiten wegen des Niedrigwassers, damit sie überhaupt weiterfahren kann. Ein Blitzer haben wir noch in Much-Gippenstein auf der L312 in Richtung Overath. Und wenn ihr mehr seht, Staus oder Blitzer, dann her damit 0228 4007 111. Einen schönen Montagmittag wünsche ich euch. Ich bin Susanne Szymanowski-Wagner. Kommt gut durch diesen Nachmittag.
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0: 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Das erste Backstreet Boys Wochenende in Düsseldorf ist durch. Die Stadt ist quasi gerade von Fans belagert, kann man so sagen. Es sind ja die einzigen Europa-Konzerte. Freitag, Samstag, gestern Abend, da standen Nick, AJ, Brian, Howie und Kevin bereits in der Arena auf der Bühne. Hinter 3 von insgesamt 10 Konzerten können die Jungs also einen Haken machen. Und weit über 100.000 Fans ebenfalls. Und bisher hatten alle richtig Spaß.
1: Es war sehr gut. Richtig gutes Konzert.
2: War das tollste Konzert, auf dem ich jemals war. Es war wunderschön. Ich habe die Backstreet Boys so gefeiert. Die haben eine geile Show abgeliefert, gerade zum Start. Ich glaube, besser kann es gar nicht werden.
3: War echt schön. Man fühlt sich so zurückversetzt nochmal in seine Kindheit. Und es war ein richtig schöner Moment. Also, war toll.
4: Sehr gut. Die Jungs können singen. Und das Highlight war für mich, I Want It That Way.
5: Unbeschreiblich. Ich weiß gar nicht, wie wir ein normales Leben jetzt nach diesem Konzert wieder führen sollen. Ganz ehrlich, das war der Wahnsinn. Das war wirklich der Wahnsinn.
0: Und Düsseldorf, liebe Leute, ist noch lange nicht fertig mit den Backstreet Boys. 7 Konzerte stehen noch an. Nach einem freien Montag heute geht's morgen Abend mit Show Nummer 4 weiter. Everybody.

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2: Mit Katrin Meyer-Sebastian. Schönen guten Tag. NRW-Ministerpräsident Wüst ist zu einer dreitägigen Türkei-Reise aufgebrochen. Anlass ist der 65. Jahrestag des deutsch-türkischen Anwerbeabkommens, mit dem die Zuwanderung hunderttausender türkischer Arbeitskräfte in die Bundesrepublik eingeleitet wurde. Die Anklage spricht von der weltweit größten Handelsmarktplattform für Drogen und Arzneimittel. Die haben die Behörden im vergangenen Jahr im Darknet aufgespürt und abgeschaltet. Jetzt hat in Frankfurt der Prozess gegen den mutmaßlichen Gründer und Verwalter begonnen. Er soll mehr als 2,3 Millionen Drogenbestellungen aus aller Welt abgewickelt haben.
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2: Der Rhein hat in diesem Sommer historisch niedrige Wasserstände erreicht. Die Rheinstädte Bonn, Köln und Leverkusen wollen zusammen Konzepte entwickeln, um sich künftig besser auf niedrige Pegel des Rheins einzustellen. Die Tiefstände sorgten nicht nur dafür, dass einzelne Fährverbindungen eingestellt werden mussten, besonders bitter wegen der Sperrung der Nordbrücke. Auch die Binnenschifffahrt war stark eingeschränkt, weil Frachtschiffe nur noch einen Teil ihrer üblichen Ladung transportieren konnten. Das führt zu steigenden Transportkosten und Risiken für die Lieferketten. Erst am Freitagmorgen hatte sich außerdem an der Kennedy-Brücke in Bonn ein Fahrgastschiff mit fast 160 Menschen an Bord festgefahren, konnte sich schließlich aber selbst wieder befreien. Die drei Städte stehen jetzt im engen Austausch mit Wirtschaft, Logistikunternehmen sowie Bund und Land. Bundesverkehrsminister Bilger hatte bei einem Krisentreffen in Bonn schon Sofortmaßnahmen angekündigt, etwa eine vorübergehende Lockerung des Sonntags- und Feiertagsfahrverbotes für Lastwagen. Es fing als einfacher Streit an, gipfelte wohl in einer Bewusstlosigkeit. Jetzt ist der Fall vor dem Siegburger Amtsgericht gelandet. Letzten Oktober kam es zu einem Wortgefecht zwischen dem Kläger und einem anderen Mann in Eitorf. Danach soll der Beschuldigte ihm eine Flüssigkeit über sein Auto geschüttet haben. Der Kläger fuhr ihm daraufhin mit seinem Auto hinterher. Es folgte besagter Streit auf einem Parkplatz am Eitorfer Schwimmbad. Beide Männer traten aus ihren Autos und dann soll der Angeklagte den anderen unvermittelt mit voller Kraft ins Gesicht geschlagen haben. Ein Schlag mit Folgen, heißt es. Ein Teil der Zähne des Klägers sei abgesplittert. Außerdem seien das Nasenbein und der Oberkieferknochen gebrochen worden. Der Schlag habe außerdem zur Bewusstlosigkeit geführt. Jetzt verlangt der Kläger 6.000 Euro Schmerzensgeld. Die Bonn-Bad Godesberger U-Bahn-Stationen sollen besser an den Klimawandel angepasst werden und deshalb werden die Abgänge an der U-Bahn-Station Bad Godesberg Bahnhof ab heute begrünt. Während der Arbeiten müssen die Zugänge Montag bis Freitag zeitweise gesperrt oder teilweise eingeschränkt werden, heißt es von den Stadtwerken. Zuerst ist der Abgang am Bahnhofsvorplatz dran, er ist wegen anderer Arbeiten sowieso schon geschlossen und danach folgen die Abgänge an der Löbe-Straße und der alten Bahnhofstraße. Die Stadt Bonn und die Stadtwerke wollen mit mehr Grün unter anderem die Hitze an den Zugängen verringern und Regenwasser speichern. 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
3: Herrliches Wetter heute, ein angenehmer Spätsommertag ist das mit teils sonnigem, teils auch ein bisschen bedecktem Himmel. Und morgen bleibt es so wie heute, nur ein bisschen wärmer noch. Aktuell messen wir in Bonn-Beuel-Bechlinghofen 23,8 Grad.
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3: Schauen wir zunächst auf die Autobahn, die A4 Köln-Aachen zwischen Kreuz Köln-Gremberg und Kreuz Köln-Süd, 2 Kilometer stockender Verkehr. Die A555 Bonn Richtung Köln zwischen Köln-Rodenkirchen und Kreuz Köln-Süd, 1 Kilometer Stau, hier braucht ihr mindestens 6 Minuten länger. Die A565 Bonn-Meckenheim zwischen Kreuz Bonn-Nord und Bonn-Ennenich, hier stockender Verkehr und mindestens 5 Minuten draufrechnen. Schauen wir in die City. Aktuell staute sich über die Kennedy-Brücke rüber in Richtung Beuel. 10 Minuten plus müsst ihr einrechnen. Auf der Reuterstraße stadtauswärts müsst ihr 5 Minuten mehr einplanen. Auch hier stockt der Verkehr. Und bei der Mondower Fähre vor allem müsst ihr heute mehr Zeit einplanen. Da fährt ja nur eine Fähre. Einen Blitzer haben wir noch auf der L312 in Much-Gippenstein, wenn ihr Richtung Overath fahrt. Und wenn ihr mehr seht, Staus oder Blitzer, dann her damit 0228 4007 111. Gute Fahrt! Nach 3 haben wir es schon. Mensch, könnt ihr auch schon langsam in den Feierabend? Bei mir ist es jetzt gleich rum. Ich kann noch ein bisschen das schöne spätsommerliche Wetter draußen genießen. Wünsche euch allen einen schönen Nachmittag. Ich bin Susanne Szymanowski-Wagner.
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1: Spätsommer im Radio Bonn Rheinsiegland und der Herbst steht schon vor der Tür und da gibt's ja nichts Schöneres, als sich mit jemandem zusammen einkuscheln zu können. Und wer niemanden hat, der muss sich vielleicht in den Dating-Dschungel begeben und da gibt es doch einiges zu beachten.
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3: 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Was will man

0: 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Dose Mezzomix dazu, Teelicht. Da sagt selbst der Knigge, Chapeau. Und immer dran denken, Liebe geht durch den Magen. Aber das Auge ist ja trotzdem mit.
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3: Der Mann ist schon vergeben. Nico Jansen aber trotzdem Hingucker und der macht gleich ab 15 Uhr weiter hier und bringt euch in den Feierabend. Ich bin mal raus. Tschö, bis morgen. Ich bin Susanne Szymanowski-Wagner.

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1: Mit Malte Albrecht. Guten Tag. Es gibt neuen Streit in der Bundesregierung. Diesmal geht es um die geplante Pflegereform. Union und SPD ringen heute weiter um einen Kompromiss. Denn der Gesetzentwurf von Gesundheitsminister Lindemann soll eigentlich am Mittwoch ins Kabinett. Die SPD droht aber weiter mit Blockade. Lena Bauer aus den Nachrichten. Es hängt vor allem am Geld.
2: Die Pflegeversicherung steckt tief in den roten Zahlen. Laut GKV-Spitzenverband könnte sie ohne weitere Zuschüsse schon ab Oktober zahlungsunfähig sein. Für dieses Jahr wird ein Minus von 4,4 Milliarden Euro erwartet, für 2027 sogar von 10 Milliarden. Lindemann will die Pflegeversicherung mit seiner Reform stabilisieren. Die SPD kritisiert aber vor allem ein Kürzungspaket. Nach den diskutierten Plänen könnten Pflegegrade schwerer zu bekommen sein. Außerdem sollen Zuschüsse zu Heimkosten später greifen. Heißt für Pflegebedürftige und ihre Familien, sie müssten am Anfang mehr selbst zahlen. Sozialverbände begrüßen deshalb die Nachverhandlungen. Der Paritätische Gesamtverband nennt sie überfällig. Es dürften nicht immer mehr Kosten auf Pflegebedürftige und Versicherte verlagert werden. Auch die AWO unterstützt einen Deckel für Eigenanteile im Heim, warnt aber, der müsse gerecht ausgestaltet sein. Schon jetzt liegen die Eigenanteile im ersten Heimjahr im Schnitt bei 3.364 Euro im Monat. Im Gespräch ist ein Deckel von 1.500 Euro. Lindemann lehnt das ab. Ob Union und SPD bis Mittwoch zusammenkommen, ist offen.
1: Lena, vielen Dank. Und das sind weitere Nachrichten. Der frühere Chef der Unionsfraktion, Jens Spahn, zieht sich aus dem Haushaltsausschuss des Bundestages zurück. Das hat sein Büro bestätigt. Spahn war zu den ersten Sitzungsterminen nicht erschienen. Gleichzeitig wurde ein Foto öffentlich, das ihn mit seiner Familie auf Sardinien zeigte. Danach gab es viel Unmut im Ausschuss über Jens Spahn. NRW-Ministerpräsident Wüst ist für 3 Tage in der Türkei. Dort soll er noch heute Nachmittag überraschend Präsident Erdogan treffen. Das ist aus Wüsts Delegation durchgesickert. Bei dem Gespräch soll es demnach um die engen Beziehungen zwischen NRW und der Türkei gehen, die wirtschaftliche Zusammenarbeit und aktuelle politische Themen. Die 3 deutschen BioNTech-Standorte in Rheinland-Pfalz, Hessen und Baden-Württemberg werden geschlossen. Nach Angaben des Pharmaunternehmens sind rund 1.800 Beschäftigte betroffen. BioNTech wollte die Werke wegen zu geringer Auslastung, Überkapazitäten und zur Kostensenkung verkaufen. Trotz monatelanger Suche wurden aber keine Käufer gefunden. Verschenken wir Geld, wenn wir ein neues Smartphone, Tablet oder einen Laptop kaufen und das alte Gerät erstmal in die Schublade legen? Genau darum geht es in einer Umfrage für das Kauf- und Verkaufsportal Swappie. Demnach bleiben Altgeräte in Deutschland im Schnitt länger als 15 Monate ungenutzt liegen, bevor sie verkauft oder eingetauscht werden. Swappie spricht von 460 Euro, die Menschen im Schnitt für den Verkauf eines alten Gerätes in den letzten 5 Jahren bekommen haben. Laut Umfrage glauben 58%, dass sie durch langes Warten Geld verloren haben. Viele behalten alte Geräte als Ersatz, andere denken, sie seien ohnehin zu kaputt.
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3: Mit Katrin Meyer-Sebastian. Die Suche ist beendet. Erfolgreich. Die Polizei im Rhein-Sieg-Kreis konnte einen vermissten 52-Jährigen aus Eitorf finden in einem Waldgebiet. Der Mann kam ins Krankenhaus. Das ist nur eins der Themen gleich in den nächsten News von hier um 9:30.
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4: Ja, herrlichstes Wetter heute an diesem Montag, aber auch die nächsten Tage richtig warm. Es ist nochmal Spätsommer im Radio Bonn-Rhein-Siegland. Heute bis zu 27 Grad, morgen 28, auch der Mittwoch noch richtig warm. Dann kommt eine kleine Kältewelle rein. Also was heißt Kältewelle? Wir liegen immer noch über 20 Grad. Hier und da ab Mittwochabend auch Regenschauer.
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4: Und wir haben aktuell 2 Gefahrenmeldungen. A560 Richtung Hennef zwischen Dreieck St. Augustin West und St. Augustin. Hier liegt ein defektes Fahrzeug. Dann haben wir Gefahrenmeldungen gemeldet von der Königswinterer B42. Im Tunnel Oberdollendorf liegen Gegenstände auf der Fahrbahn. Das sind die Staus A4 Richtung Aachen zwischen Kreuzköln-Gremberg und Kreuzköln-Süd 2 Kilometer. Die A555 Richtung Köln zwischen Godorf und Kreuzköln-Süd 1 Kilometer Stau. Und A565 Richtung Meckenheim zwischen Tannenbusch und Endenich hier auch 1 Kilometer und 5 Minuten. Plus. Der Blick noch auf den Stadtverkehr, der übliche Stop-and-Go-Verkehr auf der Reuterstraße in beide Richtungen und bei der Mondorfer Fähre müsst ihr auch mehr Zeit anplanen heute. Da fährt nämlich nur noch eine Fähre, aber immerhin, sie fährt. Es blitzt in Much-Gippenstein auf der L312 Richtung Overath und wenn ihr noch was seht, Staus oder Blitzer, dann jetzt anrufen oder WhatsAppen 0228 4007 111. Allen unterwegs eine gute und sichere Fahrt. So, und jetzt, Freunde, lasst uns mal über die typisch deutschen Verhaltensweisen hier sprechen. Oh, habe ich mich an diesem Wochenende aufgeregt. Das muss gleich für die 3 nach 3 reichen. Nach 3 Songs gibt es 3 typisch deutsche Angewohnheiten von diesem Wochenende. Ich wünsche euch jetzt einen schönen Wochenstart an diesem Montagnachmittag mit Nico Jansen.
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0: Jennifer Lopez und David Guetta, Save Me Tonight. Hier ist Radio Bonn, Rhein-Sieg mit Nico Jansen. Und jetzt mit unserem 3 nach 3. Heute aus gegebenen Anlass habe ich überlegt, die 3 nach 3 typisch deutsch. Erstens typisch deutsch, die Pfiff und das Motzen nach der DFB-11-Niederlage gestern gegen Griechenland, Freunde. Jürgen Klopp hat einen Scherbenhaufen übernommen, so dass wir nach ein paar Tagen Trainingslager nicht wieder auf Weltmeisterniveau spielen. Das sollte jedem klar sein. Also gebt den Jungs und Jürgen Klopp einfach mal einige Monate Zeit. Zweites typisch Deutsche, die Fans bei den Backstreet Boys Konzerten in Düsseldorf. Die laufen ja aktuell, ne? Und nach einer wirklich fulminanten Show gibt es als letzten Song den absoluten Mega-Hit von den Backstreet Boys, Everybody. Und dann ist die Show auch vorbei, so wie auch in Las Vegas. Ja, und dann kommt das typisch deutsche Zugabe. Gibt es nicht. Es gibt keine Zugabe bei den Amis. Gewöhnt euch dran, egal ob Taylor Swift kommt, Madonna oder wie sie alle heißen. Bei amerikanischen Künstlern und Produktionen wird es nie eine Zugabe geben. Nur Deutsche kennen dieses Phänomen. Ich sag ja, typisch deutsch, genauso wie diese dritte Nummer hier. Die, die sich über das Weinfest in Dernau an diesem Wochenende aufgeregt haben. Zu viel, zu laut. Zu wenig Wanderungen. Leute, es strömen endlich wieder Massen ins Ahrtal, bringen den Tourismus zurück, füllen euch die Kassen und einige haben nichts Besseres zu tun, als jetzt für einen Weinfestknigge zu werben.
1: Es müssen sich die Leute auch benehmen. Es wird zu viel getrunken.
0: Leute, ganz ehrlich, das ist typisch deutsch.
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1: Mit Katrin Meyer-Sebastian. Schönen guten Tag. Der Tankrabatt ist endgültig auf dem Weg und kann am Donnerstag starten. Bundespräsident Steinmeier hat das Gesetz unterzeichnet, das sagt das Bundespräsidialamt. Die Unterschrift erfolgte wohl noch am Freitag, nachdem es der Bundestag beschlossen und der Bundesrat gebilligt hatte. Ex-Unionsfraktionschef Spahn verzichtet jetzt auch auf seinen Sitz im Haushaltsausschuss. Das hat sein Büro bestätigt. Er war zu den ersten beiden Sitzungsterminen nicht erschienen. Gleichzeitig wurde ein Foto öffentlich, das ihn mit seiner Familie auf Sardinien zeigt.
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1: Erst am Freitagmorgen hatte sich an der Bonner Kennedy-Brücke ein Fahrgastschiff festgefahren. 160 Menschen waren an Bord, Passagiere und Crew. Verletzt wurde niemand und der Kapitän konnte das Schiff durch geschicktes Manövrieren schließlich selbst befreien. Die historisch niedrigen Pegelstände dieses Sommers bleiben aber ein großes Problem. Die Rheinstädte Bonn, Köln und Leverkusen wollen deshalb jetzt gemeinsame Konzepte entwickeln, um sich besser auf künftige tiefe Wasserstände einzustellen. Es mussten ja nicht nur Fähren ihren Betrieb einstellen, auch die Binnenschifffahrt war stark eingeschränkt, weil Frachtschiffe nur noch einen Teil ihrer üblichen Ladung transportieren konnten. Das führt zu steigenden Transportkosten und Risiken für die Lieferketten. Die drei Städte stehen dazu im engen Austausch mit Wirtschaft, Logistikunternehmen sowie Bund und Land. Bundesverkehrsminister Bilge hatte bei einem Krisentreffen in Bonn schon Sofortmaßnahmen angekündigt, zum Beispiel eine Lockerung des Sonn- und Feiertagsfahrverbotes für Lkw. Die Polizei im Rhein-Sieg-Kreis sucht nicht mehr nach einem vermissten 52-Jährigen aus Eitorf. Einsatzkräfte der Polizei fanden den Mann in einem Waldgebiet. Er wurde zur medizinischen Versorgung in ein Krankenhaus gebracht, heißt es. Nähere Informationen über den Gesundheitszustand des Mannes gab es nicht. Der 52-Jährige Eitorfer hatte vergangenen Donnerstagnachmittag die Wohnung eines Freundes verlassen, war seitdem nicht mehr gesehen worden. Weil der Mann unter einer leichten Demenz leidet und auf Medikamente angewiesen ist, ging die Polizei davon aus, dass er sich in einer hilflosen Lage befinden könnte. Ohne ehrenamtliche Hilfe klappt es nicht. Der Kampf gegen den Riesenbärenklau, diese auch Herkulesstaude genannte Pflanze, kann für Probleme sorgen. Sie bedroht andere Pflanzen, aber auch die Gesundheit von Mensch und Tier. Denn ihr Pflanzensaft kann in Verbindung mit sonnenlicht starke Hautreaktionen hervorrufen. Rötungen, Entzündungen, sogar Verbrennungen. Das Amt für Umwelt- und Naturschutz im Rhein-Sieg-Kreis wird es alleine nicht schaffen, diese Pflanzen alle aufzuspüren und zu vernichten. Und deshalb sucht der Kreis Verstärkung für die Ehrenamtlichen, die gegen den Riesenbärenklau helfen, unter anderem auch in Windeck und Eitorf, aber auch anderswo. Die Neulinge lernen dabei alles Wichtige von den Erfahrenen. Sie brauchen also keinerlei Vorkenntnisse. Sie sollen nur Freude an praktischer Naturschutzarbeit haben und einen Teil einer engagierten Gemeinschaft werden wollen. Heißt es, der Kontakt läuft entweder direkt über das Umweltamt des Kreises oder über die jeweiligen Stadt- und Gemeindeverwaltungen. 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
2: Und hier sind die Aussichten von Wettermann Carsten Brandt.
3: Hallo ihr Lieben, heute nochmal große Wärme. Der Rheinpegel auf absolutem Minimum. Das wird weitergehen, mindestens bis zum 2., 3. Oktober. Ich befürchte, dass das im Oktober auch nochmal weiter sinken wird, dann so zur Mitte des Monats, weil einfach nicht genug Regen kommt. Jetzt aber erstmal große Wärme, bis 30 Grad, dann am Dienstagnachmittag und Mittwochnachmittag.
2: Danke Carsten.
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2: Um kurz nach 3:30 haben wir Stau auf der A4 Richtung Aachen. Zwischen Dreiköln-Heumer und Kreuz-Köln-Süd hier 2 Kilometer. Die A555 Richtung Köln zwischen Köln-Godorf und Kreuz-Köln-Süd 1 Kilometer Stau. A562 Richtung Bonn-Ost zwischen Godesberg und Bonn-Ramersdorf 1 Kilometer. Und A565 Richtung Meckenheim zwischen Kreuz-Bonn-Nord und Bonn-Endenich 1 Kilometer Stau. Der Weg auf der Kennedy-Brücke, der dauert auch ein bisschen länger als wir es gewohnt sind. 15 Minuten plus in beide Richtungen stockender Verkehr. Das übliche Stop-and-Go auch auf der Reuterstraße in beide Richtungen. Und bei der Mondorfer Fähre bitte auch ein bisschen mehr Zeit einplanen. Die fährt nämlich nur mit einer Fähre, aber immerhin, sie fährt noch trotz des Niedrigwassers. Es blitzt in St. Augustin auf der Arnold-Janssen-Straße Richtung Niederpleis und in Much-Gippenstein hier auf der L312 Richtung Overath. Solltet ihr noch was sehen, Staus oder Blitzer, jetzt melden 0228 4007 111. So, und um kurz nach 3:30 ist es wieder an der Zeit, gleich ein paar Wünsche zu erfüllen. Ja, der Wunscherfüller macht mit über radiobonn-rhein-sieg.de und nach 3 Songs wollen wir mal sehen, wen wir glücklich machen.
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0: Wünsche und die hast du uns geschickt. Erzähl doch mal ein bisschen, was ist los bei euch?
1: Ich bin alleinerziehende Mami, voll berufstätig. Meine kleine Tochter ist jetzt in die Schule gekommen und ich trage so den ganzen Lebensunterhalt ganz alleine.
0: Boah.
1: Also der richtige Spagat zwischen Vollberufstätigkeit, sich komplett ums Kind kümmern, alles absichern und dann noch alles irgendwie so auf die Kette kriegen.
0: Weißt du, das ist so, du rasselst das so runter, aber ich glaube, das ist ein verdammter Berg, den du da trägst.
1: Jawohl, ist im Moment auch wirklich ein absoluter Berg.
0: Jetzt hast du uns geschrieben, Kinders, guckt mal raus.
1: Ja.
0: Es ist Herbst, es wird Winter.
1: Jawohl.
0: Weil Kinder ja jedes Jahr in diesem Alter aus den Klamotten rauswachsen. Also 6 Jahre ist sie, ne? Habe ich richtig verstanden?
1: Ja, ist 6 Jahre, ja. Mhm.
0: Die wachsen ja ständig raus aus den Klamotten.
1: Ja.
0: Braucht deine Tochter eine neue Herbst-Winter-Garderobe?
1: Jawohl. Schuhe, Jacke, komplettes Outfit.
0: Sandra, wir sind dabei. Wir erfüllen dir deinen Wunsch.
1: Wahnsinn.
0: Wir haben mal so überschlagen, wir würden dir einfach 300 Euro jetzt mal für die Garderobenkasse für deine Tochter geben.
1: Wahnsinn.
0: Kommst du damit schon mal ein Stück weiter?
1: Richtig weit, ja. Jetzt kullern auch die Tränen.
0: Oh, das wollte ich jetzt nicht.
1: Nee, das ist doch positive Tränen, Freundentränen. Oh, vielen lieben Dank. Also ich umarme dich jetzt einfach mal so.
0: Ich fühle mich gedrückt und gebe den Drücker auch weiter ans ganze Team.
1: Ja, super, vielen lieben Dank.
0: Eine Achterbahn der Gefühle, auch wenn man hier sitzt und sich das anhört. 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
1: Mit Malte Albrecht. Guten Tag. Online unterwegs sein heißt eigentlich für viele posten, teilen, sichtbar sein. Frauen halten sich dabei aber offenbar immer mehr zurück. Das zeigt eine Umfrage für den Deutschen Frauenrat. Fast 70% der Befragten schränken demnach aus Angst vor digitaler Gewalt ihr Verhalten im Internet ein. Lena Bauer aus dem News-Team, wo genau zeigt sich denn diese Zurückhaltung?
2: Zum Beispiel beim Teilen von Bildern, aber auch bei Online-Aktivitäten insgesamt. Denn nach Angaben des Deutschen Frauenrats ziehen sich viele Frauen auch ganz aus digitalen Räumen zurück. Besonders deutlich ist das bei jüngeren Frauen. Bei den 18- bis 39-Jährigen sagen 76%, dass sie ihr Verhalten online einschränken. Noch stärker ist der Rückzug bei Frauen, die schon digitale oder digital sexualisierte Gewalt erlebt haben.
1: Das ist dann oft auch der Grund für den Rückzug. Welche Gründe werden noch genannt?
2: Ja, der Frauenrat sagt, digitale Gewalt wirkt nicht erst durch den konkreten Übergriff, sondern schon durch die Angst davor. 3 von 10 Befragten kennen persönlich Fälle, in denen echtes oder künstlich erzeugtes intimes Bildmaterial ohne Zustimmung verbreitet wurde. Also zum Beispiel sogenannte Deepfakes. Viele Befragte fordern deswegen mehr Schutz. 86% sagen, Plattformen müssen Frauen besser vor Belästigung und digitaler Gewalt schützen.
1: Dankeschön, Lena. Und jetzt weitere Nachrichten. Sozialverbände halten Nachbesserungen bei der Pflegereform für nötig. Immer mehr Kosten auf Versicherte und Pflegebedürftige zu verlagern, werde den Herausforderungen nicht gerecht, sagte der Hauptgeschäftsführer des Paritätischen Gesamtverbands ROCK. Gesundheitsminister Lindemann wollte seinen Gesetzentwurf eigentlich übermorgen vom Kabinett beschließen lassen. Die SPD fordert aber Nachbesserungen und droht mit einer Blockade. Der Arbeitsmarkt in Deutschland stabilisiert sich und die Unternehmen wollen etwas weniger Jobs abbauen als zuletzt. Das zeigt das neue Beschäftigungsbarometer des IFO-Instituts. Im Handel und in der Industrie würden allerdings weiterhin Stellen gestrichen, heißt es. Eine echte Erholung sei deshalb noch nicht in Sicht. Wegen einer privaten Drohne musste der Betrieb am Düsseldorfer Flughafen vorübergehend eingestellt werden. Nach Angaben der Polizei wurde die Drohne am Samstagmorgen in rund 6 Kilometern Entfernung gesichtet. Ein 29-Jähriger soll sie für Aufnahmen von einem privaten Fest genutzt haben. Gegen ihn wird wegen des Verdachts des gefährlichen Eingriffs in den Luftverkehr ermittelt. Herz-Kreislauf-Erkrankungen sind in der EU immer noch die Todesursache Nummer 1. Jedes Jahr sterben rund 1,7 Millionen Menschen daran. Die wichtigsten Risikofaktoren wie Bluthochdruck, Diabetes und Fettleibigkeit sind zwar schon länger bekannt, trotzdem nimmt die Anzahl der Herz-Kreislauf-Erkrankungen weiter zu. Rund 62 Millionen Menschen in der EU leiden darunter. Um die Risiken frühzeitig zu erkennen, sollten alle unter 35 Jahren mindestens einmal ihr Herz-Kreislauf-System untersuchen lassen. Das empfiehlt jetzt die EU-Kommission. Zwischen 35 und 64 Jahren wird zu einem Check-up mindestens alle 5 Jahre geraten, bei den über 65-Jährigen dann alle 3 bis 5 Jahre. Je früher die Risiken erkannt werden und gesund gelebt wird, desto besser, heißt es aus Brüssel.
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3: Mit Katrin Meyer-Sebastian. Es werden immer mehr Acts, nämlich für den Bonner Kunstrasen im Sommer 2027. Die Organisatoren haben jetzt wieder 2 neue bestätigt. Motores kommt und Dick Brave mit Band, beide im Rahmen ihrer Open-Air-Touren. Hören wir uns an in den nächsten News von hier um 9:30.
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4: Und das mit richtig tollem Spätsommerwetter bei uns. 28 Grad, immer wieder Sonne heute und morgen. Am Mittwochabend kann es hier und da auch mal Regenschauer geben, aber die Temperaturen bis Mittwoch auf jeden Fall so konstant warm.
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4: Und um kurz nach 4 haben wir Stau auf der A4 Richtung Aachen zwischen Dreiköln-Heumer und Kreuzköln-Süd 2 Kilometer. Die A59 Richtung Bonn zwischen Dreiköln-Heumer und Flughafen hier 1 Kilometer Stau. A555 Richtung Köln zwischen Godorf und Kreuzköln-Süd 2 Kilometer. Die A562, die Bonner Südbrücke zwischen Bonn-Bad Godesberg und Bonn-Ramersdorf hier 1 Kilometer Stau. A565 Richtung Meckenheim zwischen Kreuzborn Nord und Endenich 1 Kilometer Stau. In die Gegenrichtung Richtung Bonn zwischen Poppelsdorf und Tannenbusch auch hier 1 Kilometer. Dann der Hinweis für die Bonner Kennedy-Brücke in beide Richtungen stockender Verkehr 15 Minuten plus. Und im Stadtverkehr haben wir das übliche Stop and Go auf der Reuterstraße hier in beide Richtungen. Dann noch der Hinweis für die Mondorfer Fähre. Hier müsst ihr mehr Zeit heute einplanen. Die fährt zwar noch, trotz des Niedrigwassers, allerdings nur mit einer Fähre. Der neueste Blitzer steht in St. Augustin auf der Arnold-Janssen-Straße Richtung Niederpleis. Danke an Tanja. Und solltet ihr noch was sehen, Staus oder Blitzer, jetzt melden 0228 4007 111. 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Euch einen schönen Montag. Mein Name ist Nico Jansen.
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Hallo an diesem Montag, Nico Jansen ist hier und heute ist nicht irgendein Tag. An diesem 28. September ist auch Nationaler Tag des guten Nachbarn. Also warum denn jetzt nicht mal an die Nachbarschaft denken oder heute Abend vielleicht, wenn ihr noch was Leckeres gekocht habt, es ist noch was übrig, einfach mal klingeln nebenan und sagen hier, kleines Nachbarschaftsgeschenk. Versteht ihr euch mit euren Nachbarn? Wie sieht's aus? Ich muss ja mal ein Riesenlob an meine Nachbarschaft ausrichten. Das sind mittlerweile gute Freunde geworden. Da kann man wirklich sich auch mal abends auf die Terrasse setzen, nochmal anstoßen mit einem Feierabendbierchen oder sich einfach zum Essen gegenseitig einladen. Ist auch an diesem Wochenende passiert wieder. Ich habe Sushi gemacht für die Nachbarn. Ich sag mal so, es war ein einschneidendes Erlebnis. 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
1: Mit Katrin Meyer-Sebastian. Schönen guten Tag. Das Pharmaunternehmen BioNTech wird 3 Standorte in Deutschland schließen. Nach Angaben des Unternehmens sind davon rund 1.800 Beschäftigte in Marburg, Tübingen und Idar-Oberstein betroffen. Die monatelange Suche nach Käufern für die Werke sei erfolglos geblieben. Der Tankrabatt ist endgültig auf dem Weg. Er kann am Donnerstag starten. Bundespräsident Steinmeier hat das Gesetz unterzeichnet, heißt es vom Bundespräsidialamt. Die Unterschrift erfolgte wohl gleich am Freitag, nachdem der Bundestag es beschlossen und der Bundesrat es gebilligt hatte.
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1: An der Fähre in Niederkassel-Mondorf müssen sich die Autofahrer aktuell auf längere Wartezeiten einstellen. Grund ist, dass wegen des Niedrigwassers gerade nur eine Fähre fahren kann. Radio Bonn-Rhein-Sieg-Reporter Dominik Becker berichtet.
2: Zu wenig Wasser, zu viel Tiefgang. Deshalb musste die zweite Fähre in Mondorf aus dem Verkehr genommen werden. Und mit einem Bagger wird gerade gegengearbeitet und jede Menge Kies weggeschaufelt, um mehr Platz vor den beiden Anlegern zu schaffen, sodass Fähre 2 schnellstmöglich wieder fahren kann. Das aber kann noch ein bisschen dauern, denn es sei viel zu tun, heißt es von der Luxwerft. Deshalb wird der Fährbetrieb heute schon um 20 Uhr eingestellt.
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1: In den kommenden 4 Nächten sind verschiedene Verbindungen am Autobahnkreuz Köln-Gremberg gesperrt. Das betrifft auch die Verbindungen der A559 aus Bonn kommt und in Richtung Bonn. Jeweils zwischen 21 Uhr und 5 Uhr morgens wird an der Autobahnbrücke gearbeitet. Die ist veraltet und marode, soll in den nächsten 4 Jahren neu gebaut werden. Im Hennefer Kurpark beginnt heute der Bau einer Zisterne. Sie soll künftig bis zu 10.000 Liter überschüssiges Wasser aus dem Teich sammeln. Damit will die Stadt den Park bewässern. Während der Arbeiten bleibt der Weg zwischen dem Teich und dem ehemaligen Kinderplanschbecken rund 3 Wochen lang gesperrt. Der Bonner Kunstrasen hat 2 neue Acts für die Konzertsaison 2027 bestätigt. Motoris tritt am 10. Juli 2027 im Rahmen seiner Mindestens für immer Tour in der Gronau auf. Dick Brave ist am 26. August am Start. Er kommt mit seiner Tour Summer Nights, This Time is Forever auf das Open-Air-Gelände am Rhein. Beide Künstler stehen dann zum ersten Mal auf der Kunstrasenbühne. Für Motoris sei Bonn aber längst mehr als nur ein Tourstopp, betonen die Veranstalter. Kaum eine andere Stadt habe seinen Werdegang so konstant begleitet wie Bonn. Und Dick Brave habe in diesem Jahr nicht nur ein fulminantes Live-Comeback hingelegt. Nach einer restlos ausverkauften Clubtour und mehr als 30 Open-Air-Konzerten schlägt er mit der neuen Tour das nächste Kapitel auf. Für Dick Brave hat der Vorverkauf heute begonnen. Für Motoris geht es übermorgen los. 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
3: Und das gibt's jetzt mit unserem Wettermann Carsten Brandt. Grüß dich, Carsten, wie wird's?
4: Hallo, am Nachmittag Sonnenschein, warme Temperaturen, lockere Wolkenfelder, 28 Grad heute in der Spitze. Morgen nach einer nächtlichen Warmphase mit Wolken, Schauer sind mal möglich, 20% Regenrisiko, geht's dann morgen sehr warm weiter, vielleicht fast nochmal 30 Grad. Es könnte einer der letzten 30-Grad-Tage dieses Jahres sein. Chance vielleicht auch nochmal am Mittwoch.
3: Danke, Carsten.
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3: Und wir starten rein in die Rush-Hour. Achtung Autofahrer auf der A4 Richtung Aachen zwischen Kreuz Köln-Gremberg und Poll. Hier eine ungesicherte Unfallstelle, zwar nur auf dem Standstreifen, aber durch diesen Unfall gibt es einen allgemeinen Stau. Ihr braucht hier rund 20 Minuten länger, 3 Kilometer Stau nämlich. A560 Hennef Richtung St. Augustin, auch hier bitte Vorsicht, zwischen Siegburg und Dreieck St. Augustin West eine ungesicherte Unfallstelle. Dann kommen wir zu den anderen Staus. A59 Richtung Bonn zwischen Heumer und Flughafen, 1 Kilometer. Die A555 Richtung Köln zwischen Godorf und Kreuz Köln Süd, 2 Kilometer Stau. Auf die Bonner Südbrücke gehen wir jetzt, A562 Richtung Bonn-Ost zwischen Bad Godesberg und Ramersdorf, 1 Kilometer. Und die A565 einmal Richtung Meckenheim zwischen Kreuz Bonn-Nord und Endenich, 1 Kilometer Stau. Und in die Gegenrichtung zwischen Poppelsdorf und Tannbusch, auch hier 1 Kilometer, liegt an der aktuellen Baustelle dort. Dann schauen wir in die City, auf die Bonner Kennedy-Brücke in beide Richtungen, 1 bis 2 Kilometer stockender Verkehr, 20 Minuten plus. Dann im Stadtverkehr das übliche Stop-and-Go auf der Reuterstraße in beide Richtungen und auch Stau rund um den Godesberger Tunnel. Wegen der Arbeiten dort auch hier bitte 10 Minuten mehr einplanen. Die Mondorfer Fähre, sie fährt aktuell noch, trotz des Niedrigwassers. Allerdings auch nur mit einer Fähre, berichten wir auch gleich nochmal drüber um 10 nach 5 hier bei Radio Bonn-Rhein-Sieg. Aber dementsprechend auch hier mehr Zeit einplanen. Und der neueste Blitzer, den hat Tanja gemeldet in St. Augustin auf der Arnold-Jansen-Straße Richtung Niederpleis. Und falls ihr noch was seht, Staus oder Blitzer, jetzt durchgeben 0228 4007 111. Gute Fahrt! Oh, Zopf, dies, ja, ein Wochenende noch, die Wiesen in München. Wer war schon da? Na, natürlich Atze Schröder. Zumindest hat er sich mal genau im Käferzelt umgeschaut, da wo alle Promis, die Schönen und Reichen anstoßen und glauben, dass sie was Besseres sind, ja. Und genau davon wird er uns gleich berichten. Hier bei Radio Bonn-Rhein-Sieg, ich bin Nico Jansen und wünsche euch jetzt einen fröhlichen Montagnachmittag.
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0: Gleich gibt es den neuen Song von Jason Derulo. Meet Chico heißt er. Jason hat da letztens ein Fangirl auf die Bühne geholt. Da gibt es so einen Tanz zu diesem Song und das Fangirl hat das dermaßen gut performt, dass sie selbst Jason Derulo in den Schatten gestellt hat. Es gibt nur einen, der auch Jason Derulo in den Schatten stellen könnte, nämlich unseren Atze.
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3: Ja, nee, ist klar. Ja, Herrschaftszeiten, habt ihr denn kein Zuhause? Ja, die Bierzelt-Promis auf jeden Fall nicht. Brauchen die aber auch im Moment nicht. Es ist ja Oktoberfest. Höchste Zeit, mal eine Zwischenbilanz zu ziehen. Welche Promis zurzeit keinen Job, aber viel Zeit zum Saufen haben? So, das Fotoalbum vom Käferzelt liest sich wie das Who is Who der deutschen Arbeitsagentur. Oder wenigstens des nächsten Dschungelcamps. Ja, was denn? Die gehen da alle hin für eine warme Mahlzeit und eine Maß Bier. Übrigens, es hat sogar eine Umfrage unter den Wiesenpromis gegeben, was denn wohl die Maß Bier dieses Jahr kostet. Ja, und da waren die Schätzungen aber weit auseinander. Von 8 Euro, das war übrigens der Tipp von Caro Dauer, bis 52 Euro pro Maß. Das hat übrigens HP Baxter getippt. Ja gut, dem ist eh alles egal. Aber diese Umfrage zeigt doch, dass keiner dieser Wiesenlauschepper auch nur ein Bier selber bezahlt. Aber sie lassen sich einfach gerne fotografieren, die schönen und auch weniger schönen Wiesenpromis. Ja, und das sind ja auch schöne Bilder, teilweise. Wenn da nur nicht diese nervigen Fotobomber wären, die sich immer mit draufdrängeln müssen. Ja, guckt euch da mal an. Auf jedem Foto ist, wie bei so einem Wimmelbild, ein Oliver Pocher versteckt. So als optischer Beifang. Also ich habe den jetzt auf 27 Fotos gefunden. Wer mehr findet, schreibt mir doch bitte mal.
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ist Radio Bonn-Rhein-Sieg, euer Place on Earth hoffentlich. Schön, dass ihr dabei seid an diesem Montag. Und sie ist für mich die junge Madonna, Miley Cyrus. Und sie ist zurück mit einem neuen Album. Bass Persuaded veröffentlicht sie ihr mittlerweile 10. Studioalbum mit diesem Ding und schlägt musikalisch in eine neue Richtung ein. Treibender Dance-Pop, 80er-Synthes, jede Menge Lust auf Bewegung und sie sagt selbst, auch Einflüsse ihrer Patentante Dolly Parton sind auf dem Album zu hören und so klingt es.

0: da hört man ein bisschen die Dolly Parton durch, oder? Jetzt kommt aber auf jeden Fall der Song, der so heißt wie das Album, Bass Persuaders von Miley. Und da können wir nur sagen, Smartphone weg, Musik an, richtig laut reden hier bei Radio Bonn-Rhein-Sieg. Der Song macht richtig Bock auf Tanzen.
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1: Mit Malte Albrecht. Guten Tag. Man steht am Flughafen, will eigentlich in den Urlaub oder nach Hause und dann fällt der Flug aus. Das ist schon ärgerlich genug. Für manche Reisende geht der Stress danach aber erst so richtig los, wenn sie ihr Geld zurückhaben wollen und am Ende nur zwischen Airline und Buchungsportal hin und her geschickt werden. Europäische Verbraucherschützer haben deshalb jetzt Ryanair, TAP Air Portugal und Wizz Air abgemahnt. Lena Bauer aus dem News-Team. Worum geht es genau?
2: Das Zentrum für europäischen Verbraucherschutz hatte mehrere Beschwerden von Reisenden bekommen. Nach Angaben des ZDV hatten sich Passagiere nach annullierten Flügen an die Airlines gewandt, wurden dann aber pauschal an das jeweilige Buchungsportal verwiesen. Aus Sicht der Verbraucherschützer ist das nicht zulässig. Denn bei einer Annullierung können Passagiere die Erstattung direkt von der ausführenden Airline verlangen. Die Airline muss den Ticketpreis demnach innerhalb von 7 Tagen zurückzahlen. Alternativ können Reisende auch eine andere Beförderung wählen.
1: Warum ist dieser Verweis an das Buchungsportal so problematisch?
2: Weil sich das ganze Prozedere laut ZDV dadurch unnötig ziehen kann. Die Verbraucherschützer sagen außerdem, dass sich Airlines und Vermittler nicht selten gegenseitig aneinander verweisen. Für Reisende kann das im schlimmsten Fall monatelanges Warten bedeuten. Außerdem können bei der Rückabwicklung über den Vermittler zusätzliche Kosten entstehen. Kritisch sieht das ZDV auch, dass die Kommunikation oft über Chatbots lief.
1: Lena, vielen Dank. Und das sind weitere Nachrichten. Aus Angst vor digitaler Gewalt zieht sich eine Mehrheit der Frauen aus dem Internet zurück. Das ergab eine Umfrage im Auftrag des Deutschen Frauenrats. Demnach gaben 2/3 der Befragten an, aus Sorge vor Missbrauch weniger Fotos zu teilen oder ganz auf bestimmte Online-Aktivitäten zu verzichten. Die Krise in der Autoindustrie trifft auch weiter die Zulieferer. Bosch will in Nürnberg bis 2029 rund 900 Arbeitsplätze abbauen. Damit werde mehr als die Hälfte der 1800 Stellen am Standort gestrichen, teilte das Unternehmen mit. Als Gründe nennt Bosch den Wandel zur E-Mobilität und den zunehmenden Wettbewerbs- und Preisdruck, vor allem durch Konkurrenz aus China. Der Pegelstand des Rheins ist so niedrig wie noch nie, das hat das Wasserstraßen- und Schifffahrtsamt Rhein mitgeteilt. Mit 40 cm habe man einen Niedrigwasserrekord. Die Schifffahrt habe deshalb sehr stark abgenommen, heißt es. Das Sonntagsfahrverbot für Lastwagen in NRW bleibt wegen des Niedrigwassers weiter ausgesetzt, teilte das Landesverkehrsministerium mit. Die Kartoffelernte in Deutschland wird in diesem Jahr deutlich schwächer ausfallen. Davon geht das Bundeslandwirtschaftsministerium aus. Erwartet werden 10,4 Millionen Tonnen. Im vergangenen Jahr waren es fast 14 Millionen Tonnen. 2025 war aber auch ein Rekord-Kartoffeljahr. Grund für die geringere Menge sind laut Ministerium unter anderem die Hitze- und Dürreperioden im Sommer. Außerdem ging die Anbaufläche um 11% zurück. Gute Nachrichten gibt es für unseren Geldbeutel. Das Ministerium rechnet erst einmal mit stabilen Preisen im Supermarkt, weil Angebot und Nachfrage weiterhin gut ausgeglichen sind.
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3: Mit Katrin Mayer-Sebastian. Sie ist gar nicht besonders schön, aber dafür ziemlich gefährlich. Die Herkulesstaude oder der Riesenbärenklau. Der Rhein-Sieg-Kreis will die großen Pflanzen entfernen, am liebsten überall, wo sie gerade aus dem Boden sprießen. Aber das schafft er nicht alleine. Und jetzt sucht er ehrenamtliche Helfer dafür. Also Riesenbärenklauer sozusagen. Thema gleich bei uns in den nächsten News von hier um 9:30.
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4: Ja, herrlichstes Wetter heute an diesem Montag, aber auch die nächsten Tage richtig warm. Es ist nochmal Spätsommer im Radio Bonn-Rhein-Siegland. Heute bis zu 27 Grad, morgen 28, auch der Mittwoch noch richtig warm. Dann kommt eine kleine Kältewelle rein. Also was heißt Kältewelle? Wir liegen immer noch über 20 Grad. Hier und da ab Mittwochabend auch Regenschauer.
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4: Um kurz nach 5 der Blick auf die Straßen. Achtung nach wie vor auf der A4 Richtung Aachen zwischen Kreuz Köln-Gremberg und Köln-Poll. Eine Unfallstelle auf dem Standstreifen. Dadurch auch hier Stau und ihr braucht rund 20 Minuten länger. Die A560 aus Hennef kommen zwischen Siegburg und Dreieck St. Augustin West. Auch hier hat's gekracht. Achtung, eine Unfallstelle. A59 Richtung Bonn zwischen Köln-Rath und Flughafen, 1 Kilometer Stau. Die A555 Richtung Köln zwischen Godorf und Kreuzköln-Süd, 2 Kilometer Stau. Dann haben wir die A562 Richtung Bonn-Ost zwischen Bad Godesberg und Ramersdorf, 1 Kilometer Stau. Die A565 Richtung Meckenheim zwischen Kreuzborn-Nord und Endenich, 1 Kilometer. Und in die Gegenrichtung zwischen Bonn-Poppelsdorf und Tannenbusch, ebenfalls 1 Kilometer, liegt hier an der Baustelle. Dann schauen wir auf die Bonner Kennedy-Brücke in beide Richtungen, 2 Kilometer Stau. schleckender Verkehr 20 Minuten plus und im Stadtverkehr das übliche Stop and Go und zwar auf der Reuterstraße in beide Richtungen rund 1 Kilometer und Stau auch rund um den Godesberger Tunnel wegen der Arbeiten. Dort plant mal hier 10 Minuten mehr ein. Der Hinweis noch, die Mondorfer Fähre, die fährt aktuell nur mit einer Fähre, plant auch hier mehr Zeit ein und es blitzt in St. Augustin auf der Arnold-Jansen-Straße Richtung Niederpleis. Und falls ihr noch was seht, Staus oder Blitzer melden, 0228 4007 111. Wir wünschen gute und sichere Fahrt. Ja, wie lange die Mondorfer Fähre noch fährt, das ist die große Frage. Damit sie möglichst auch bald wieder mit zwei Fähren unterwegs ist, wird dort kräftig gebaggert am Rheinufer in Mondorf und in Grau-Rheindorf. Und wir sind bei diesen Arbeiten mit dabei, also alles tun für den Fährbetrieb. Unser Radio Bonn-Rhein-Sieg-Reporter meldet sich gleich hier nach zwei Songs an diesem Montagnachmittag mit Nico Jansen.
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0: hin. Join me, hier ist Radio Bonn-Rhein-Sieg. An eurem Montag, ja, und die Ferien bei uns im Radio Bonn-Rhein-Siegland rafft es so langsam dahin, weil sie nicht mehr fahren können. Wegen Niedrigwassers, Niederdollendorf, Lülsdorf, alle schon dicht, können nicht mehr fahren. Und auch in Niederkassel-Mondorf kann gerade nur noch eine von zwei Fähren über den Rhein, weil der Pegel eben einfach zu niedrig ist. Und sofort nimmt der Stau auf beiden Rheinseiten zu. Das haben viele von euch heute Morgen vielleicht auch schon gemerkt.
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0: Unser Reporter Dominik Becker war vor Ort an der Mondorfer Fähre und weiß, Fähre 2 soll schnellstmöglich wieder an den Start gehen. Deshalb wird jetzt gebaggert.
2: Ja, wie heißt das so schön in der Seefahrt? Immer eine Handbreit Wasser unterm Kiel. Selbst das wird gerade hier in Mondorf an der Fähre ganz, ganz eng.
3: Wir haben jetzt noch stellenweise keine 5 cm Wasser mehr unterm Rumpf.
2: Das sagt Fährmann Ansgar Stüben, der Fähre 1, also die Christophorus, hin und her fährt.
3: Es wird jetzt selbst für die eine Fähre eng. Wir haben unsere große Fähre jetzt noch im Betrieb. Aber die auch schon reduziert von 3 auf 2 Fahrspuren, um Gewicht und entsprechend Tiefgang zu sparen. Ist alles sehr, sehr schwierig. Man muss sehr, sehr, sehr langsam fahren. Aber wir tun unser Bestes, um hier trotzdem zügig hin und her zu kommen.
2: Ein Bagger arbeitet seit dem Vormittag daran, hier ein bisschen mehr Platz zu schaffen.
3: Der Bagger holt jetzt quasi den großen Kiesgrat, der vor unserer Rampe ist, weg, sodass wir möglichst mehr Wasser haben, dass wir besser an unsere Rampen drankommen. Es wird auf beiden Seiten gebaggert. Wir haben auf beiden Seiten unterschiedliche Probleme. Die sollen jetzt heute im Laufe des Tages und der Nacht behoben werden.
2: Hat Fähre 2 also genug Platz, klappt alles, kann die wieder los und die Schlangen auf den jeweiligen Rheinseiten werden wahrscheinlich wieder kürzer. Bekommen wir alles hin, sagt Fährmann Ansgar.
3: Wir haben bis jetzt immer Lösungen gefunden und ich bin auch guter Dinge, dass es genauso weitergeht.
0: Oder wie der Rheinländer sagt, es hätte noch immer Jod Jang. Und damit das schnell geht, wird der Fährbetrieb in Mondorf heute auch um 20 Uhr schon eingestellt, dass der Bagger in Ruhe arbeiten kann.
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1: Viertel nach fünf im Radio Bonn-Rhein-Siegland. 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
1: Ja, wir sind diese Woche wieder eure Wunscherfüller. Ihr schickt uns den Wunsch rein und mit ein bisschen Glück werdet ihr von unserem Wunscherfüller-Team angerufen. So wie vorhin in meiner Sendung die Sandra. Die hat sich für die kalte Jahreszeit ein paar Klamotten für ihre kleine Tochter gewünscht.
3: Ich bin alleinerziehende Mami, voll berufstätig. Meine kleine Tochter ist jetzt in die Schule gekommen. Das heißt also, der richtige Spagat zwischen Vollberufstätigkeit, sich komplett ums Kind kümmern, alles absichern und dann noch alles irgendwie so auf die Kette kriegen.
1: Jetzt ist bei Sandra auch noch alles andere zusammengekommen. Kaputte Spülmaschine, Einschulung der Tochter, das geht ins Geld und deswegen haben wir natürlich ihren Wunsch erfüllt.
4: Sandra, wir erfüllen dir deinen Wunsch.
3: Wahnsinn.
4: Wir würden dir einfach 300 Euro jetzt mal für die Garderobenkasse für deine Tochter geben.
3: Wahnsinn, Wahnsinn, Wahnsinn.
4: Und dann
3: jetzt kullern auch die Tränen.
1: Oh. Hat's auf jeden Fall die richtige getroffen. Und jetzt seid ihr an der Reihe. Schickt uns eure Wünsche, egal was es ist. 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
1: Mit Katrin Meyer-Sebastian. Schönen guten Tag. Viele Frauen halten sich im Internet laut einer aktuellen Befragung bewusst zurück aus Angst vor digitaler Gewalt. 2/3 von ihnen schränkten ihr Online-Verhalten ein, teilten etwa weniger Bilder, verzichteten auf Online-Aktivitäten und zögen sich aus digitalen Räumen zurück. Das teilte der Deutsche Frauenrat mit. Die Riesenrakete Starship des Unternehmens SpaceX von Tech-Milliardär Elon Musk ist zu einem außergewöhnlichen Testflug aufgebrochen. Geplant war eine 10-stündige Mission, bei der die Rakete die Erde insgesamt etwa 6-mal umrunden sollte. Das Einlenken in die Umlaufbahn klappte laut SpaceX nach Plan.
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1: Das Niedrigwasser im Rhein ist schuld daran, dass es an der Fähre in Niederkassel-Mondorf gerade wieder längere Wartezeiten gibt. Der Grund, es kann aktuell nur eine Fähre fahren, die zweite musste aus dem Verkehr genommen werden. Sie hat zu viel Tiefgang. Jetzt versucht man hier, mehr Platz zu schaffen. Mit einem Bagger wird von einem Schiff aus derzeit jede Menge Kies vom Grund weggeschaufelt, damit Fähre 2 schnellstmöglich wieder fahren kann. Das kann allerdings noch ein bisschen Zeit in Anspruch nehmen, heißt es vom Fährbetreiber der Luxwerft aus Niederkassel. Es sei noch einiges zu tun und deshalb muss der Fährverkehr heute schon um 20 Uhr eingestellt werden.
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1: In den kommenden 4 Nächten sind verschiedene Verbindungen am Autobahnkreuz Köln-Gremberg gesperrt. Das betrifft auch die Verbindungen aus Bonn kommend und in Fahrt Richtung Bonn. Jeweils zwischen 21 und 5 Uhr morgens wird an der Autobahnbrücke gearbeitet. Die ist veraltet und marode und soll erst in den nächsten Jahren neu gebaut werden. Im Hennefer Kurpark wird seit heute an einer Zisterne gebaut. Die soll künftig bis zu 10.000 Liter überschüssiges Wasser aus dem Teich aufsammeln. Damit will die Stadt den Park bewässern. Während der Arbeiten bleibt der Weg zwischen dem Teich und dem ehemaligen Kinderplanschbecken rund 3 Wochen lang gesperrt. Ohne ehrenamtliche Hilfe kann er wohl nicht gewonnen werden, der Kampf gegen den Riesenbärenklau. Der wird auch Herkulesstaude genannt und kann für Probleme sorgen. Er bedroht andere Pflanzen, aber auch die Gesundheit von Menschen und Tieren. Denn der Pflanzensaft kann in Verbindung mit Sonnenlicht starke Hautreaktionen hervorrufen, Rötungen, Entzündungen, sogar Verbrennungen. Das Amt für Umwelt- und Naturschutz im Rhein-Sieg-Kreis würde es alleine nicht schaffen, diese Pflanzen alle aufzuspüren und zu vernichten. Und deshalb sucht der Kreis Verstärkung. Ehrenamtliche, die helfen, in Windeck und Eitorf etwa, aber auch anderswo. Die Neulinge lernen dabei alles Wichtige von den Erfahrenen. Sie brauchen keine Vorkenntnisse. Der Kontakt läuft entweder direkt über das Umweltamt des Kreises oder über die jeweiligen Stadt- und Gemeindeverwaltungen. 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
2: Und hier sind die Aussichten von unserem Wettermann Carsten Brandt. Wie wird's?
3: Große Wärme in Bonn, in dem Rhein-Sieg-Kreis. Temperaturen bis zu 30 Grad. Wahnsinn. Dann ab dann Donnerstag eine Kaltfront mit etwas kühlerem Wetter. Vermutlich geht es dann runter auf 20 bis 23 Grad und nachts teilweise unter 5 Grad. Große Regenmengen sind es aber nicht. Wahrscheinlich dann zum Wochenende schon wieder schön.
2: Danke, Carsten.
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2: So, der Blick auf die Straßen mit der A4 Richtung Aachen. Zwischen 3 Köln-Heumer und Kreuz Köln-Süd zurzeit 2 Kilometer Stau. Die A59 Köln Richtung Bonn zwischen Rad und Flughafen 1 Kilometer. Die A555 Richtung Köln zwischen Godorf und Kreuz Köln-Süd auch hier 1 Kilometer Stau. A562 Richtung Bonn-Ost zwischen Bad Godesberg und Bonn-Ramersdorf 1 Kilometer. Und ebenfalls 1 Kilometer auf der A565 Richtung Meckenheim zwischen Kreuz Bonn-Nord und Endenich 5 Minuten plus hier. Dann die Bonner Kennedy-Brücke hier. Stau und stockender Verkehr auf 2 Kilometern in beide Richtungen. 20 Minuten plus. Und auf der Bonner Reuterstraße der übliche Stop-and-Go-Verkehr auf 1 Kilometer in beide Richtungen. Außerdem auch Stau rund um den Godesberger Tunnel wegen der Arbeiten dort. Plant mal hier 10 Minuten mehr ein. Die Mondorfer Fähre, die fährt zwar noch mit einer Fähre, aber immerhin. Und da müsst ihr ein bisschen mehr Zeit einplanen, weil eben der Pendelverkehr ein bisschen länger dauert. Dann blitzt es in St. Augustin auf der Arnold-Janssen-Straße Richtung Niederpleis. Danke an die Tanja. Und wenn ihr noch Staus oder Blitze habt, dann meldet die uns über die 02284 007 111. Gute Fahrt! Ja, das sind diese besonderen Momente, wenn aus einer Laune heraus oder aus einer WhatsApp-Kommunikation eine richtig tolle Idee entsteht. Und genauso ist es ein paar Jungs hier aus dem Radio Bonn-Rhein-Siegland ergangen, um genauer zu sein aus Kerpen. Und die stellen heute Abend bei der Höhle der Löwen ihre Geschäftsidee vor. Wir haben mit ihnen gesprochen und berichten euch genau über diese Idee gleich hier bei uns.
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0: Dieser Song macht einfach Lust auf Tanzen. Turn the Lights Off hier bei Radio Bonn-Rhein-Sieg. 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

0: Das lieben wir doch, wenn Menschen hier aus dem Radio Bonn-Rhein-Sieg-Land tolle Ideen haben. Und jeder von euch ist doch in irgendeiner WhatsApp-Gruppe drin, oder? Wer weiß, vielleicht lässt sich damit auch demnächst Geld machen. Kevin und Jannis aus unserem Nachbarkreis aus Kerpen haben nämlich aus einer WhatsApp-Gruppe heraus eine Firma gegründet. Und die machen jetzt Blind Booking. Funktioniert so, ihr überweist den beiden Geld und die buchen euch dann euren Urlaub. Allerdings wisst ihr nicht, wohin es für euch geht. Und Kevin hat uns erzählt, diese Idee ist wirklich aus einer WhatsApp-Gruppe entstanden.
1: Ja, genau. Wir wollten als Freundesgruppe einfach mal raus einen coolen Städtetrip machen. Und man kennt das ja, dann diskutiert man in der WhatsApp-Gruppe, ja, wohin soll es gehen, was für ein Datum, pipapo. Und irgendwann fühlt sich keiner mehr verantwortlich und am Schluss reist man gar nicht. Und dann habe ich bei uns in die Freundesgruppe geschrieben, jetzt überweist mir mal jeder 500 Euro, ich buche und überrasche euch, wenn es eben keine Diskussion mehr gibt. Und so sind wir dann, verreist.
0: Was im Freundeskreis funktioniert, muss doch auch mit anderen Menschen funktionieren. Ja, wie ist denn das? Überweisen euch wirklich Menschen Geld und ihr bucht dann den Urlaub?
1: Das ist schon ein Vertrauensvorschuss, die Kunden uns geben. Also du gehst auf unsere Seite und da fragen wir dich ein paar Fragen. Ab Flughafen, Datum, Budget, zeigen wir die Zielstädte, die möglich sind. Und dann gehen wir im Hintergrund hin und suchen die Kombination aus Flug und Hotel und machen dir daraus dann ein Blind-Booking-Angebot.

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1: Mit Malte Halbricht, guten Tag. Immer mehr Menschen in Deutschland rutschen in die Schuldenfalle. Das zeigt der neue Überschuldungsreport des Instituts für Finanzdienstleistungen. Darin steht außerdem, dass oft Schicksalsschläge dahinter stecken. Thorsten Adolfs aus dem News-Team, was sind die Hauptgründe für Geldsorgen bei den meisten Menschen?
2: Ja, oft wird ja gesagt, wer Schulden hat, der sei selbst schuld oder der lebe über seine Verhältnisse. Das stimmt so meistens aber nicht. In den allermeisten Fällen sind eine Krankheit, Unfälle oder der Verlust des Jobs der Auslöser. Wenn man dann noch hohe Mieten dazu zahlen muss, reicht das Geld am Ende des Monats einfach nicht mehr aus. Und bei Alleinerziehenden führt die Trennung oft in eine finanzielle Schieflage. Sie nutzen Beratungsangebote deshalb deutlich öfter als andere Gruppen. Im Schnitt waren Betroffene übrigens im vergangenen Jahr mit gut 19.000 Euro in den Miesen.
1: Das Thema Überschuldung ist inzwischen auch bei den Jüngeren weit verbreitet.
2: Genau, diejenigen, die unter 25 sind, haben oft aber ganz andere Sorgen mit dem Geld als Ältere. Bei ihnen sind nicht Kredite oder hohe Mieten das Hauptproblem, sondern der digitale Alltag. Oft summieren sich monatliche Zahlungen für teure Smartphones, für Abos, Streamingdienste oder In-App-Käufe beim Zocken so sehr, dass am Ende ein dicker Berg an Schulden bei Mobilfunkanbietern oder Online-Shops anfällt. Experten raten deshalb dringend dazu, den Überblick über diese kleinen Ausgaben nicht zu verlieren, damit aus dem digitalen Konsum keine unkontrollierbare finanzielle Belastung wird.
1: Danke, Thorsten. Und das sind weitere Nachrichten. NRW-Ministerpräsident Wüst ist seit heute für 3 Tage in der Türkei. In Ankara wurde er kurzfristig von Präsident Erdogan empfangen. Das Gespräch dauerte 50 Minuten. Dabei ging es unter anderem um die wirtschaftliche Zusammenarbeit zwischen NRW und der Türkei. Auch die Beziehungen zur EU und Visaerleichterungen waren Thema. Ob auch die umstrittene Menschenrechtslage in der Türkei angesprochen wurde, ist nicht bekannt. Trotz der schwachen Konjunktur werden in Deutschland so viele Start-ups gegründet wie noch nie. Seit Jahresbeginn seien mehr als 3.000 neue dazugekommen, heißt es im deutschen Start-up-Monitor. Außerdem seien 10 Start-ups zu Firmen aufgestiegen, die mindestens 1 Milliarde Euro wert sind. Junge Start-ups hätten dagegen oft Probleme, an neues Geld zu kommen. In Hamburg haben Aktivisten in der vergangenen Nacht bei Dutzenden SUVs die Luft aus den Reifen gelassen. Das sogenannte Widerstandskollektiv bekannte sich in einem Schreiben zu der Aktion. Die Gruppe kritisiert die Umweltbelastung und die Gefahr für Kinder, die von den großen Fahrzeugen ausgehe. An den Zapfsäulen dürfte es im Laufe der Woche leichtes Aufatmen geben, auf den Autobahnen eher nicht. Zum Wochenende erwartet der ADAC bei schönem Wetter deutlich mehr Ausflugsverkehr. Viele zieht es dann in Richtung Alpen, Mittelgebirge, Küsten und Seen. Autofahrer in Richtung Süden müssten rund um München mit mehr Verkehr rechnen. Dort läuft noch bis Sonntag das Oktoberfest. Besonders voll dürfte es laut ADAC am Freitagnachmittag werden, dann kommen Berufs- und Wochenendverkehr zusammen. Einen zusätzlichen Feiertagsreiseverkehr gibt es diesmal nicht. Der Tag der Deutschen Einheit fällt auf einen Samstag. In NRW nennt der ADAC unter anderem die A1, A2, A3 und A4 als besonders staugefährdet.
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3: Mit Katrin Meyer-Sebastian. Die Suche ist beendet, erfolgreich. Die Polizei im Rhein-Sieg-Kreis konnte einen vermissten 52-Jährigen aus Eitorf finden in einem Waldgebiet. Der Mann kam ins Krankenhaus. Das ist nur eins der Themen gleich in den nächsten News von hier um 9:30.
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4: Und das mit richtig tollem Spätsommerwetter bei uns. 28 Grad, immer wieder Sonne heute und morgen. Am Mittwochabend kann es hier und da auch mal Regenschauer geben, aber die Temperaturen bis Mittwoch auf jeden Fall so konstant warm.
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4: Und da haben wir nach wie vor Stau auf der A4 Richtung Aachen zwischen Dreiköln-Heumer und Kreuzköln-Süd, 2 Kilometer. Die A562, die Südbrücke Richtung Bonn-Ost zwischen Godesberg und Ramersdorf, 1 Kilometer Stau. Und die A565 Richtung Meckenheim zwischen Kreuzborn-Nord und Bonn-Endenich, auch hier 1 Kilometer. Dann schon mal der Hinweis für die A4 bzw. die A559. Ab 21 Uhr heute bis um 5 Uhr morgens gibt es Sperrungen im Kreuzköln-Gremberg. Das betrifft die A559 von Bonn kommend. Die Abfahrt auf die A4 Richtung Aachen ist hier gesperrt. Dann die A4 von Aachen kommend. Hier ist die Abfahrt auf die A559 Richtung Deutz gesperrt. Und von Olpe kommend ist die Abfahrt auf die A559 Richtung Bonn betroffen. Die gleichen Sperrungen gibt es auch in den Nächten bis zum 2. Oktober. Dann noch Stau im Moment, beziehungsweise stockender Verkehr auf 1 Kilometer auf der Bonner Kennedy-Brücke in beide Richtungen und im Bonner Stadtverkehr am Godesberger Tunnel wegen der Arbeiten dort auch 10 Minuten bitte mehr einplanen. Der Hinweis noch, die Mondorfer Fähre fährt aktuell nur mit einer Fähre und das auch nur bis 20 Uhr. Dort werden Baggerarbeiten durchgeführt und dementsprechend kommt es hier auch zu vermehrten Wartezeiten. Falls ihr noch was seht, Staus oder Blitzer, jetzt melden über die 0228 4007 111. Gute Fahrt! Jaha! Wenn ihr heute Abend den Grill nochmal anschmeißt und sowieso im Lagerfeuermodus seid, hätten wir den passenden TV-Tipp für euch. Brothers heißt er, gibt's auf Apple TV. Und was uns in dieser Serie erwartet, das hört ihr gleich um 15:15 hier bei uns.

0: Radio Bonn Rhein-Sieg, der Montagabend. Gute Laune Musik gibt's jetzt von ein paar Jungs aus Skandinavien. The Bowser nennen die sich. Sind so eine Mischung aus DJs, Musikern und Entertainern. Die machen richtig gute Laune jetzt auch mit ihrem Hit Magnetic hier bei uns. Und am 27. Oktober sind sie live im Radio Bonn Rhein-Siegland in Köln. Da gibt's nur noch ein paar wenige Tickets.
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2: Ja, die gibt's immer hier bei Radio Bonn-Rhein-Sieg. Und jetzt mal die Cowboy-Stiefel an und den Stier geritten, die Serie Brothers. Die schickt uns nach Texas und Sven, in den Hauptrollen sehen wir den Mann, dessen Namen auszusprechen schon einen Oscar verdient, Matthew McConaughey und Woody Harrelson.
3: Es gibt zu dieser Serie eine Hintergrundgeschichte. Und zwar kursiert in Hollywood schon sehr lange das Gerücht, dass Matthew McConaughey und Woody Harrelson Halbbrüder sein könnten.
4: Man merkt, willst du etwas sagen?
5: Dass du und Matthew Brüder sein könntet?
3: Ja. Sozusagen in dieser Gerüchteküche ist die Idee für diese Comedy entstanden, die Matthew McConaughey und Woody Harrelson selbst kreiert, selbst entwickelt haben. Sie spielen sich selbst in einer weitestgehend aber fiktionalen Geschichte. Das sind immer so halbstündige kleine Episoden, die Spaß machen, weil die beiden einen sichtbar großen Spaß beim Dreh hatten.
6: Ein Oscar-Gewinner? Ein Oscar... Wie heißt das, wenn man ihn nicht kriegt?
7: Nominierter.
3: Die beiden sind sehr ungleiche Typen, nicht nur optisch. Matthew McConaughey, der Texas-Boy, der auf die Jagd geht, der seine Ranch hat, der Filme dreht und Bücher schreibt und sogar mit dem Gedanken spielt, als Gouverneur zu kandidieren. Und dann platzt Woody samt Familie rein.
8: Grüße, McConaughey!
9: Ist das Woody?
6: Was machst du hier?
9: Ich hatte einfach mal Entspannung nötig.
6: Entspannung wovon?
5: Kann jemand, der mit drei Frauen zusammenlebt, bitte so wenig über Frauen wissen?
9: Weil ihr manchmal ganz schön verwirrend seid, so als Geschlecht.
3: Woody Harrelson, ein Anarchist, Umweltschützer, immer einen Joint parat, ein liebenswürdiger Chaot mit Vorliebe für gebartigte T-Shirts.
5: Das ist alles sehr dramatisch.
9: Natürlich ist das dramatisch, immerhin bin ich Schauspieler.
3: Es gibt zahlreiche Anspielungen auf die Filme der beiden, auch darauf, dass der Vater von Woody Harrelson ein verurteilter Serienkiller ist. Ich finde es sehr unterhaltsam. Und kurzweilig. Ich bin aber auch Fan von den beiden. Ich sehe die gerne und ich habe jetzt die ersten beiden Folgen gesehen und freue mich auf mehr.
2: Brothers. Die ersten Folgen könnt ihr streamen auf Apple TV. Das ist unser Radio Bonn-Rhein-Sieg Streaming-Tipp.

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1: Mit Katrin Meyer-Sebastian. Schönen guten Abend. Das Pharmaunternehmen BioNTech wird 3 Standorte in Deutschland schließen. Nach Angaben des Unternehmens sind davon rund 1.800 Beschäftigte in Marburg, Tübingen und Idar-Oberstein betroffen. Die monatelange Suche nach Käufern für die Werke sei erfolglos geblieben. Viele Frauen halten sich im Internet laut einer aktuellen Befragung bewusst zurück aus Angst vor digitaler Gewalt. 2/3 von ihnen schränkten ihr Online-Verhalten ein, teilten zum Beispiel weniger Bilder oder zögen sich aus digitalen Räumen zurück. Das teilte der Deutsche Frauenrat mit.
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1: An der Niederkassel-Mondorfer Fähre müssen sich die Autofahrer derzeit wieder gedulden und auf längere Wartezeiten einstellen. Grund ist, dass wegen des extremen Niedrigwassers gerade nur eine Fähre fahren kann. Radio Bonn-Rhein-Sieg-Reporter Dominik Becker.
2: Zu wenig Wasser, zu viel Tiefgang. Deshalb musste die 2. Fähre in Mondorf aus dem Verkehr genommen werden. Und mit einem Bagger wird gerade gegengearbeitet und jede Menge Kies weggeschaufelt, um mehr Platz vor den beiden Anlegern zu schaffen, sodass Fähre 2 schnellstmöglich wieder fahren kann. Das aber kann noch ein bisschen dauern, denn es sei viel zu tun, heißt es von der Luxwerft. Deshalb wird der Fährbetrieb heute schon um 20 Uhr eingestellt.
1: Danke, Dominik. Die Polizei im Rhein-Sieg-Kreis sucht nicht mehr nach einem vermissten 52-Jährigen aus Eitorf. Einsatzkräfte der Polizei fanden den Mann in einem Waldgebiet. Er wurde zur medizinischen Versorgung in ein Krankenhaus gebracht, heißt es. Nähere Informationen zum Gesundheitszustand des Mannes gab es nicht. Der 52-jährige Eitorfer hatte vergangenen Donnerstagnachmittag die Wohnung eines Freundes verlassen und war seitdem nicht mehr gesehen worden. Weil der Mann unter einer leichten Demenz leidet und auf Medikamente angewiesen ist, ging die Polizei davon aus, dass er sich in einer hilflosen Lage befinden könnte. Der Bonner Kunstrasen hat 2 neue Acts für die Konzertsaison 2027 bestätigt. Motoris tritt am 10. Juni 2027 im Rahmen seiner mindestens für immer Tour in der Gronau auf. Dick Brave ist am 26. August am Start. Er kommt mit seiner Tour Summer Nights, This Time Is Forever auf das Open-Air-Gelände am Rhein. Beide Künstler stehen dann zum ersten Mal auf der Kunstrasenbühne. Für Motoris sei Bonn aber längst mehr als nur ein Tourstopp, betonen die Veranstalter. Kaum eine andere Stadt habe seinen Werdegang so konstant begleitet wie Bonn. Und Dick Brave habe in diesem Jahr nicht nur ein fulminantes Live-Comeback hingelegt. Nach einer restlos ausverkauften Clubtour und mehr als 30 Open-Air-Konzerten schlägt er mit der neuen Tour dann das nächste Kapitel auf. Für Dick Brave hat der Vorverkauf heute begonnen, für Motoris geht es übermorgen los. 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
3: Und hier sind die Aussichten von Wettermann Carsten Brand.
4: Hallo ihr Lieben, heute nochmal große Wärme. Der Rheinpegel auf absolutem Minimum. Das wird weitergehen, mindestens bis zum 2., 3. Oktober. Ich befürchte, dass das im Oktober auch nochmal weiter sinken wird, dann so zur Mitte des Monats, weil einfach nicht genug Regen kommt. Jetzt aber erstmal große Wärme, bis 30 Grad, dann am Dienstagnachmittag und Mittwochnachmittag.
3: Danke Carsten.
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3: Der Blick auf die Straßen und da staut es sich nach wie vor auf der A4 Richtung Aachen zwischen Dreiköln-Heume und Kreuzköln-Süd 1 Kilometer und die A565 Richtung Meckenheim zwischen Kreuzborn-Nord und Bonn-Endenich auch hier 1 Kilometer Stau. Der Hinweis nochmal für die A4 bzw. A559. Ab 21 Uhr gibt es Sperrungen im Kreuzköln-Gremberg, betrifft die A4. Einmal von Aachen kommt Richtung Deutz, einmal von Olpe kommt Richtung Bonn und die A559 von Bonn kommend Richtung A4 Aachen. Die sind zurzeit dann gesperrt ab 21 Uhr bis um 5 Uhr morgens. Und diese gleichen Sperrungen gibt es auch in den Nächten bis zum 2. Oktober. Dann noch der Hinweis, die Bonner Kennedy-Brücke hier 1 Kilometer stockend in beide Richtungen. Und es staut sich noch rund um den Godesberger Straßentunnel. Plant da mal 5 Minuten mehr ein. Außerdem nochmal der Hinweis, die Mondorfer Fähre fährt heute nur bis 20 Uhr. Grund sind Arbeiten, damit hoffentlich ab morgen bei dem Niedrigwasser dann wieder 2 Fähren fahren können. Falls ihr noch was seht, Staus oder Blitzer, jetzt anrufen oder WhatsAppen 0228 4007 111. 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Mein Name ist Nico Jansen.

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0: Sag ich doch.

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0: für Suchterkrankungen, und zwar an der LVR-Klinik in Bonn.
1: Ich entspreche jetzt vielleicht nicht unbedingt dem klassischen Bild eines Chefarztes. Das merkt man natürlich auch in Patientenkontakten. Also es gab auch schon Anfragen, wo Patienten gefragt haben, wie alt ist denn die Chefärztin eigentlich? Und das suggeriert ja so ein bisschen, dass da manchmal mitschwingt, der hat denn genug Erfahrung
2: oder
1: genug, genau, hat die genug Kompetenz.
0: Ja, und eine Frage hat sie seit ihrem Studium nicht mehr losgelassen. Wie schafft man es, wenn man Nikotin, Alkohol oder drogenabhängig ist? Wie schafft man es zurück ins Leben? Vor allem fand sie erschreckend, wie diese Patienten gesehen wurden.
1: Ich habe also quasi gesehen, wie Menschen quasi mit einer Suchterkrankung behandelt werden, wie sie abgewertet werden und wie sie auch sozusagen ein Stück weit als Menschen zweiter Klasse gesehen werden.
0: Ja, und Francesca forscht hier in Bonn mit neuen Methoden. So schickt sie zum Beispiel Patienten mit einer VR-Brille in eine Kneipe und konfrontiert sie mit ihrer Sucht. Und das hat jetzt schon spannende Erfolge gebracht. Darüber spricht sie in der neuen Podcast-Folge Das Vier-Ohren-Gespräch mit unserem Chefredakteur Volker Groß. Und die Folge hört ihr auch gleich hier bei Radio Bonn-Rhein-Sieg ab 19 Uhr.
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1: Mit Malte Albrecht, guten Abend. Online unterwegs sein heißt eigentlich für viele posten, teilen, sichtbar sein. Frauen halten sich dabei aber offenbar immer mehr zurück. Das zeigt eine Umfrage für den Deutschen Frauenrat. Fast 70% der Befragten schränken demnach aus Angst vor digitaler Gewalt ihr Verhalten im Internet ein. Lena Bauer aus dem News-Team, wo genau zeigt sich diese Zurückhaltung?
2: Zum Beispiel beim Teilen von Bildern, aber auch bei Online-Aktivitäten insgesamt. Denn nach Angaben des Deutschen Frauenrats ziehen sich viele Frauen auch ganz aus digitalen Räumen zurück. Besonders deutlich ist das bei jüngeren Frauen. Bei den 18- bis 39-Jährigen sagen 76%, dass sie ihr Verhalten online einschränken. Noch stärker ist der Rückzug bei Frauen, die schon digitale oder digital sexualisierte Gewalt erlebt haben.
1: Das ist dann oft auch der Grund für den Rückzug. Welche Gründe werden noch genannt?
2: Ja, der Frauenrat sagt, digitale Gewalt wirkt nicht erst durch den konkreten Übergriff, sondern schon durch die Angst davor. 3 von 10 Befragten kennen persönlich Fälle, in denen echtes oder künstlich erzeugtes intimes Bildmaterial ohne Zustimmung verbreitet wurde. Also zum Beispiel sogenannte Deepfakes. Viele Befragte fordern deswegen mehr Schutz. 86% sagen, Plattformen müssen Frauen besser vor Belästigung und digitaler Gewalt schützen.
1: Danke, Lena. Und das sind weitere Nachrichten. Hacker haben den Lieferdienst Flink angegriffen. Ein Unternehmenssprecher sagte, die Täter seien an Kunden- und Mitarbeiterdaten wie Namen, Adressen und Telefonnummern gelangt. Passwörter und Bankdaten seien nicht betroffen. Der betroffene Zugang sei gesperrt worden. Flink warnt jetzt vor gefälschten Nachrichten mit Zahlungsaufforderungen. Das Pharmaunternehmen BioNTech schließt innerhalb der nächsten 2 Jahre 3 Standorte in Deutschland. Nach Angaben des Unternehmens sind davon rund 1.800 Beschäftigte in Idar-Oberstein, Marburg und Tübingen betroffen. Die monatelange Suche nach Käufern für die Werke sei erfolglos geblieben, heißt es. BioNTech begründete den Schritt unter anderem mit Überkapazitäten und dem Fokus auf die Krebsmedizin. Eine Starship-Rakete der US-Raumfahrtfirma SpaceX ist zum ersten Mal zu einem Flug in eine Erdumlaufbahn gestartet. Das größte jemals gebaute Raketensystem hob vom Weltraumbahnhof im US-Bundesstaat Texas ab. Geplant ist eine rund 10-stündige Mission, bei der die Rakete die Erde gleich mehrmals umrunden soll. Einmal zum Herz-Kreislauf-Check, und zwar schon vor dem 35. Geburtstag. Das empfiehlt jetzt die EU-Kommission. Wer unter 35 ist, sollte demnach mindestens einmal Blutdruck, Blutzucker und Cholesterin prüfen lassen. Später rät die Kommission dann zu regelmäßigen Checks, das heißt zwischen 35 und 64 mindestens alle 5 Jahre, ab 65 alle 3 bis 5 Jahre. Hintergrund ist, dass Herz-Kreislauf-Erkrankungen in der EU immer weiter zunehmen. Jedes Jahr sterben daran etwa 1,7 Millionen Menschen. Damit sind Herz-Kreislauf-Erkrankungen Todesursache Nummer 1. Die EU-Kommission will dafür sorgen, dass Risiken früher erkannt werden. Dazu zählen zum Beispiel Bluthochdruck, Diabetes, Fettleibigkeit und zu hohe Cholesterinwerte.
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3: Wir gehen in einen warmen Montagabend rein, die nächsten Tage aber auch immer noch von warmem Wetter geprägt. Morgen 28 bis 30 Grad, der Mittwoch ähnlich. Erst am Mittwochabend kommen Regenschauer ins Radio Bonn-Rhein-Siegland.
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3: Mit dem Hinweis für die A4 bzw. die A559. Ab 21 Uhr heute Abend bis um 5 Uhr morgens gibt es Sperrungen im Kreuz Köln-Gremberg. Betrifft die A559 von Bonn kommend auf die A4 Richtung Aachen. Die A4 von Aachen kommend auf die A559 Richtung Deutz. Und die A4 von Olpe kommend auf Richtung A559 Richtung Bonn. Und die gleichen Sperrungen gibt es auch in den Nächten bis zum 2. Oktober. Dann noch stockender Verkehr auf der Bonner Kennedy-Brücke. Ein paar Minuten müsst ihr hier mehr einplanen. Und der Hinweis für die Mondorfer Fähre, die fährt heute ab 20 Uhr nicht mehr, also eine Stunde früher. Betriebsschluss wegen Arbeiten hier am Rheinufer, damit morgen wieder 2 Fähren fahren können. Allen unterwegs jetzt eine gute und vor allem sichere Fahrt. 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
4: Ja, das hat sicherlich auch etwas mit dem Alter zu tun. Ich entspreche jetzt vielleicht nicht unbedingt dem klassischen Bild eines Chefarztes. Das merkt man natürlich auch in Patientenkontakten. Also es gab auch schon Anfragen, wo Patienten gefragt haben, wie alt ist denn die Chefärztin eigentlich? Und das suggeriert ja so ein bisschen, dass er manchmal mitschwingt, der hat denn genug Erfahrung.
5: Kann oder
4: genug,
5: das überhaupt?
4: Genau, hat ja. genug Kompetenz. Aber ich sage da immer, es gibt ja eben nicht nur eine zeitliche Erfahrung, sondern auch eine inhaltliche Erfahrung. Also man kann 10 Jahre arbeiten und sich nicht weiterentwickeln oder in wenigen Jahren viel umsetzen und viel sich aneignen.
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5: Mit gerade mal 31 Jahren Chefärztin und das gleich für 2 Kliniken. Francesca Borlack hat einen außergewöhnlichen Weg hinter sich und beschäftigt sich mit einem der spannendsten Bereiche der Medizin, nämlich mit Suchterkrankungen und der Frage, wie wir Menschen aus einer Abhängigkeit zurück ins Leben helfen können. Und dabei gibt es ja auch neue Wege. Suchttherapie beispielsweise mit Virtual Reality. Und genau darüber wollen wir sprechen und vor allem auch darüber, wie man mit Anfang 30 plötzlich genau dort landet, wo andere erst Jahrzehnte später ankommen. Herzlich willkommen, Frau Dr. Francesca Borlack.
4: Vielen Dank für die Einladung.
5: Mit 31 Chefärztin von gleich 2 Kliniken. Wie konnte es so schnell so weit kommen?
4: Das ist eine gute Frage. Also ich habe erstmal meinen Werdegang relativ normal begonnen. Also ich habe in Berlin Medizin studiert und habe dann meine Weiterbildung erstmal in der inneren Medizin angefangen und habe dann nach einem Jahr in den Bereich Psychiatrie gewechselt. Meine Weiterbildung habe ich dann an der Medizinischen Hochschule Hannover absolviert, ja, und wurde dann Fachärztin für Psychiatrie und Psychotherapie. Und dann kam eben der etwas ungewöhnliche Schritt, nämlich dass ich im Ärzteblatt eine Anzeige gesehen habe für eine Chefarztstelle in Freiburg.
5: Okay.
4: Und dann habe ich beschlossen, ich bewerbe mich einfach mal.
5: Hat ja offensichtlich geklappt. War kein schlechter Weg. Jetzt sind Sie zum Glück hier in Bonn gelandet. Sie haben sehr früh gesagt, ich werde Ärztin und es gibt auch keinen Plan B.
4: Genau.
5: Warum? Also warum waren Sie so schnell so sicher?
4: Das ist auch schwierig zu beantworten. Also letztendlich habe ich schon so ein bisschen Berührungspunkte in der Familie mit dem Thema Medizin. Also meine Eltern sind jetzt keine Ärzte, aber an sich hatten wir immer mal das Thema medizinische Forschung in der Familie. Das heißt, es gab schon Berührungspunkte. Und für mich war schon mit 8 Jahren klar, ich muss Ärztin werden. Das war im Prinzip einfach wie so eine Eingebung, könnte man fast sagen. Und das ist bis heute geblieben.
5: In der 8. Klasse war das schon so?
4: Als ich acht Jahre alt war.
5: Ich wollte gerade sagen, weil mit der 7. da sind Sie ja fast hängen geblieben. Ne? Was war denn da los?
4: Ja, da war vielleicht so ein bisschen das Thema Pubertät. Ist schwer zu sagen. Also ich hatte da leider eine ziemlich schlechte Phase in der Schule. Rückblickend bin ich froh, dass es so gekommen ist.
5: Ich habe gerade gesagt, also das Thema Suchtmedizin ist eines der spannendsten Themen der Medizin. Warum würden Sie das auch unterstreichen?
4: Also Suchtmedizin ist in der Psychiatrie, muss man sagen, leider auch ein bisschen vernachlässigter Bereich. Also grundsätzlich ist Psychiatrie ja, wenn man sich andere medizinische Fächer anschaut, nicht wirklich sehr beliebt. Und die Suchtmedizin ist da nochmal innerhalb der Psychiatrie quasi auch das Schlusslicht. Mhm. Das finde ich sehr, sehr schade, weil Suchterkrankungen letztendlich hochkomplexe Erkrankungen sind. Und man kann sich das so ein bisschen vorstellen, Suchterkrankungen sind sozusagen die Spitze des Eisberges. Und darunter verbergen sich alle erdenklichen psychiatrischen Erkrankungsbilder. Also Depression, Angststörung, Trauma. Mhm. Und letztendlich geht es darum, dass man bei Suchterkrankungen nicht allein die Sucht behandelt, sondern versteht, warum wird jemand eigentlich abhängig und die zugrunde liegenden Ursachen adressiert.
5: Gibt es da ein Hauptmuster, also warum man sozusagen in eine Sucht, also wann sozusagen endet der Genuss, nehmen wir mal den Alkohol beispielsweise, und wann beginnt die Sucht? Gibt es da ein Muster?
4: Diese Frage ist nicht ganz so einfach zu beantworten. Also es gibt gewisse, ich sag mal, biologische, psychologische und soziale Faktoren, die bedingen, ob man eine Abhängigkeitserkrankung entwickelt. Also bei den biologischen Faktoren wissen wir, dass es einfach eine, wir nennen das genetische Vulnerabilität, also genetische Verletzlichkeit gibt, eben eine Abhängigkeitserkrankung zu entwickeln. Das heißt, einmal ist man ein Stück weit damit geboren. Dann gibt es aber auch noch eben psychologische Faktoren, zum Beispiel, ob man traumatische Erlebnisse in seinem Leben hatte. Und dann gibt es eben auch soziale Faktoren. Also wie ist das soziale Umfeld? Gibt es Probleme im Job, in der Beziehung? Und all diese Faktoren, wir wechselwirken miteinander und können letztendlich ja die Anfälligkeit von Abhängigkeitserkrankungen eben bedingen.
5: Was hat für Sie auch so beruflich diese Faszination ausgelöst, gerade für diesen Bereich? Sie haben gerade schon gesagt, es ist so ein bisschen ein Stiefkind der Medizin, um das Sie sich natürlich gerne kümmern wollen. aber gibt es inhaltlich Themen, wo Sie sagen, also das fasziniert mich einfach?
4: Also ich habe ja vorhin berichtet, dass mein Werdegang in der inneren Medizin begonnen hat. Und ich habe da in einer großen Notaufnahme in Hannover gearbeitet. Und da habe ich so das erste Mal so Kontakt mit Suchterkrankungen gehabt. Ich habe also quasi gesehen, wie Menschen quasi mit einer Suchterkrankung behandelt werden, wie sie abgewertet werden und wie sie auch sozusagen ein Stück weit als Menschen zweiter Klasse gesehen werden. Und es hat mich damals wirklich tief bewegt. Und ich habe mir dann die Frage gestellt, warum werden Menschen überhaupt abhängig und warum urteilt die Gesellschaft darüber so hart? Und das waren so die Leitfragen, die mich dann letztendlich in die Suchtmedizin geführt haben.
5: Liegt das daran, weil man ja auch Suchterkrankungen ganz oft, so mit ein bisschen Charakterschwäche assoziiert, ja? Dass man sagt, ja, warum schaffst du das nicht? Hör doch einfach auf. Also hör doch einfach auf zu rauchen, zu trinken, was auch immer.
4: Genau, Suchterkrankungen werden so ein bisschen wie ein moralisches Versagen ja gesehen. Das ist ein Hintergrund, dass viele Menschen glauben, dass Suchtverhalten einfach eine bewusste Entscheidung ist. Also der oder die Betroffene könnte ja einfach aufhören. Da wird aber ganz außen vor gelassen, dass es auch wirklich gerade bei längeren Abhängigkeitserkrankungen neurobiologische Veränderungen gibt. Und dann hat man eben nicht mehr einfach die freie Wahl.
5: Gibt es denn aus Ihrer Erfahrung heraus den typisch suchterkrankten Menschen? Gibt es den?
4: Nee, den gibt es eigentlich nicht. Suchterkrankungen können jeden Menschen treffen, egal aus welcher gesellschaftlichen Schicht. Es sind eben nicht nur im Prinzip obdachlose Menschen, sondern eben auch Menschen in Top-Führungspositionen. Und es gibt eben im Prinzip diese biologischen, psychologischen und sozialen Faktoren, die letztendlich die Anfälligkeit dafür bedingen. Aber es gibt jetzt nicht den Prototypen.
5: Aber kann man gewichten, wie viel ist beispielsweise genetische Veranlagung, wie viel ist soziales Umfeld, wie viel ist Psyche? Kann man das clustern?
4: Leider nein. Da sind wir in der Suchtforschung noch nicht an dem Punkt, wo wir sagen können, das sind jetzt die Faktoren, das sind die maßgeblichen Faktoren. Und das macht auch manchmal die Behandlung auch so schwierig, weil sie so individuell ist und man wirklich viel biografische Arbeit leisten muss, um zu schauen, warum jemand in diese Abhängigkeitserkrankung gekommen ist.
5: Und gerade, Sie haben ja auch gesagt, dass vor allem auch der Umgang mit den Menschen für Sie ein entscheidender Punkt war, weil Sie ja einfach gesehen haben, dass man die Menschen wie Menschen zweiter Klasse behandelt. Ist das schon Teil der Therapie, mit den Menschen einfach auch in dieser Form umzugehen, mit dieser empathischen Form, die Sie so an den Tag legen?
4: Absolut, das ist der erste Schritt. Und wir wissen ja auch, dass das Stigma ein großer Grund ist, warum Menschen überhaupt gar nicht erst in Therapie kommen. Das heißt, wir müssen im Prinzip dafür sorgen, dass die Zugänge viel niedrigschwelliger werden, dass Menschen nicht so viel Scham haben, überhaupt sich in die Klinik zu begeben und sich in Behandlung zu begeben. Und das ist ein ganz relevanter Teil der Behandlung.
5: Wir wollen gleich über auch ein paar neue Formen der Behandlung sprechen. Ich würde gerne nochmal auf die unterschiedlichsten Suchterkrankungen kommen. Gibt es so eine Zeit, die aktuelle Zeit, aktuelle Generation einfach, wo Sie auch merken, dass Suchterkrankungen sich verändern? Also Spielsucht beispielsweise oder Abhängigkeit auch von sozialen Medien ist ja auch eine Art von Sucht. Hat sich da was gewandelt?
4: Genau, was Sie gerade ansprechen. Wir sehen einfach gerade bei jungen Menschen, bei Jugendlichen eine Zunahme im Bereich Verhaltenssüchte. Wir kennen Verhaltenssüchte schon länger, zum Beispiel die Glücksspielsucht, die Kaufsucht, das ist schon bekannt. Aber wir sehen jetzt im Prinzip einen deutlichen Zugang im Bereich Gaming-Störung, Handy-, Social-Media-Sucht. Und da haben wir so ein bisschen das Problem, es gibt wenig spezialisierte Angebote und es gibt einfach lange Wartezeiten. Das heißt, das ist wirklich ein Bereich, wo wirklich nochmal ein Ausbau von Angeboten stattfinden muss.
5: Ist das ein Unterschied eigentlich auch in Ihrem Fach, im Grunde genommen, sind das auch körperliche Süchte? Also wenn Sie sagen Verhaltenssüchte, also beispielsweise Social Media, Handy etc., ist das in der Behandlung und der Art was anderes, als wenn ich jetzt Heroin, Alkohol oder was ich, andere Drogensucht habe?
4: Also bei den stoffgebundenen Abhängigkeiten müssen die Betroffenen eben auch einen körperlichen Entzug durchmachen. Und der kann eben auch potenziell lebensbedrohlich sein. Das heißt, das muss auf jeden Fall ärztlich eben supervidiert werden. Bei den Verhaltenssüchten hat man jetzt nicht direkt diesen, ich sag mal, gefährlichen körperlichen Entzug. Aber auch da muss man ja herausfinden, warum eine Person in die Abhängigkeitserkrankung eben gelangt ist. Und da geht es eben auch um die Aufarbeitung biografischer Erlebnisse und auch zu schauen, gibt es eine zugrunde liegende psychische Erkrankung. Das ist dann gar nicht so unterschiedlich.
5: Was macht für Sie denn aktuell eine moderne Suchttherapie eigentlich aus? Also was ist denn der neue Ansatz, den Sie da auch wirklich so für sich propagieren?
4: Ganz wichtig ist für mich die individualisierte Behandlung, dass wir eben nicht einfach nur einen körperlichen Entzug machen. Das heißt, ein Patient kommt, kriegt 10 bis 14 Tage einen körperlichen Entzug und geht wieder nach Hause. Da hat sich ja nicht viel verändert. Also es geht ganz viel um das Thema integrierte Behandlungsangebote. Dass man eben auch schaut, was ist eben der Grund für die Suchterkrankung oder gibt es weitere zugrunde liegende Erkrankungen, die die Suchterkrankung aufrechterhalten. Bei uns in der Abteilung haben wir eben auch spezialisierte Behandlungsangebote, zum Beispiel Psychose und Sucht. Es gibt ja eben auch Betroffene, die neben der Suchterkrankung auch eine psychotische Erkrankung haben und die muss auch mitbehandelt werden. Oder wir haben auch Angebote im Bereich Persönlichkeitsstörung, also Sucht- und Borderline-Persönlichkeitsstörung. Und wir wissen einfach, man braucht passgenaue Behandlungsangebote, um den maximalen Behandlungserfolg zu erzielen. Und darüber hinaus bin ich auch ein großer Fan von, ja, digital innovativen Behandlungsangeboten wie die Virtual Reality.
5: Ja, da müssen wir mal drüber sprechen. Da habe ich ja die Bilder gesehen, das fand ich schon faszinierend. Also da geht es unter anderem darum, dass ein Mensch mit einer Alkoholsuchterkrankung beispielsweise, dass man ihn konfrontiert über dieses VR-Umfeld im Grunde genommen mit Reizen, die ihn triggern. Oder wie funktioniert das?
4: Also mithilfe einer speziellen Brille wird eine computergenerierte Umgebung erzeugt, in die man dann ja visuell und teilweise auch akustisch eintauchen kann.
5: Also was für eine, also beispielsweise eine Bar, eine Kneipe?
4: Zum Beispiel eine Bar. Mhm. Genau, es gibt verschiedene Szenarien, das bespricht man ja auch mit den Betroffenen vorher, ob es bestimmte Risikosituationen gibt, wo sie wissen, oh, da wird es schwierig, da kann ich eben Suchtdruck entwickeln. Und dann wählt man ein entsprechendes Szenario aus und dann taucht der Betroffene komplett in das Szenario hinein. Mhm. Und dann ist es eben so, dass ganz interessanterweise die Betroffenen wirklich das Gefühl haben, dass sie sich in dieser Welt befinden, obwohl sie ja eigentlich wissen, dass es digital erzeugt ist. Aber wenn man das selber mal ausprobiert, merkt man, wie real sich das anfühlt. Und wir wissen eben in der Suchtmedizin, dass ja bestimmte Orte, also zum Beispiel eine Bar, Situationen, Menschen oder eben auch Sinneseindrücke Suchtdruck, das sogenannte Craving auslösen können. Und solche Situationen lassen sich eben dann in der Virtual Reality darstellen, sodass dann die Betroffenen eben gemeinsam mit einem Behandlungsteam Bewältigungsstrategien einüben können.
5: Das heißt, also man übt das Ganze sozusagen im virtuellen Umfeld und ist dann gewappnet fürs echte Leben?
4: So kann man sich das vorstellen. Das ist sozusagen ein Trainingslager für den Alltag. Weil letztendlich sind das ja die Situationen, wo dann eben ein Rückfall eben entstehen kann. Und so versuchen wir im Prinzip den Betroffenen Bewältigungsstrategien, also Skills, Atemtechniken, Selbstinstruktionen an die Hand zu geben, sodass, wenn sie sich im echten Leben in so eine Situation begeben, dass sie sich daran erinnern und diese, ich sag mal, Skills anwenden können. Und ganz entscheidend ist ja im Prinzip auch für das Gehirn zu lernen.
5: Können Sie dann Beispiele nennen? Also von solchen Skills? Also jeder, der jetzt beispielsweise nicht suchterkrankt ist, sondern beispielsweise sagt, ich will nach Karneval mal einen Monat fasten. Also ich möchte einen Monat wirklich mal komplett auf jede Form von Alkohol verzichten. Mhm. Allein das ist ja schon hier und da schwierig, weil natürlich gibt es dann Anreize, es wird einem hier und da was angeboten. Gibt es da Möglichkeiten, auf dieser Ebene schon zu sagen, okay, das ist ein Skill, da komme ich leicht drüber hinweg?
4: Es gibt ganz, ganz viele verschiedene Skills. Man muss immer schauen, was für den einzelnen Betroffenen funktioniert. Aber was man eben machen kann, ist eben bestimmte, ich sag mal, scharfe Sinnesreize einzusetzen. Zum Beispiel, dass die Betroffenen in so Momenten ganz, ganz scharfen Bonbon zu sich nehmen. Mhm. Also im Prinzip einfach ein neuer, intensiver Sinnesreiz. Das kann eben auch schon helfen, diesen Suchtdruck zu minimieren. Was auch helfen kann, dass man gewisse Atemtechniken wirklich erlernt. Wir wissen ja auch im Bereich Angststörung, dass das funktioniert. Das muss man aber üben. Also da reicht es nicht, dass man das einmal macht und dann funktioniert das. Das muss das Gehirn quasi lernen. Aber es funktioniert.
5: Was behandelt Sie denn dann eigentlich zuerst? Also die Sucht oder das, was da drunter liegt sozusagen? Kann man das sagen?
4: Integriert, also quasi beides. Letztendlich muss man immer schauen, dass man natürlich den Patienten überhaupt in eine körperliche Verfassung bringt, dass er auch psychotherapeutisch arbeiten kann. Wenn jemand jetzt akut im Konsum ist oder einen Entzug durchmacht, kann er natürlich nicht wirklich gut psychotherapeutisch arbeiten. Aber wir versuchen möglichst früh eben die Weichen zu stellen und zu schauen, was liegt eben der Suchterkrankung zugrunde. Also eben zum Beispiel die depressive Erkrankung, die posttraumatische Belastungsstörung und dann die weiteren Behandlungsangebote zu bahnen.
5: Wenn Sie nochmal zurückzukommen auf diese VR-Technik, wenn Sie das feststellen und dann denjenigen quasi in dieser virtuellen Umgebung haben, dann passieren ja wahrscheinlich auch körperliche Dinge. Also was ich, der Herzschlag wird wahrscheinlich schneller oder man fängt an, was ich, schwitzige Hände zu bekommen oder sowas.
4: Ja.
5: Sind das Indikatoren für Sie, wie doll auch die Sucht sozusagen ausgeprägt ist?
4: Ja, also letztendlich sagen schon viele Betroffene, dass sie in dieser VR-Welt zum Teil wirklich schnell massiven Suchtdruck erleben. Also dass sie wirklich schwitzige Hände bekommen, Herzklopfen. Das ist aber schon auch so ein bisschen die Frage, wie sehr sich auch der Betroffene auf das Setting einlassen kann, muss man grundsätzlich sagen. Das kann natürlich ein bisschen von der realen Welt abweichen. Aber natürlich, wenn jemand schon beim Anblick von, ich sag mal, einer Flasche Bier massiv schwitzige Hände bekommt oder eben Herzklopfen bekommt, dann ist das schon ein Indikator dafür, dass die Suchterkrankung schon auch stärker ausgeprägt ist.
5: Muss man dann lernen, das auszuhalten oder muss man lernen, der Sache aus dem Weg zu gehen?
4: Wichtig ist eben, dass die Betroffenen erstmal diesen Suchtdruck überhaupt wahrnehmen, also wirklich bewusst wahrnehmen und dass sie ihn entsprechend auch einordnen und dann im Prinzip eine alternative Handlung wählen. Das ist sozusagen das, was psychologisch passieren muss, dass das Gehirn lernt, ich muss nicht, wenn ich Suchtdruck erlebe, konsumieren, sondern ich kann eben etwas anderes tun. Mhm. Zum Beispiel eben diese Atemtechniken anwenden, Skills anwenden und dann eben zu merken, dass der Suchtdruck nachlässt. Das ist ja eine Erfahrung, die viele ja gar nicht wirklich gemacht haben. Dass sie sehen, ich kann das aushalten lernen und dann kann der Suchtdruck auch wieder verschwinden.
5: Ab welchem Moment würden Sie sagen, redet man eigentlich überhaupt von einer Sucht?
4: Das ist auch eine große Frage. Das hängt natürlich immer so ein bisschen auch vom Leidensdruck ab. Es gibt, ich sag mal, generelle Kriterien, woran wir festmachen können, eben ob jemand eine Abhängigkeitserkrankung hat. Zum Beispiel Toleranzentwicklung, also man braucht immer mehr, um den gleichen Effekt zu erzielen. Vernachlässigung von sonst wichtigen Bereichen des Lebens, also dass Menschen ihren Job vernachlässigen, dass ihre Beziehung vernachlässigen. Es gibt also verschiedene Kriterien, anhand derer wir wirklich eine Diagnose stellen können. Aber im Endeffekt ist das immer auch individuell und entscheidend ist eben auch der Leidensdruck des Betroffenen.
5: Was würden Sie sagen, aktuell ist eigentlich immer noch so die gefährlichste Sucht oder die Volkssucht schlechthin?
4: Also die Einstiegsdroge oder Einstiegssuchterzeugende Substanz ist ja eigentlich Nikotin. Das ist die häufigste Substanz, die am Anfang konsumiert wird, aber natürlich ist Alkohol immer noch das Hauptthema. Also wir schätzen ja, in Deutschland haben so 8 bis 10 Millionen Menschen eine Suchterkrankung und da ist Alkohol natürlich ganz vorne mit dabei.
5: Aber da kann man wahrscheinlich auch nicht sagen, ab welcher Menge ist sozusagen ein Alkoholkonsum. Also wenn jemand sagt, ich trinke jetzt jeden Tag ein Glas Wein, bin ich dann schon suchterkrankt? Wahrscheinlich dann, wenn ich nicht mehr anders kann. Gibt es da eine quantitative Menge, an der man das festmachen kann?
4: Früher hat man anhand von WHO-Daten gesagt, so und so viel Gramm am Tag ist noch sozusagen in Ordnung. Davon sind wir mittlerweile abgewichen. Also wir sagen, es gibt keinen gesundheitsförderlichen oder gesundheitsunbedenklichen Konsum. Dennoch hat nicht jeder, der irgendwie Alkohol trinkt, automatisch eine Abhängigkeitserkrankung. Also es geht wirklich vor allem um die Faktoren, die ich schon gerade angesprochen habe. Hat man zum Beispiel eine körperliche Entzugssymptomatik, wenn man nicht mehr konsumiert? Muss man immer mehr trinken? Hat man einen Kontrollverlust, wenn man konsumiert? Und ganz entscheidend eben vernachlässigt man eben andere Bereiche des Lebens. Das sind ganz entscheidende Indikatoren.
5: Zumal ja dann eben auch eben diese neuen Süchte dann mit dazukommen, Verhaltenssüchte, die Sie angesprochen haben. Ist das ein Forschungsbereich, der momentan offensichtlich noch nicht so beackert worden ist, der in Zukunft auch in Ihrer Arbeit noch zunehmen wird?
4: Auf jeden Fall. Wir können ja jetzt erst in den nächsten Jahren überhaupt diese Erkrankung wirklich kodieren. Also früher konnte man die nur beschreiben, so auch als Impulskontrollstörung. Jetzt werden die in Zukunft auch eigene Diagnosekriterien, eigene Kodierungen bekommen. Das heißt, da hat man schon festgestellt, das sind Erkrankungen, die relevant sind und die auch behandelt werden müssen. Aber wir sind da noch relativ in den Kinderschuhen noch.
5: Das ist ein gutes Stichwort, Kinderschuhen. Also für all die auch Kinder zu Hause haben, die wissen, das ist gar nicht so einfach, denen, ich sag mal, die Handysucht oder auch die Zockersucht oder was auch immer, im Grunde von vornherein schon so reglementieren. Gibt es da Handwerkszeug, das Sie mit an die Hand geben könnten?
4: Ja, es gibt da schon ein paar Maßnahmen, die man ergreifen kann. Zum Beispiel eben einfach eine Bildschirmzeit zu definieren. Also wie viel Medienkonsum pro Tag sollte man überhaupt zulassen? Auch da gibt es natürlich unterschiedliche Ansichten. Das sehen vielleicht die Kinder ein bisschen anders, wie viele Stunden am Tag das sind.
5: Was würden Sie sagen? Also so, keine Ahnung, 10 Jahre alter Junge, grob. So gibt es da so eine Faustformel, wo man sagen kann, also da ist eine Bildschirmzeit noch in Ordnung oder da würde ich nicht drüber hinweggehen?
4: Es gibt jetzt keine klaren Zahlen, die jetzt empfohlen werden. Ich würde immer sagen, so wenig wie möglich, eine Stunde.
5: Okay. Und ab wann erkennt man am Verhalten des Kindes, okay, wir sind jetzt hier wirklich schon in einem Bereich, das ist nicht mehr gesund. Also das ist nicht nur, weil die Zeit einfach deutlich überschritten ist, sondern ich erkenne am Verhalten des Kindes, dass hier was nicht stimmt.
4: Was ja beschrieben wird, ist, dass eben Kinder dann zum Teil nicht mehr wirklich vernünftig schlafen. Das heißt, der ganze Schlaf-Wach-Rhythmus ist verstorben. Das heißt, morgens sehr müde, können sich in der Schule nicht mehr konzentrieren, dass sie sich nicht mehr mit Freunden treffen, dass sie ihren Hobbys nicht mehr nachgehen. Das wären eben Indikatoren, dass es in eine falsche Richtung geht.
5: Und spätestens dann, ich meine, bei Kindern sind sozusagen die Eltern in der Verantwortung, aber auch für einen selber, ist wahrscheinlich auch die Hemmschwelle relativ hoch, irgendwann zu sagen, okay, ich schaff's eben auch nicht mehr alleine. Ich muss mich behandeln lassen.
4: Auf jeden Fall. Und das Wichtigste ist ja überhaupt zu erkennen, dass man ein Problem hat. Das ist ja für viele schon mal der erste, wichtigste Schritt. Und dann der nächste Schritt, sich in Behandlung zu begeben oder Hilfe zu suchen, der ist nochmal viel höher. Also die Hürde ist da sehr, sehr hoch für viele. Deswegen plädiere ich ja immer sehr für niedrigschwellige Angebote, anonym, digital, wohnortnah, einfach um diese Hürden möglichst gering zu halten.
5: Ist das denn was man bei Ihnen auch machen kann? Also Sie sind jetzt sozusagen neu hier in Bonn und haben da wirklich einen echt beachtlichen Weg hingelegt und planen ja tatsächlich auch in der Therapie auch neue Wege zu gehen.
4: Genau, also wir haben verschiedene auch niedrigschwellige Angebote. Zum Beispiel haben wir eine Suchtambulanz, wo wir auch eine offene Sprechstunde haben, wo sich Betroffene eben hinwenden können, wo es auch einfach darum gehen kann, sich beraten zu lassen und zu schauen, brauche ich jetzt eine ambulante, eine teilstationäre oder stationäre Behandlung. Und wenn man ganz unsicher ist am Anfang, kann es hilfreich sein, zum Beispiel einfach auch mal eine E-Mail zu verfassen, weil für viele ist es manchmal doch schwierig, überhaupt den Weg in die LVR-Klinik zum Beispiel zu gehen, weil das natürlich auch viel mit Stigma zu tun hat und viel mit Scham. Und eine Möglichkeit ist eben, sich zu melden unter suchtmedizin-bonn@lvr.de. Und letztendlich können wir dann erstmal schauen, was hat der Betroffene vielleicht für ein Problem und welche weiteren Behandlungsangebote könnten wir eben machen.
5: Wie wird sich die Therapie entwickeln? Also was ist so Ihre Vision für die nächsten 5 bis 10 Jahre?
4: Letztendlich gibt es da verschiedene Bereiche, wo ich ganz viel Potenzial sehe. Also einmal weiterhin im Ausbau der integrierten Behandlungsangebote, also möglichst spezialisierte Angebote. Also eben nicht nur diesen rein körperlichen Entzug, wie ich vorhin berichtet habe, sondern wirklich zu schauen, was braucht ein Mensch, der eine Suchterkrankung und eine Psychose hat, ohne Depression hat, ohne eine posttraumatische Belastungsstörung zum Beispiel hat. Das ist ein ganz wichtiger Punkt. Dann den Bereich Verhaltenssüchte, wie wir besprochen haben, auszubauen. Also da braucht es einfach mehr, ja, vielleicht auch ambulante, teilstationäre Behandlungsangebote in den Kliniken, aber auch ganz grundsätzlich in der, ich sag mal, psychiatrischen Versorgungslandschaft. Und natürlich der Bereich Digitalisierung. Virtual Reality ist ja noch nicht gang und gäbe in vielen Kliniken. Also wir sind da ja eine der ganz wenigen Kliniken in Deutschland, die das überhaupt anbieten. Und auch da generell Richtung digitale Angebote zu gehen. Also einfach auch Videosprechstunden anzubieten, dass eben wir auch Menschen erreichen, die zeitlich, örtlich gebunden sind, die vielleicht sich auch nicht wirklich trauen, in die Klinik zu kommen, niedrigschwellige Angebote zu machen. Und für mich auch ein ganz, ganz wichtiger Schritt, einfach ja weiter Öffentlichkeitsarbeit zu betreiben, aufzuklären über Suchterkrankung. Denn dann verändert sich auch das gesellschaftliche Klima und dann werden eben Menschen sich auch schneller in Behandlung begeben.
5: Wie reagieren denn auch, sagen wir mal, ältere männliche Kollegen auf Sie und auf diese ganzen wilden Ideen?
4: Ja, also man muss sagen, also grundsätzlich habe ich Glück gehabt, dass ich wirklich in meinen Arbeitsstellen positiv aufgenommen wurde. Aber natürlich ist es so, wenn man viele neue Ideen hat, viele auch vielleicht erstmal ungewöhnliche Ideen hat, dann braucht es manchmal ein bisschen Zeit, um auch einfach den Menschen zu erklären, was man eigentlich genau vorhat und was die Vision ist. Also ich glaube, es ist ganz, ganz wichtig, eine klare Vision zu haben, eine klare Haltung zu haben und diese dann entsprechend zu kommunizieren. Aber es ist auch okay, wenn Menschen erstmal vielleicht ein bisschen Skepsis haben.
5: Aber liegt das am Alter bei Ihnen manchmal auch? Ich meine, Sie sind, wie gesagt, jüngste Chefärztin Deutschlands offensichtlich. Allein das ist ja cool eigentlich, oder?
4: Ja, danke. Ja, das hat sicherlich auch etwas mit dem Alter zu tun. Ich entspreche jetzt vielleicht nicht unbedingt dem klassischen Bild eines Chefarztes. Das merkt man natürlich auch in Patientenkontakten. Also es gab auch schon Anfragen, wo Patienten gefragt haben, wie alt ist denn die Chefärztin eigentlich? Und das suggeriert ja so ein bisschen, dass er manchmal mitschwingt, der hat denn genug Erfahrung.
5: Kann oder
4: genug, genau, hat ja. genug Kompetenz. Aber ich sage da immer, es gibt ja eben nicht nur eine zeitliche Erfahrung, sondern auch eine inhaltliche Erfahrung. Also man kann 10 Jahre arbeiten und sich nicht weiterentwickeln ja. oder in wenigen Jahren viel umsetzen und viel sich aneignen.
5: Aber die Erfahrung haben Sie jetzt ehrlicherweise in den letzten Jahren nicht gemacht, ne? Dass Sie da an der Stelle irgendwie, dass da angezweifelt worden ist, dass das ein paar ganz gute Ideen waren, die Sie mitgebracht haben, oder?
4: Also die Ideen wurden grundsätzlich gut angenommen. Dennoch muss ich sagen, gab es in meinem Umfeld schon bei dem einen oder anderen Fragezeichen, was jetzt meinen Weg so angeht. Also es war für viele nicht unbedingt nachvollziehbar, gerade weil auch, ich sag mal, in der Ärztegeneration, in der ich mich befinde, viele jetzt eine Chefarztposition auch nicht unbedingt als das Nonplusultra erachten, muss man ehrlicherweise sagen. Viele sagen, Work-Life-Balance, warum will man das machen?
5: Ach ehrlich, okay.
4: Ja.
5: Ja gut, Sie sind natürlich, klar, Sie werden sehr, sehr viele Stunden mit der Arbeit beschäftigt sein. Da haben Sie noch gar nicht die Möglichkeit gehabt, festzustellen, wie schön eigentlich die neue Stadt ist, in der Sie wohnen, oder?
4: Ja, also das kann man bestimmt noch ein bisschen ausbauen auf jeden Fall. Am Anfang muss man ja erstmal ankommen, die Strukturen kennenlernen, sich ein bisschen setteln. Aber grundsätzlich gibt einem der Job ja auch Freiheiten und viele Gestaltungsspielräume. Also grundsätzlich kann ich da die Ansichten mancher meiner Kollegen nicht ganz teilen.
5: Haben Sie denn schon Ecken in Bonn kennengelernt, wo Sie sagen, also da fühle ich mich besonders wohl, die gefallen mir wirklich sehr, sehr gut?
4: Oh, noch nicht so richtig. Also ich...
5: Ich bin süchtig nach dem Blick auf den Rhein zum Beispiel.
4: Ja, also ich muss sagen, ich habe natürlich den Rhein schon kennengelernt, bin da schon mal spazieren gegangen. Also die Innenstadt habe ich mir schon ein bisschen angeschaut. Aber ich bin auch dabei, so ein paar Bonner Hotspots eben kennenzulernen. Also wenn es da Tipps gibt, gerne.
5: Die sollen auf jeden Fall kommen, da helfen wir total gerne. Gibt es eigentlich irgendeine Sucht, die Sie auch haben? Also sind Sie süchtig nach Schokolade, Gummibärchen, so die Klassiker?
4: Also, es gibt vielleicht so ein paar Menschen in meinem Umfeld, die sagen würden, dass ich früher oder vielleicht immer noch so ein bisschen Arbeitssucht habe, wenn man das so deklarieren möchte. Ich finde das jetzt nicht unbedingt als problematisch, aber ich kann schon verstehen, was Sie meinen. Es ist im Prinzip so ein bisschen dieses Gefühl immer, dass man irgendwie an sich arbeiten möchte, dass man Themenprojekte hat und dass man manchmal auch Probleme hat, abzuschalten, einfach mal zu sagen, ich lasse die Arbeit jetzt mal Arbeit sein. Das ist schon auch etwas, was ich vielleicht auch noch ein bisschen lernen muss tatsächlich.
5: Da würden wir Ihnen hier in Bonn wirklich sehr gerne helfen mit vielen tollen Freizeitmöglichkeiten und Chancen auch mal abzuschalten von der Arbeit, die wir aber wirklich sehr, sehr faszinierend und toll finden. Vielen, vielen Dank für das Gespräch, Frau Dr. Francesca Borlack.
4: Vielen Dank.
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5: Vielen Dank, dass ihr zugehört habt und ich würde mich natürlich sehr freuen, wenn ihr auch in Zukunft mit dabei seid und diesen Podcast abonniert. Schreibt mir gerne eure Meinung zu dieser Folge oder wen ihr euch als nächsten Gast wünscht. Danke, bis zum nächsten Mal.

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1: Mit Katrin Meyer-Sebastian. Guten Abend. Die Menschen zieht es offenbar raus aufs Land. Die Landesstatistiker von ITNRW haben das festgestellt. Sie haben sich die Umzüge innerhalb NRWs angeguckt und der Trend geht raus aus den Großstädten rein in die ländlichen Regionen. Das zeigt sich auch bei uns. Während aus Bonn zwischen 2010 und 2024 über 31.000 Menschen wegzogen, gab es im Rhein-Sieg-Kreis ein deutliches Plus. Sogar das höchste aller Kreise in ganz NRW. Fast 39.000 Leute kamen hier dazu. Laut der Statistik entschieden sich nur jüngere Menschen dafür, lieber in den Städten zu leben. Alle anderen Altersklassen zog es raus aus dem sogenannten urbanen Raum. Die größten Verlierer unter den Städten waren Essen und Mönchengladbach. Die Bonnerinnen und Bonner sind offenbar sehr zufrieden mit ihren Jobs. Das Internetportal Kununu hat einen Zufriedenheitsatlas zusammengestellt und Bonn kam dabei bundesweit auf Rang 3. Und damit machte die Bundesstadt im Vergleich zum vergangenen Jahr noch einen Platz gut und verdrängt Bielefeld auf Rang 4. In Zahlen mehr als 56% der Arbeitnehmer in Bonn sind laut der Studie zufrieden mit ihrem Job. Vor Bonn konnten sich Stuttgart und Düsseldorf platzieren. Allerdings ist der Trend insgesamt rückläufig. Die Jobzufriedenheit in Deutschland sank, alles zusammengenommen jetzt schon im dritten Jahr in Folge. Und dann gab es noch die gute Nachricht im Kampf gegen Betrüger. Bonner Institutionen arbeiten nämlich für die Sicherheit der Menschen und gegen Betrugsversuche. Es geht da um die sogenannte Operation Herakles. Die richtet sich gegen organisierte Cyberkriminelle. Mit dabei waren die Bonner Bundesanstalt für Finanzdienstleistungsaufsicht, also die BaFin, und die Bundesnetzagentur, auch hier aus Bonn. Zusammen mit der Polizei haben sie in den vergangenen Monaten über 9.300 deutsche Telefonnummern abschalten lassen, die wohl für betrügerische Anrufe genutzt wurden. Es ging dabei hauptsächlich um Betrug mit angeblich profitablen Geldanlagemodellen. Und auch in Österreich wurden Telefonnummern abgeschaltet. Das war der Tag bei uns im Radio Bonn-Rhein-Siegland. Schönen Feierabend wünsche ich. Die nächste Ausgabe der Lokalnachrichten gibt es hier morgen früh um 5.30 Uhr mit meinem Kollegen Christoph Mönch.
2: Der Montagabend und ich wünsche euch jetzt einen schönen Start in diesen Abend. Ich bin Nico Jansen, noch diese halbe Stunde für euch da.

0: 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Um 20 Uhr wird der Fährbetrieb in Mondorf eingestellt. Allerdings schon früher dementsprechend als erwartet. Aber er wird auch erstmal nur eingestellt, damit ein Bagger in Ruhe arbeiten kann. Denn das Niedrigwasser hat ja schon einige Fähren bei uns in der Region zum Stopp gezwungen. In Mondorf soll das nicht passieren. Dort soll möglichst schnell auch wieder eine zweite Fähre fahren. Das weiß Radio Bonn Rhein-Sieg-Reporter Dominik Becker. Der war nämlich heute vor Ort.
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2: Ja, wie heißt das so schön in der Seefahrt? Immer eine Handbreit Wasser unterm Kiel. Selbst das wird gerade hier in Mondorf an der Fähre ganz, ganz eng.
3: Wir haben jetzt noch stellenweise keine 5 cm Wasser mehr unterm Rumpf.
2: Das sagt Fährmann Ansgar Stüben, der Fähre 1, also die Christophorus, hin und her fährt.
3: Es wird jetzt selbst für die eine Fähre eng. Wir haben unsere große Fähre jetzt noch im Betrieb, aber die auch schon reduziert von 3 auf 2 Fahrspuren, um Gewicht und entsprechend Tiefgang zu sparen. Ist alles sehr, sehr schwierig. Man muss sehr, sehr, sehr langsam fahren, aber wir tun unser Bestes, um hier trotzdem zügig hin und her zu kommen.
2: Ein Bagger arbeitet seit dem Vormittag daran, hier ein bisschen mehr Platz zu schaffen.
3: Der Bagger holt jetzt quasi den großen Kiesgrat, der vor unserer Rampe ist, weg, sodass wir möglichst mehr Wasser haben, dass wir besser an unsere Rampen drankommen. Es wird auf beiden Seiten gebaggert. Wir haben auf beiden Seiten unterschiedliche Probleme. Die sollen jetzt heute im Laufe des Tages und der Nacht behoben werden.
2: Hat Fähre 2 also genug Platz, klappt alles, kann die wieder los und die Schlangen auf den jeweiligen Rheinseiten werden wahrscheinlich wieder kürzer. Bekommen wir alles hin, sagt Fährmann Ansgar.
3: Wir haben bis jetzt immer Lösungen gefunden und ich bin auch guter Dinge, dass es genauso weitergeht.
1: Wenn was ist, sind wir da. 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
0: Also, ihr habt's gehört. Heute um 20 Uhr wird der Fährbetrieb auch in Mondorf eingestellt, damit die Bagger in Ruhe arbeiten können. Und hoffentlich dann ab morgen wieder normaler Fährbetrieb für euch im Radio Bonn-Rhein-Siegland. Das war's für den Montag-Feierabend. Ich bin Nico Jansen, wünsche euch noch einen schönen Montag.

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1: Ich bin Dirk Zeitler. Im Streit um die Pflegereform erhöht Gesundheitsminister Linnemann den Druck auf Finanzminister Klingbeil. Der CDU-Politiker fordert, dass der Bund mehr als 5 Milliarden Euro an die Pflegeversicherung zahlt. Die SPD verlangt dagegen unter anderem eine Begrenzung der Heimkosten und eine Beteiligung der privaten Pflegeversicherung.
2: Linnemann lehnt beide SPD-Vorschläge ab. Bei einem Finanzausgleich mit der privaten Pflegeversicherung sieht er verfassungsrechtliche Probleme. Ein Deckel bei den Heimkosten ist aus seiner Sicht nicht ausreichend. Stattdessen fordert er vom Bund Gelder, die von der Pflegeversicherung während der Corona-Pandemie für Krisenmaßnahmen ausgegeben wurden, etwa um Mindereinnahmen bei Pflegeeinrichtungen auszugleichen oder Tests zu beschaffen. Linnemanns Argument, solche gesamtgesellschaftlichen Aufgaben hätten aus Steuern bezahlt werden müssen. Am Mittwoch will er seinen Gesetzentwurf ins Kabinett bringen. Thomas Pleskin, Nachrichtenredaktion.
1: Der extreme Sommer mit Hitze, Dürre und Bränden hat Landwirte in Europa stark getroffen. Der Schaden für den EU-Agrarsektor werde derzeit auf 14 bis 17 Milliarden Euro geschätzt, sagte EU-Agrarkommissar Hansen nach einem Treffen der Minister in Brüssel. Das genaue Ausmaß werde sich zeigen, wenn die Ernte abgeschlossen sei. So sei etwa nicht genügend Gras als Futtermittel gewachsen, was Viehhaltern Probleme bereite. Der Tankrabatt ist endgültig beschlossen. Nachdem Bundestag und Bundesrat das Gesetz am Freitag gebilligt hatten, hat nun auch Bundespräsident Steinmeier das Gesetz unterzeichnet.
3: Damit kann der neue Tankrabatt wie geplant am 1. Oktober, also an diesem Donnerstag, in Kraft treten. Wie schon im Frühjahr wird die Energiesteuer auf Diesel und Benzin um 14 Cent gesenkt. Inklusive Mehrwertsteuer ergibt das eine Steuererleichterung um knapp 17 Cent je Liter. Dieses Mal gilt der Rabatt für 3 Monate bis Ende des Jahres, um Autofahrer von den hohen Spritpreisen zu entlasten. Die Kosten von 2,5 Milliarden Euro sollen jeweils zur Hälfte zwischen Bund und Ländern aufgeteilt werden. Diana Kramer, Nachrichtenredaktion.
1: Die Riesenrakete Starship des privaten Raumfahrtunternehmens SpaceX von Tech-Milliardär Elon Musk hat es bei einem außergewöhnlichen Testflug erstmals in eine Umlaufbahn der Erde geschafft. Nach dem erfolgreichen Einlenken in die Umlaufbahn teilte SpaceX allerdings mit, dass das Starship schon nach rund 3 Stunden wieder zur Erde zurückkehren solle, also deutlich früher als geplant. Das waren die Nachrichten mit Dirk Zeitler.
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4: Es geht entspannt weiter. In der Nacht ist es mal aufgelockert, mal bewölkt. Regen ist die absolute Ausnahme und es bleibt sehr mild. Morgen wird es dann wieder sehr warm mit bis zu 29 Grad. Dazu bleibt es auch oft aufgelockert oder so hochnebelartig trüb. Aber die Sonne ist noch ganz gut zu sehen.
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4: Es staut sich noch auf der A4 Aachen Richtung Köln zwischen Eschweiler West und Eschweiler Ost. 2 Kilometer, 12 Minuten plus. Die A4 weiter von Aachen nach Köln noch zwischen dem Kreuz Köln West und Eiffeltor. 2 Kilometer Stau und 6 Minuten plus. Und auf der A40 Essen Richtung Dortmund zwischen Lütgendortmund und Klein. 1 Kilometer, 7 Minuten plus. Kommt gut durch. Markus Steinacker hier und ich bin da mal gespannt, ihr wahrscheinlich auch, was da am Donnerstag auf uns zukommen wird mit dem geplanten Tankrabatt um rund 17 Cent pro Liter. Werden sich wildfremde Autofahrerinnen und Autofahrer in den Zapfsäulen weinend vor Glück in den Armen liegen? Wird es Freudenschüsse geben mit den Zapfpistolen in der Luft? Das klären wir gleich mal.

0: Sehr schön, die neue von Ray Dalton, Got That High, gleich ein Klassiker von den Red Hot Chili Peppers, Can't Stop. Und ab Donnerstag soll tanken ja günstiger werden. Der neue Tankrabatt bringt rechnerisch rund 17 Cent Entlastung pro Liter. Kollegin Fiona Reinhardt, bekommen wir Autofahrer den Tankrabatt denn auch sofort zu spüren?
1: Bis dieser günstigere Sprit wirklich in den Tanks der Tankstellen ist, dauert es natürlich etwas. Aber Experten gehen trotzdem davon aus, dass die Preise in der Nacht zu Donnerstag schnell fallen werden. So war das zumindest auch beim letzten Tankrabatt im Mai und Juni. Das hat wohl zum einen mit den Erwartungen der Kunden zu tun, zum anderen auch mit dem Wettbewerb. Wir müssen uns jetzt aber keinen Stress machen und nachts direkt zur Tankstelle eilen. Seit der 12-Uhr-Regel ist der billigste Moment zum Tanken sowieso am späten Vormittag, sagen Experten. Also am besten schauen wir uns jetzt erstmal an, inwiefern die Mineralölkonzerne die Steuersenkung auch weitergeben.
0: Und wie wird das Ganze denn finanziert?
1: Ja, der Tankrabatt kostet den Staat mal wieder ordentlich Geld und da sollen dieses Mal auch die Bundesländer mithelfen. Die Bundesregierung geht davon aus, dass durch die Steuersenkung rund 2,5 Milliarden Euro weniger Steuern in die Staatskasse fließen und die Hälfte davon sollen dieses Mal die Länder tragen. Das ist auch ein großer Kritikpunkt am Tankrabatt. Die Grünen finden zum Beispiel diese 2,5 Milliarden Euro, die hätten lieber dafür genutzt werden sollen, die Kürzungen für Familien rückgängig zu machen. Statt des Tankrabatts hätten sie lieber eine Übergewinnsteuer eingeführt und ein Energiegeld, das direkt bei den Menschen ankommt, die es brauchen.
0: Und die Frage ist ja auch, was bringt der Tankrabatt dann wirklich? Da gibt es ja auch viel Skepsis zu. Ne?
1: Also viele Ökonomen halten tatsächlich nichts vom Tankrabatt. Sie sagen, der ist relativ teuer und dafür nicht wirklich zielgenau. Und es ist ja auch gar nicht garantiert, dass die Steuersenkung dann wirklich bei den Menschen ankommt. Das war ja schon beim letzten Tankrabatt der Vorwurf an die Mineralölkonzerne. Experten haben ausgerechnet, dass der durchschnittliche Verbrennerfahrer durch den Rabatt auf die vollen 3 Monate gerechnet grob 32 bis 36 Euro spart. Natürlich je nachdem, wie man fährt, wie der Verbrauch ist und wie und wann man tankt.
0: Ab Donnerstag gilt der Tankrabatt bis Ende Dezember. Wie schnell die Entlastung dann wirklich an der Zapfsäule ankommt, das wird sich in den ersten Tagen zeigen.
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1: Und das bleibt bei diesem schönen Altweibersommer. Wir gehen meistens aufgelockert in die Nacht. Es kühlt kaum unter 15 Grad ab. Hier und da mal ein Regentropfen mit dabei. Ist aber die absolute Ausnahme. Morgen geht's dann ähnlich weiter wie heute. Trocken und sehr warm. Wir kratzen morgen an der 30-Grad-Marke. Es bleibt trocken und ja, die Sonne ist auch noch gut mit dabei.
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1: Die Staus ab 3 Minuten. A2 Dortmund-Oberhausen zwischen Henrichenburg und Recklinghausen-Ost 1 Kilometer, 8 Minuten. A4 Aachen-Köln zwischen Eschweiler-West und Eschweiler-Ost 2 Kilometer, 13 Minuten. Die A4 nochmal von Aachen nach Köln zwischen dem Kreuz Köln-West und weiter Köln-Eiffeltor 1 Kilometer, 4 Minuten plus. A44 Kassel Richtung Dortmund zwischen Kreuz-Werl und Kreuz Dortmund-Unna 2 Kilometer, 4 Minuten. Und die 52 Mönchengladbach Richtung Düsseldorf zwischen Neuwerk und Kreuz Kars 2 Kilometer, eine halbe Stunde plus. Gute Fahrt. Kalsarike. Ich liebe die Finnen für dieses Wort. Es ist nur ein einziges Wort, aber es beschreibt einen komplexen Vorgang, nämlich sich alleine zu Hause in Unterwäsche betrinken. Kalsarikenit. Also, ob das jetzt toll oder schlecht ist, das muss jeder für sich selbst entscheiden. Aber alleine die Tatsache, dass die Finnen dafür ein eigenes Wort haben, das ist schon geil. Und ich finde, im Deutschen fehlen uns noch so manche schöne Begriffe. Wir gehen gleich mal auf Wörterweltreise.

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0: Der Montagabend mit Markus Steinacker. Hallo. Sprache ist was Tolles und was Besonderes. Oft ja auch Einzigartiges. Du hast ja in jeder Sprache so einen Begriff oder manchmal auch mehrere Begriffe, die du nur so in dieser einen Sprache kennst. Also wir Deutschen haben da ja auch was, was jetzt nicht unbedingt für uns spricht.
1: Schadenfreude.
0: Schadenfreude. Da muss man den Amis erklären, dass sie sich ergötzen am Leid anderer. Na gut, aber es gibt auch viele andere schöne Wörter, die wir adaptieren könnten von der Welt. Aus dem Spanischen zum Beispiel, da haben die ein Wort für das Gefühl, fürs gemütliche Zusammensein und Unterhalten nach dem Essen. Das nennen die Sobremesa. Oder die Norweger, die sind auch gemütlich. So ein Bier, das du draußen in der Sonne trinkst, das nennst du Utepilz. Oder die Franzosen, die haben ein spezielles Wort dafür, für dieses Gefühl, wenn du jemanden nach ganz langer Zeit wieder siehst, dann spüren sie Retrouvaille. Ich würde jetzt hier einen neuen Vorschlag einreichen, Moskennillen. Das ist so eine Mischung aus Moskenner und Chillen. Das Gefühl, das man hat, wenn man einen neuen Song von ihm hört. Spürt mal rein hier.
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1: Ich bin Dirk Zeitler. Im Streit um die Pflegereform erhöht Gesundheitsminister Lindemann den Druck auf Finanzminister Klingbeil. Der CDU-Politiker fordert, dass der Bund mehr als 5 Milliarden Euro an die Pflegeversicherung zahlt. Lindemann will am Mittwoch einen Gesetzentwurf vom Bundeskabinett vorlegen, um ein drohendes Milliardendefizit der gesetzlichen Pflegeversicherung in diesem Jahr zu verhindern. Die SPD droht mit der Blockade eines reinen Spargesetzes. Aus Angst vor digitaler Gewalt ziehen sich viele Frauen im Netz zurück. Laut einer Umfrage im Auftrag des Deutschen Frauenrats schränken 2/3 ihr Online-Verhalten deshalb ein. Bei den 18- bis 29-Jährigen sind es sogar 76%.
2: Manche Frauen posten weniger Fotos, andere ziehen sich komplett aus den sozialen Medien zurück. Besonders stark betrifft das diejenigen, die selbst schon digitale Gewalt erlebt haben. Dazu zählen unerwünschte sexualisierte Nachrichten, Erpressung, Drohungen oder intime Bilder, die ohne Zustimmung verbreitet werden. Selbst die Angst davor verändert also schon das Online-Verhalten. Die große Mehrheit der Befragten fordert deshalb, dass Plattformen Frauen besser schützen und solche Inhalte schnell löschen müssen. Zoe Tassovali, Nachrichtenredaktion.
1: Das hat das Starship von SpaceX noch nie geschafft. Die größte Rakete der Welt hat bei einem Testflug erstmals eine Umlaufbahn um die Erde erreicht. Gestartet war sie am Morgen vom Weltraumbahnhof des Unternehmens von Elon Musk in Texas.
3: Es ging alles schneller als gedacht. Nach 3 Stunden kam das Starship als Flammenball zurück und stürzte in den Pazifik, eine kontrollierte Landung. Warum die Mission verkürzt wurde, sagte SpaceX zunächst nicht. Eigentlich hatte die Rakete die Erde 6-mal umrunden sollen. Das Starship besteht aus 2 Teilen und ist größer als die Freiheitsstatue. Der 70 Meter lange Booster und die 50 Meter lange Kapsel können nach der Rückkehr zur Erde wiederverwendet werden. Viele vorherige Testflüge waren schon schiefgegangen. Aus den USA, Tina Eck.
1: Der extreme Sommer mit Hitze, Dürre und Bränden hat Landwirte in Europa stark getroffen. Der Schaden für den EU-Agrarsektor werde derzeit auf 14 bis 17 Milliarden Euro geschätzt, sagte Agrarkommissar Hansen nach einem Treffen der Minister in Brüssel. Das genaue Ausmaß werde sich zeigen, wenn die Ernte abgeschlossen sei. Und das waren die Nachrichten mit Dirk Zeitler.
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4: Und da bleibt's beim Spätsommer im Herbst. Wir gehen sehr mild und meistens trocken in die Nacht. 18 bis 15 Grad die Tiefstwerte. Morgen geht's dann rauf auf bis 29 Grad. Und dazu gibt's das gleiche Bild wie heute. Sonne, mal eine kompakte Wolke oder so trüber Hochnebel davor. Es soll aber auf jeden Fall auch trocken bleiben.
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4: Und es staut sich noch auf der A2 Dortmund Richtung Oberhausen. Zwischen Henrichenburg und Recklinghausen-Ost 1 Kilometer, 6 Minuten plus. Auf der A4 Aachen Richtung Köln zwischen Eschweiler-West und Eschweiler-Ost 2 Kilometer, eine Viertelstunde on top. Die A30 Osnabrück Richtung Rheine zwischen Osnabrück-Hellern und Haßbergen-Gaste 1 Kilometer, 3 Minuten plus. Und auf der A40 Essen Richtung Dortmund zwischen Lütgendortmund und Dorstfeld 2 Kilometer, 7 Minuten plus. Kommt gut durch. Hallo, schönen Abend allerseits. Markus Steinacker hier mit dem Feierabendmix für euch mit der neuen von Nico Santos, Why Don't You Stay? Tiffany Aris ist auch am Start mit Vertigo und ein 80er-Klassiker haben wir auch noch, The Riddle von Nick Kershaw.

0: Schönen Montagabend und wir machen jetzt gleich weiter mit Taylor Swift. Die hätte nämlich bei den MTV Video Music Awards gestern Abend auch einfach mal auf der Bühne stehen bleiben können, statt nach jedem Award wieder runterzugehen. Hätte sie sich einige Schritte und Stufen gespart. 3 Awards hat sie abgeräumt und damit hat sie auch direkt einen neuen Weltrekord aufgestellt. Insgesamt hat sie jetzt nämlich 33 VMAs zu Hause stehen. So viele hat sonst niemand. Glückwunsch. Und unter den 9 Awards ist auch einer für das Video des Jahres. Und als sie den entgegengenommen hat, hat sie auch für einen sehr emotionalen Moment gesorgt. Den Award hat sie nämlich der verstorbenen Country-Ikone Dolly Parton gewidmet.
1: Lastly, but most importantly, I want to thank and dedicate this award to one person, without whom just this wouldn't be happening. And that person is the ultimate showgirl, Dolly Parton.
0: Ja, ohne das ultimative Showgirl Dolly Parton würde das alles nicht passieren, sagt sie. Herzlichen Glückwunsch an Taylor Swift für die Awards im Trophäenschrank und hier kommt sie natürlich für euch.
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1: Es bleibt auf jeden Fall sehr warm. Die Werte gehen in der Nacht runter auf nur 18 bis 15 Grad. Morgen wird es dann sogar noch eine Ecke wärmer als heute. Bis 29 Grad sind stellenweise drin. Und nur in der Nacht jetzt sind mal kompaktere Wolken dabei, die auch mal einen Regentropfen fallen lassen. Morgen geht es dann wieder so sonnig trüb weiter wie heute.
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1: Und es staut sich noch auf der A40 Essen Richtung Dortmund zwischen Lübken-Dortmund und Dorstfeld 1 Kilometer. Seid ihr in 4 Minuten durch. Gute Fahrt. Wo gibt's denn noch richtig was zu lachen? Bei uns natürlich. Wir starten jetzt bald mit der Comedy-Camp-Tour in den Herbst. Und unter anderem ist Mia Regensburg mit dabei. Gleich hören wir so ein paar kleine Eindrücke von ihr.
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1: Jetzt hören wir erstmal Ellie Goulding mit Burn und dann Robbie Williams mit Feel. Schönen Abend euch.

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1: Ich bin Uli Reitinger. Kurz vor der geplanten Pflegereform liegen Union und SPD weiter über Kreuz. Gesundheitsminister Linnemann fordert Milliarden vom Bund für die Pflegekassen. Die SPD will dagegen auch die private Pflegeversicherung stärker beteiligen.
2: Wirklich viel Zeit bleibt nicht. Den gesetzlichen Pflegekassen droht bis Jahresende schon ein Minus von 4,4 Milliarden Euro. Linnemann will deshalb schon jetzt am Mittwoch einen Gesetzentwurf ins Kabinett bringen und höhere Beiträge verhindern. Die SPD droht allerdings, das Gesetz zu blockieren, wenn es dabei nur ums Sparen geht. Sie will außerdem die Kosten für Menschen im Pflegeheim begrenzen. Linnemann lehnt das wiederum ab. Auch beim Geld aus der privaten Pflegeversicherung sieht er verfassungsrechtliche Probleme. Zoe Tassovali, Nachrichtenredaktion.
1: Die Unternehmen in Deutschland werden beim Stellenabbau zurückhaltender. Das Beschäftigungsbarometer des Münchner IFO-Instituts ist im dritten Monat in Folge gestiegen. Die Fachleute sehen darin eine Stabilisierung des Arbeitsmarkts, aber noch keine echte Erholung.
3: Lichtblicke gibt es vor allem bei den Dienstleistern. Dort wollen mehr Unternehmen Personal einstellen als abbauen. Neue Leute suchen zum Beispiel Ingenieurbüros sowie Rechts- und Steuerberatungen. In der Industrie und im Handel werden dagegen mehr Stellen gestrichen. Allerdings gibt es auch Industriebetriebe, die zusätzliche Mitarbeiter suchen, etwa in der Lebensmittelbranche. Bei den Leiharbeitsfirmen wächst ebenfalls die Hoffnung und auf dem Bau hat sich zuletzt kaum etwas verändert. Thomas Bleskin, Nachrichtenredaktion.
1: Der extreme Sommer mit Hitze, Dürre und Bränden hat Landwirte in Europa stark getroffen. Die EU-Kommission schätzt den Schaden für den europäischen Agrarsektor auf 14 bis 17 Milliarden Euro. Das genaue Ausmaß zeigt sich, wenn die Ernte abgeschlossen ist, heißt es nach einem Treffen der EU-Agrarminister in Brüssel. So sei etwa nicht genügend Gras als Futtermittel gewachsen, was Viehhaltern Probleme bereite. In Frankreich hat es heute erneut Riesenproteste an Schulen gegeben. In mehreren Städten gab es Dutzende Verletzte und mindestens 164 Festnahmen. 180 Schulen waren betroffen. Morgen sollen die Proteste weitergehen, dann steht in Frankreich auch ein nationaler Streiktag im öffentlichen Dienst an. Die Proteste richten sich unter anderem gegen die schlechte Ausstattung der Schulen.
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4: Es geht entspannt weiter. In der Nacht ist es mal aufgelockert, mal bewölkt. Regen ist die absolute Ausnahme und es bleibt sehr mild. Morgen wird es dann wieder sehr warm mit bis zu 29 Grad. Dazu bleibt es auch oft aufgelockert oder so hochnebelartig trüb. Aber die Sonne ist noch ganz gut zu sehen.
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4: Und wir haben jetzt noch Stau auf der A4 Aachen Richtung Köln zwischen Kreuz Köln-West und Eiffeltor. 1 Kilometer, 1 Minute plus. Und auf der A52 Mönchengladbach Richtung Düsseldorf. Zwischen Kreuz Nersen und Büderich 3 Kilometer, 20 Minuten plus. Kommt gut durch. Einmal nicht aufgepasst und zack, fährst du bei der Rad-WM mit. Es klingt wie eine Comedy, ist aber jetzt tatsächlich so passiert. Einem Teammasseur, obwohl er bis 5 Minuten vorher noch nicht mal davon getroffen hätte, ist er die Rad-WM mitgefahren. Die ganze Story gleich hier.
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4: Jetzt erstmal Ava Max und Salt. Ich bin Markus Steinacker. Entspannte Nacht euch.

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0: 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Stellt euch mal vor, ihr seid auf der Arbeit, jemand klopft euch auf die Schulter und sagt, hast du ein Fahrrad? Gut, dann fährst du jetzt für uns bei der Rad-WM mit. Das ist tatsächlich dem Masseur der slowakischen Nationalmannschaft so passiert. Die hatten Personalnot, unter anderem wegen einigen Verletzungen, und hatten dann auf einmal keine Fahrer mehr. Problem, hätte der slowakische Verband keinen Starter gestellt, hätte das Konsequenzen für die Olympia-Qualifikation haben können. Deswegen haben sie sich gesagt, bevor wir keinen stellen, fährt halt jetzt bitte hier unser Masseur mit. Als der dann kurz vor seinem Einsatz nach seiner Form gefragt wurde, meinte der nur, Form? Es gibt keine Form. Aber immerhin hat er von den 273 Kilometern 100 durchgehalten. Dann wurde er von der Jury aus dem Rennen genommen, zusammen mit anderen Fahrern, die zu weit abgeschlagen waren. Aber auf Social Media wird der Typ natürlich jetzt wie ein Held gefeiert und immerhin hat er sich für das Rennen auch extra vorher noch die Beine rasiert. So, die passende Musik habe ich jetzt auch hier von Queen dazu. Ach so, ihr dachtet Bicycle Race. Nee. Für alle Masseure, die davon träumen, auch mal bei der Rad-WM mitfahren zu dürfen, I want to break free.
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1: Und das bleibt bei diesem schönen Altweibersommer. Wir gehen meistens aufgelockert in die Nacht. Es kühlt kaum unter 15 Grad ab. Hier und da malen Regentropfen mit dabei, ist aber die absolute Ausnahme. Morgen geht's dann ähnlich weiter wie heute. Trocken und sehr warm. Wir kratzen morgen an der 30 Grad Marke. Es bleibt trocken und ja, die Sonne ist auch noch gut mit dabei.
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1: Wir haben gerade noch Stau auf der A44, Dortmund Richtung Kassel. Zwischen Kreuz Winnenberg-Haren und Lichtenau, 2 Kilometer, braucht ihr 6 Minuten durch. Und auf der A52, Mönchengladbach Richtung Düsseldorf. Zwischen Schiefbahn und Büderich, 3 Kilometer, 12 Minuten plus. Gute Fahrt! Markus Steinacker hier. Schöne Nacht euch und ärgert euch nicht, wenn ihr es nicht auf die Wiesen geschafft habt. Wir haben unseren Spezialisten dafür, der das alles wunderbar zusammenfassen kann, sogar mit einem Schmunzeln. Atze Schröder zu Wiesen, gleich hier.
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0: So, wer noch zum Oktoberfest will, sollte sich beeilen. Die Wiesn hat nur noch bis Sonntag auf. Schauen wir mal zusammen mit Atze drauf, was die Promis bis jetzt verzapft haben.
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4: Ja, Herrschaftszeiten, habt ihr denn kein Zuhause? Ja, die Bierzelt-Promis auf jeden Fall nicht. Brauchen die aber auch im Moment nicht. Es ist ja Oktoberfest. Höchste Zeit, mal eine Zwischenbilanz zu ziehen. Welche Promis zurzeit keinen Job, aber viel Zeit zum Saufen haben? So, das Fotoalbum vom Käferzelt liest sich wie das Who is Who der deutschen Arbeitsagentur. Oder wenigstens des nächsten Dschungelcamps. Ja, was denn? Die gehen da alle hin für eine warme Mahlzeit und eine Maß Bier. Übrigens, es hat sogar eine Umfrage unter den Wiesn-Promis gegeben, was denn wohl die Maß Bier dieses Jahr kostet. Ja, und da waren die Schätzungen aber weit auseinander. Von 8 Euro, das war übrigens der Tipp von Caro Dauer, bis 52 Euro pro Maß. Das hat übrigens H.P. Baxter getippt. Ja gut, dem ist eh alles egal. Aber diese Umfrage zeigt doch, dass keiner dieser Wiesn-Lauschepper auch nur ein Bier selber bezahlt. Aber sie lassen sich einfach gerne fotografieren, die schönen und auch weniger schönen Wiesn-Promis. Ja, und das sind ja auch schöne Bilder, teilweise. Wenn da nur nicht diese nervigen Fotobomber wären, die sich immer mit draufdrängeln müssen. Ja, guckt euch da mal an. Auf jedem Foto ist, wie bei so einem Wimmelbild, ein Oliver Pocher versteckt. So als optischer Beifang. Also ich habe den jetzt auf 27 Fotos gefunden. Wer mehr findet, schreibt mir doch bitte mal.
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1: Ich bin Uli Reitinger. Wenige Tage vor dem geplanten Kabinettstermin für eine Pflegereform sind die Fronten zwischen Union und SPD verhärtet. Gesundheitsminister Carsten Linnemann fordert seinen für Finanzen zuständigen Kabinettskollegen Klingbeil zu Milliardenzahlungen des Bundes an die Pflegekassen auf. Die SPD beharrt hingegen auf einer Kostenbeteiligung der privaten Pflegeversicherung, worauf Linnemann wiederum skeptisch reagiert. Ist die Europäische Union ausreichend gewappnet für einen möglichen militärischen Konflikt mit Russland? Offenbar nicht. Ein aktueller Bericht zur Verteidigungsbereitschaft deckt Schwachstellen auf, teilte die EU-Außenbeauftragte Kaja Kallas bei einem Verteidigungsministertreffen in Brüssel mit.
2: Große Lücken gibt es dem Bericht zufolge, und zwar vor allem bei der Luftverteidigung, bei Drohnen und bei den Munitionsbeständen. Es sei viel getan worden, aber noch nicht genug. Bis 2030 müsse die Verteidigungsbereitschaft dringend so verbessert werden, dass Russland keinen Angriff auf einen EU-Staat wagen könne. Kallas sagte, man müsse sich jetzt darauf konzentrieren, die vorhandenen Lücken tatsächlich zu schließen. Aus Brüssel, Dieter Ebeling.
1: Ex-Unionsfraktionschef Jens Spahn zieht sich aus dem Haushaltsausschuss des Bundestags zurück. Eine entsprechende Nachricht an die Unionsabgeordneten im Ausschuss ist öffentlich geworden. Darin schreibt Spahn, alles rund um seine Person werde aktuell so politisiert, dass ein normales Arbeiten kaum möglich sein werde. Zudem merke er, dass sein Rücktritt im Juli noch viel zu frisch sei, um wieder voll durchzustarten, als wäre nichts gewesen. Spahn war an zwei Tagen der vergangenen Sitzungswoche nicht anwesend. Er war offenbar auf Sardinien. Das hatte bei Unionsabgeordneten für Irritationen gesorgt. Das hat das Starship von SpaceX noch nie geschafft. Die größte Rakete der Welt hat bei einem Testflug erstmals eine Umlaufbahn um die Erde erreicht. Gestartet war sie am Morgen vom Weltraumbahnhof des Unternehmens von Elon Musk in Texas.
3: Es ging alles schneller als gedacht. Nach 3 Stunden kam das Starship als Flammenball zurück und stürzte in den Pazifik. Warum die Mission verkürzt wurde, sagte SpaceX zunächst nicht. Eigentlich hatte die Rakete die Erde 6-mal umrunden sollen. Der 70 Meter lange Booster und die 50 Meter lange Kapsel können nach der Rückkehr zur Erde wiederverwendet werden. Aus den USA, Tina Eck.
1: Im Rahmen der Mission wurden nach Angaben von SpaceX auch erstmals Starlink-Satelliten ausgesetzt. Dieser Teil des Tests läuft bislang weitgehend nach Plan.
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4: Und da bleibt's beim Spätsommer im Herbst. Wir gehen sehr mild und meistens trocken in die Nacht. 18 bis 15 Grad die Tiefstwerte. Morgen geht's dann rauf auf bis 29 Grad. Und dazu gibt's das gleiche Bild wie heute. Sonne, mal eine kompakte Wolke oder so trüber Hochnebel davor. Es soll aber auf jeden Fall auch trocken bleiben.
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4: Und wir haben noch Stau auf der A52, Mönchengladbach Richtung Düsseldorf. Zwischen Mönchengladbach-Neuwerk und Kreuz-Kars, 2 Kilometer, seid ihr in 7 Minuten durch. Gute Fahrt. Und mit unseren Hits geht's tiefer in die Nacht. Jetzt hier für euch Falco, Out of the Dark. Die neue von Michael Schulte, Lovesick. Und entspannten Dance von DJ Goya, Jason Derulo und Melody Michiko.
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4: Ich bin Markus Steiner-Kahn. Schöne Nacht euch.

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0: Ja gut, jetzt sind wir alle so ein bisschen abgeklärter, ne? Jürgen Klopp ist zwar Bundestrainer, aber kein Wunderheiler. Wie? Es wurde uns doch anders versprochen. Naja, nach dem 0:1 gegen Griechenland musste er gestern auf jeden Fall so ein bisschen auf die Bremse drücken.
1: Dass der deutsche Fußball aktuell nicht in der besten Situation aller Zeiten ist und Jürgen Klopp nicht vorbeikommt und einmal kurz mit Hand auflegen alle Probleme löst. Also ich wusste das vorher, falls es irgendjemand nicht wusste, dann wissen wir es jetzt. Es geht ganz normal weiter. Das ist Entwicklung.
0: Ja, die nächste Chance ohne Handauflegen gibt's am Donnerstag. Dann spielt Deutschland in München gegen Serbien.
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1: Es bleibt auf jeden Fall sehr warm. Die Werte gehen in der Nacht runter auf nur 18 bis 15 Grad. Morgen wird es dann sogar noch eine Ecke wärmer als heute. Bis 29 Grad sind stellenweise drin. Und nur in der Nacht jetzt sind mal kompaktere Wolken dabei, die auch mal einen Regentropfen fallen lassen. Morgen geht es dann wieder so sonnig trüb weiter wie heute.
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1: Und wir haben noch Stau auf der A52 Mönchengladbach Richtung Düsseldorf zwischen Schiefbahn und Kreuz Karst. 2 Kilometer, 17 Minuten plus. Kommt gut durch. Ja, und die Sache ist dann durch. Für uns zumindest. München geht nämlich als Kandidat ins Rennen um die Olympischen Spiele. Die Region Köln-Rhein-Ruhr ist ja raus. Und wir haben euch gefragt, wie ihr das findet. Hören wir gleich mal rein. Ich bin Markus Steinacker. Eine schöne Nacht euch.
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0: Tja, es hätte ein ganz großes Ding hier bei uns in NRW werden können. Aber seit dem Wochenende wissen wir, dass es nichts wird mit dem größten Sportfest der Welt. No Olympia, also keine Bewerbung für die Olympischen Spiele für Köln-Rhein-Ruhr. München hat das Rennen gemacht. Und wir haben euch gefragt, wie ihr die Entscheidung aufgenommen habt.
1: Ich fand es schade, dass es nicht ins Rheinland gekommen ist, weil in München war es in den 70er Jahren ja schon gewesen. Und das Rheinland hat es definitiv verdient. Schade, dass es nicht geklappt hat.
2: Es gibt wichtigere Dinge für die Stadt Köln. Und wir sind kein Organisationswunder, würde ich sagen. Liegt besser in München.
3: Ich hätte es ja gern gehabt, aber kann nicht sagen, ob das gut oder schlecht ist. Also ist halt so, wie es ist. Ne?
4: Also ganz ehrlich, mir ist es total egal, weil ich überhaupt kein Olympia-Fan bin. Köln, Düsseldorf, das ganze Ruhrgebiet ist eh schon total voll. Jedes Wochenende, von daher brauchen wir hier nicht noch mehr Happening.
5: Also ich finde es ausgesprochen schade, weil gerade Köln und das Rhein-Ruhr-Gebiet prädestiniert wäre, um sich zu präsentieren.
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1: Ich bin Uli Reitinger. Im Streit um die Pflegereform erhöht CDU-Gesundheitsminister Carsten Linnemann den Druck auf SPD-Finanzminister Klingbeil. Linnemann fordert, dass der Bund mehr als 5 Milliarden Euro an die Pflegeversicherung zahlt. Die SPD verlangt dagegen unter anderem eine Begrenzung der Heimkosten und eine Beteiligung der privaten Pflegeversicherung.
2: Linnemann lehnt beide SPD-Vorschläge ab. Bei einem Finanzausgleich mit der privaten Pflegeversicherung sieht er verfassungsrechtliche Probleme. Ein Deckel bei den Heimkosten ist aus seiner Sicht nicht ausreichend. Stattdessen fordert er vom Bund Gelder, die von der Pflegeversicherung während der Corona-Pandemie für Krisenmaßnahmen ausgegeben wurden, etwa um Mindereinnahmen bei Pflegeeinrichtungen auszugleichen oder Tests zu beschaffen. Linnemanns Argument, solche gesamtgesellschaftlichen Aufgaben hätten aus Steuern bezahlt werden müssen. Am Mittwoch will er seinen Gesetzentwurf ins Kabinett bringen. Thomas Pleskin, Nachrichtenredaktion.
1: Bei einer Serie russischer Angriffe auf die ukrainische Hauptstadt Kiew ist auch eine Klinik getroffen worden. Das hat Präsident Zelensky auf Telegram gepostet. Zu möglichen Opfern dieses Angriffs machte er keine Angaben. Kurz zuvor war in Kiew das Gebäude der Akademie der Wissenschaften getroffen worden. Nach ukrainischen Angaben gab es dabei 2 Todesopfer. Aus Angst vor digitaler Gewalt ziehen sich viele Frauen im Netz zurück. Laut einer Umfrage im Auftrag des Deutschen Frauenrats schränken 2 Drittel ihr Online-Verhalten deshalb ein. Bei den 18- bis 39-Jährigen sind es sogar 76%.
3: Manche Frauen posten weniger Fotos, andere ziehen sich komplett aus den sozialen Medien zurück. Besonders stark betrifft das diejenigen, die selbst schon digitale Gewalt erlebt haben. Dazu zählen unerwünschte sexualisierte Nachrichten, Erpressung, Drohungen oder intime Bilder, die ohne Zustimmung verbreitet werden. Selbst die Angst davor verändert also schon das Online-Verhalten. Die große Mehrheit der Befragten fordert deshalb, dass Plattformen Frauen besser schützen und solche Inhalte schnell löschen müssen. Zoe Tassovali, Nachrichtenredaktion.
1: Das höchste Windrad der Welt hat im brandenburgischen Schipkau in der Lausitz seine endgültige Höhe von 365 Metern erreicht. Das teilte das Unternehmen Gicon mit. Mit einer Nabenhöhe von 300 Metern sei die Anlage die höchste Windenergieanlage der Welt und das zweithöchste Bauwerk Deutschlands. Mit den Rotorblättern erreicht das Windrad die 365 Meter. Zum Vergleich, der Berliner Fernsehturm ist nur 3 Meter höher.
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5: Ja, das ist sogar in der Nacht wie Sommer. 14 bis 17 Grad messen wir derzeit bei uns in NRW. Etwas weiter oben im Sauerland oder in der Eifel sind es nur 12 Grad. Aber ansonsten schon recht eine sommerliche Nacht, kann man sagen, ne, mit 17 Grad. Nachher wird es auch wieder richtig warm. Wir erwarten Temperaturen zwischen 26 und 29 Grad. Ein bisschen Sonne kriegen wir ab. Sehr viele Wolken sind allerdings unterwegs, das muss man auch sagen. Aber es wird trocken bleiben. Und in den nächsten Tagen, also auch am Mittwoch und am Donnerstag geht es erstmal relativ warm weiter. Am Donnerstag kommt ein bisschen Regen dazu.
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6: Hier die aktuelle Verkehrslage. A1 Dortmund-Köln zwischen Gevelsberg und Kreuz Wuppertal-Nord. 2 Kilometer Stau, 15 Minuten Zeitverlust. Weiterhin auf der A30 Osnabrück-Bad Oeynhausen zwischen Bad Oeynhausen-Ost und Kreuz Bad Oeynhausen. 2 Kilometer stockender Verkehr. Und zusätzlich auf der A42 Kamp-Lindfort-Dortmund zwischen Herne-Wanne und Kreuz Herne. 1 Kilometer zähfließender Verkehr, 6 Minuten längere Fahrzeit. Wir wünschen allen unterwegs gute Fahrt.
5: Leute, wir biegen so langsam ein in die Zielgerade des Septembers. Wir haben den 29.09., nicht mehr lange, dann haben wir schon Oktober. Jetzt genießen wir erstmal diese Nacht, egal was ihr macht, wir sind bei euch. Jetzt habe ich 3 Hits für euch aus den 80ern, Michael Jackson. Maroon 5 ist mit dabei mit Memories und wir starten mit aktueller Musik von Benson Boone. Sorry, I'm here for someone else.
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1: Ja, und für Herbst kann man sagen, haben wir auch eine relativ milde Nacht mit 14 bis 17 Grad. Im Sauerland oder in der Eifel messen wir gerade so 12 Grad. Da ist es also ein bisschen frischer. Nachher wird es wieder richtig warm. Wir erwarten Temperaturen bei uns in NRW zwischen 26 und 29 Grad. Sehr viele Wolken sind unterwegs, muss man wirklich sagen. Aber die Sonne kommt auch ganz gut durch. Es wird aber trocken bleiben. Der Mittwoch wird dann ähnlich. Ein bisschen kühler wird's mit 26 bis 28 Grad.
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2: A44 Aachen, Mönchengladbach zwischen Grenzübergang Lichten.
1: Gibt's gleich nach Adam Lambert und What Do You Want From Me?
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Somber und Homewrecker. Wir sind ja sehr große Fans von der Musik von Nico Santos, deswegen spielen wir die Songs natürlich auch immer sehr, sehr gerne von ihm. In einem Monat freuen wir uns alle sehr drauf, kommt ja das neue Album von Nico Santos raus, POV, ja, in einem Monat. Aber das ist uns ziemlich egal. Wir spielen jetzt schon einige Songs aus diesem neuen Album, zum Beispiel den hier. Ja, und jetzt, ein Monat vor Release der neuen Schallplatte. Ja, das wird es wahrscheinlich auch als Schallplatte geben. Haut Nico Santos einfach nochmal zwei neue Songs raus, um ein bisschen ja, die Wartezeit einfach zu verkürzen und uns zu versüßen. Einer davon ist die neue Single Classic, heißt die. Ist auf Mallorca entstanden, klar, wahrscheinlich bei Papa oder so, im alten Kinderzimmer. Der wohnt da ja noch, ne? Die klingt sehr, sehr funky, klingt auch ein bisschen sommerlich. Also von daher, das passt sehr, sehr gut gerade in diese Temperaturen, die wir haben. Und deswegen haben wir uns gedacht, ach komm, dann spielen wir diesen genialen Song doch sehr, sehr gerne jetzt nochmal, damit ihr nochmal so einen Sommer-Vibe mitbekommt. Sommer im Herbst. Gefällt uns gut. Nico Santos, neuer Hit, jetzt bei uns. Wir sind uns sicher, es wird ein Hit. Classic heißt die Nummer. Ich bin Kevin Zimmer, schönen Tag.

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2: Ich bin Uli Reitinger. Eigentlich will die Bundesregierung am Mittwoch die Pflegereform auf den Weg bringen, allerdings sind sich SPD und Union in wichtigen Punkten noch nicht einig. Die SPD fordert, dass die Pflegekosten für die Betroffenen im Heim gedeckelt werden. Und die private Pflegeversicherung soll sich an den Kosten der gesetzlichen Pflegeversicherung beteiligen. SPD-Finanzminister Lars Klingbeil.
3: Wir müssen in der Pflege etwas verändern. Wir müssen doch vorankommen. Aber sehr klar ist auch, wir brauchen Gerechtigkeit auch in der Pflege. Und die Menschen müssen auch spüren, dass mit unseren Veränderungen etwas besser wird, und ein reines Sparpaket machen wir nicht mit.
2: CDU-Gesundheitsminister Linnemann ist gegen die Deckelung der Heimkosten und die Belastung der privaten Pflegeversicherung. Bundespräsident Steinmeier hat das Bundesverfassungsgericht als Garant einer freiheitlichen Demokratie und als Glücksfall für unsere liberale Demokratie gewürdigt. Bei einem Festakt zum 75-jährigen Bestehen des höchsten deutschen Gerichts sagte Steinmeier in Karlsruhe, es habe maßgeblich dazu beigetragen, dass die deutsche Demokratie eine Erfolgsgeschichte geworden sei.
4: Viele Menschen in unserem Land sorgen sich um unsere Demokratie und unseren Rechtsstaat. Sind beunruhigt über das Erstarken von Kräften an den politischen Rändern, die beides, die Demokratie und den Rechtsstaat, als das System diskreditieren und in Frage stellen. Diese Sorgen sind verständlich, aber das Grundgesetz gilt in allen deutschen Ländern.
2: Zu dem Festakt 75 Jahre Bundesverfassungsgericht waren etwa 1000 Gäste eingeladen, darunter Bundeskanzler Merz und Bundestagspräsidentin Klöckner. In der Corona-Pandemie verdiente BioNTech mit seinem Impfstoff Milliarden. Damit ist es vorbei, das Unternehmen muss sparen. Die drei BioNTech-Standorte im rheinland-pfälzischen Idar-Oberstein, im hessischen Marburg und in Tübingen in Baden-Württemberg werden in einiger Zeit schließen. Es hat sich kein Käufer gefunden. Betroffen sind nach Unternehmensangaben rund 1800 Beschäftigte. Die Riesenrakete Starship des privaten Raumfahrtunternehmens SpaceX von Elon Musk hat es erstmals in eine Umlaufbahn der Erde geschafft. Geplant war eigentlich eine rund 10-stündige Mission, bei der die Rakete die Erde 6-mal umrunden sollte. Nach dem erfolgreichen Einlenken in die Umlaufbahn kehrte das Starship allerdings schon nach rund 3 Stunden wieder zur Erde zurück. Warum, wurde nicht gesagt.
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5: Ja, das ist eine relativ milde Nacht. Also wenn ihr draußen schlafen wollt, ihr könntet es. Ja, 14 bis 17 Grad, etwas weiter oben in den höheren Lagen des Sauerlandes 12 Grad oder auch in der Eifel, da messen wir auch so zwischen 11 und 12 Grad. Aber ansonsten relativ mild in dieser Nacht. Trocken wird es bleiben, logischerweise. Nachher geht es hoch auf 29 Grad. Vor allen Dingen so im Rheinland wird es richtig warm. Ansonsten so 26 bis 28 Grad im übrigen NRW. Und dazu relativ viele Wolken, muss man sagen. Und ein bisschen Sonne. Aber es wird trocken bleiben. Am Mittwoch wird es dann ähnlich. Erst am Donnerstag kommt wieder ein bisschen Regen zu uns.
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6: Hier die aktuelle Verkehrslage. A40 Essen-Dortmund zwischen Dortmund-Barob und Dortmund-Hombruch. 1 Kilometer Stau. Und in der Gegenrichtung 1 Kilometer stockender Verkehr. Und zusätzlich auf der A52 Mönchengladbach-Düsseldorf zwischen Schiefbahn und Kreuz-Karst. 2 Kilometer zähfließender Verkehr. Wir wünschen allen unterwegs gute Fahrt.
5: Ihr seid gerade noch mitten in der Nachtschicht oder ihr seid gerade im Auto unterwegs. Ihr müsst irgendwie wach bleiben. Ja, ich doch auch. Also von daher, wir sind an eurer Seite jetzt mit guter Musik zum Wachbleiben. Imagine Dragons sind mit dabei, Teddy Swims und aus den 90ern Worth, Bittersweet Symphony, freue ich mich sehr drauf. All diese drei Hits jetzt für eure Nachtschicht oder für alle Nachtschwärmer, die da gerade unterwegs sind.
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Was habt ihr am Wochenende gemacht? Ich habe einen Großteil meines Wochenendes in der Warteschlange für Oasis-Karten gehangen. Es war der Wahnsinn. Ich weiß nicht, vielleicht wart ihr ja mit mir da drin. Ich hatte mich ja für den Kauf registriert. Ich habe all meine Daten angegeben. Ich musste eine Oasis-Frage beantworten. Und irgendwann habe ich dann auch wirklich so einen Code per E-Mail bekommen. Und nur mit diesem Code konnte man ja Tickets kaufen. Hätte ich auch gerne gemacht. Also, am Samstag, es war so. In der Warteschlange war ich sehr, sehr guter Dinge noch. Platz 9867. Und alle sagten mir, unter 10.000, das ist gut, da wirst du ein Ticket bekommen. Also hatte ich gefühlt hatte ich schon Tickets. Halbe Stunde später war ich dran und da, ich muss sagen, da kriegst du ja plötzlich Puls, wenn da auf einmal dieser Ticketshop freigeschaltet wird und das ja, wow, ich bin drin. Weil du konntest dann aber auch sehen, die Plätze, die werden mir ja hier weggerissen und die Tickets. Und dann fängt man wirklich an, nervös irgendwas anzuklicken. Also Best Seated geklickt, also 4 Plätze, Meldung, wir haben nicht mehr genug Plätze. Was? Nochmal, Meldung, wir haben keine zusammenhängende Plätze mehr. Naja, komm, egal. Nehme ich halt nicht zusammenhängende Plätze. Zack, Meldung, Tickets sind schon weg. Was? Na, dann probier's mal mit nur 2 Karten. Probiert? Meldung, wir haben nicht mehr so viele Tickets. Komm, nochmal. Wir haben keine zusammenhängende Plätze mehr. Wie jetzt? Egal, ich mach's. Ja, zack, alle Plätze sind weg. Wir sind ausverkauft. So. Ach nee, da ist ja doch noch ein Platz frei mit Blick auf einen Pfosten für 163 Euro. Also, ich hätte noch genügend Stehplätze im Golden Circle bekommen, habe ich noch gesehen. Also vor der Bühne für über 600 Euro pro Karte. Und da fiel mir ein, Oasis, also ein großer Fan war ich gar nicht.

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1: Ja, das ist sogar in der Nacht wie Sommer. 14 bis 17 Grad messen wir derzeit bei uns in NRW. Etwas weiter oben im Sauerland oder in der Eifel sind es nur 12 Grad. Aber ansonsten schon recht eine sommerliche Nacht, kann man sagen, ne, mit 17 Grad. Nachher wird es auch wieder richtig warm. Wir erwarten Temperaturen zwischen 26 und 29 Grad. Ein bisschen Sonne kriegen wir ab. Sehr viele Wolken sind allerdings unterwegs, das muss man auch sagen. Aber es wird trocken bleiben. Und in den nächsten Tagen, also auch am Mittwoch und am Donnerstag geht es erstmal relativ warm weiter. Am Donnerstag kommt ein bisschen Regen dazu.
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2: Hier die aktuelle Verkehrslage. A40 Essen-Dortmund zwischen Dortmund-Barup und Dortmund-Hombruch. 1 Kilometer Stau. Und in der Gegenrichtung 1 Kilometer stockender Verkehr. Zusätzlich auf der A52 Mönchengladbach-Düsseldorf zwischen Schiefbahn und Kreuz Karst 2 Kilometer zähfließender Verkehr, 60 Minuten längere Fahrzeit. Und darüber hinaus auf der A559 Köln-Gremberg-Köln-Porz zwischen Kreuz Köln-Gremberg und Köln-Gremberghofen dichter Verkehr, 10 Minuten Zeitverlust. Wir wünschen allen unterwegs gute Fahrt.
1: Ach, das weiß ich noch, in den 90ern, das war eine meiner Heldenbands. Ja, Guns N' Roses, Axl Rose. Ich habe mir damals auch, der hat immer so Stirnbänder getragen, ja, aus so Tüchern, habe ich damals auch gemacht, ja. Bei mir sah es dämlich aus, Axl Rose konnte es tragen und dazu haben wir gesungen Knockin' on Heaven's Door. Ich finde sogar, obwohl das ja ein Cover ist, ja, die Version von Guns N' Roses cooler als die Originalversion. Naja, gut. Knockin' on Heaven's Door aus den 90ern, gleich bei uns nach Ray Dalton und Aura Dione.
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1: Ich bin Uli Reitinger. Der Deutsche Pflegerat hat die schwarz-rote Koalition aufgefordert, die Pläne für eine Pflegereform umfassend zu überarbeiten. Besonders kritisch seien die höheren Hürden beim Zugang zu Pflegegraden und die geplante Streichung des Entlastungsbeitrags bei Pflegegrad 1, sagte Verbandspräsidentin Christiane Vogler dem Redaktionsnetzwerk Deutschland. Die Pflegereform steht aktuell im Mittelpunkt eines Koalitionsstreits. CDU-Gesundheitsminister Linnemann will am Mittwoch einen Gesetzentwurf ins Kabinett bringen. Die SPD droht mit einer Blockade und lehnt ein reines Kürzungspaket ab. Ist die EU ausreichend gewappnet für einen möglichen militärischen Konflikt mit Russland? Offenbar nicht. Ein aktueller Bericht zur Verteidigungsbereitschaft deckt Schwachstellen auf, teilte die EU-Außenbeauftragte Kaja Kallas bei einem Verteidigungsministertreffen in Brüssel mit.
2: Große Lücken gibt es dem Bericht zufolge, und zwar vor allem bei der Luftverteidigung, bei Drohnen und bei den Munitionsbeständen. Es sei viel getan worden, aber noch nicht genug. Bis 2030 müsse die Verteidigungsbereitschaft dringend so verbessert werden, dass Russland keinen Angriff auf einen EU-Staat wagen könne. Kallas sagte, man müsse sich jetzt darauf konzentrieren, die vorhandenen Lücken tatsächlich zu schließen. Aus Brüssel, Dieter Ebeling.
1: Bundespräsident Steinmeier hat das Bundesverfassungsgericht